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1: Um 3 Uhr mit Ronald Lessig. Bei der Fußballweltmeisterschaft hat England das Spiel um Platz 3 gewonnen. Die Engländer setzten sich im kleinen Finale mit 6:4 gegen Frankreich durch. Aus dem ARD-WM-Team Hendrik Lückhoff.
2: Es war ein extrem unterhaltsames Spiel. In der ersten Hälfte ging bei Frankreich fast nichts, bei England alles. So führten die Three Lions zur Pause schon mit 4:0. Im zweiten Durchgang zeigte Frankreich mit 4 neuen Spielern aber ein anderes Gesicht, schoss 3 Tore in 18 Minuten und der Ausgleich war möglich. Aber England traf zum 5. Mal. Frankreich schaffte nochmal den Anschluss, aber England setzte den Schlusspunkt mit dem 6:4. Für die Engländer ist Platz 3 das beste WM-Resultat nach dem Titel 1966.
1: Bundeskanzler Merz will offenbar noch in diesem Monat klären, wer nach dem Rücktritt von Jens Spahn neuer Fraktionschef der Union im Bundestag werden soll. Als mögliche Nachfolger werden unter anderem Kanzleramtschef Frei, Bundesinnenminister Dobrindt und CDU-Generalsekretär Linnemann gehandelt. Spahn hatte erst vor wenigen Tagen bekannt gegeben, dass er und sein Ehemann mit Hilfe einer Leihmutter in den USA ein Kind zur Welt gebracht haben. In Deutschland ist das verboten. Spahns Entscheidung hat auch in der eigenen Partei Empörung ausgelöst. Ihm wird mangelnde Glaubwürdigkeit vorgeworfen. Nach dem Sturz eines Bahnmitarbeiters aus einem fahrenden Zug in Baden-Württemberg hat es das zuständige Amtsgericht abgelehnt, gegen einen tatverdächtigen Fahrgast Haftbefehl zu erlassen. Dem Vorfall war eine gewaltsame Auseinandersetzung vorangegangen. Nach Angaben der Ermittler soll der Fahrgast bei einer Ticketkontrolle aggressiv geworden und einen Bahnmitarbeiter angegriffen haben. Bei dem Gerangel sei eine Tür beschädigt worden. Durch den entstandenen Spalt sei der Bahnmitarbeiter schließlich bei Tempo 120 auf das Gleisbett gestürzt. Sein Zustand ist kritisch, aber stabil. In Mailand ist am Abend ein Konzert des puerto-ricanischen Sängers Bad Bunny wegen eines heftigen Hagelschauers abgebrochen worden. Das Veranstaltungsgelände wurde geräumt. Dort hatten sich laut italienischen Nachrichtenagenturen 80.000 Menschen für das Konzert versammelt. Nach Angaben der Feuerwehr wurden mehrere Zuschauer von großen Hagelkörnern am Kopf getroffen und verletzt. In sozialen Medien ist auf Videos zu sehen, wie Konzertbesucher unter Schreien im Hagelschauer umherirren. Das waren die Nachrichten. Das Wetter in Deutschland. Tagsüber in der Südosthälfte Schauer und vereinzelt kräftige Gewitter. Später im Südwesten teilweise freundlich, aber von Nordwesten her Schauer und Gewitter, 18 bis 26 Grad. Am Montag in der Nordosthälfte wechselhaft mit Schauern, sonst heiter bis wolkig und Höchstwerte zwischen 18 und 26 Grad. Es ist 3:03 Uhr.
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1: Um 4 Uhr mit Ronald Lessig. Bei der Fußballweltmeisterschaft hat England das Spiel um Platz 3 gewonnen. Die Engländer setzten sich im kleinen Finale mit 6:4 gegen Frankreich durch. Aus dem ARD-WM-Team Hendrik Lückhoff.
2: Es war ein extrem unterhaltsames Spiel. In der ersten Hälfte ging bei Frankreich fast nichts, bei England alles. So führten die Three Lions zur Pause schon mit 4:0. Im zweiten Durchgang zeigte Frankreich mit 4 neuen Spielern aber ein anderes Gesicht, schoss 3 Tore in 18 Minuten und der Ausgleich war möglich. Aber England traf zum 5. Mal. Frankreich schaffte nochmal den Anschluss, aber England setzte den Schlusspunkt mit dem 6:4. Für die Engländer ist Platz 3 das beste WM-Resultat nach dem Titel 1966.
1: Bundeskanzler Merz will offenbar noch in diesem Monat klären, wer nach dem Rücktritt von Jens Spahn neuer Fraktionschef der Union im Bundestag werden soll. Als mögliche Nachfolger werden unter anderem Kanzleramtschef Frei, Bundesinnenminister Dobrindt und CDU-Generalsekretär Linnemann gehandelt. Spahn hatte erst vor wenigen Tagen bekannt gegeben, dass er und sein Ehemann mit Hilfe einer Leihmutter in den USA ein Kind zur Welt gebracht haben. In Deutschland ist das verboten. Spahns Entscheidung hat auch in der eigenen Partei Empörung ausgelöst. Ihm wird mangelnde Glaubwürdigkeit vorgeworfen. Russland hat die ukrainische Hauptstadt Kiew erneut massiv mit Raketen angegriffen. Reporter vor Ort berichteten von zahlreichen Explosionen, die im Zentrum der Stadt zu hören gewesen seien. Bürgermeister Klitschko informierte über Einschläge und Schäden in einigen Stadtteilen. Mehrere Menschen seien verletzt worden. Auch in der Hafenstadt Odessa gab es Angriffe. Laut dem ukrainischen Militär schlug dabei eine Rakete in einem Vergnügungspark ein. Mindestens 2 Menschen seien getötet worden. Von heute an dürfen große Unternehmen in der EU unverkaufte Kleidung und Schuhe nicht mehr einfach vernichten. Entsprechende Regeln sind jetzt in Kraft getreten. Laut EU-Kommission sollen sie dazu führen, dass sparsamer mit Ressourcen umgegangen wird, weniger Umweltschäden verursacht und Wettbewerbsbedingungen fairer werden. Die Unternehmen müssen versuchen, ihre Waren auf anderen Wegen loszuwerden, zum Beispiel als Spenden. Nach Schätzungen der Europäischen Umweltagentur werden zurzeit 4-9% aller Textilien in der EU vernichtet, ohne jemals getragen worden zu sein. Das waren die Nachrichten. Das Wetter in Deutschland. Tagsüber in der Südosthälfte Schauer und Gewitter, im Südwesten freundlich, aber von Nordwesten her Schauer und Gewitter, 18-26 Grad. Am Montag in der Nordosthälfte wechselhaft mit Schauern, sonst heiter bis wolkig, 18-26 Grad, und am Dienstag wechselhaft bis 27 Grad. Es ist 4:03 Uhr.
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1: Um 5 Uhr mit Ronald Lessig. England hat bei der Fußballweltmeisterschaft das Spiel um Platz 3 gewonnen. Das Team von Trainer Thomas Tuchel setzte sich mit 6:4 gegen Frankreich durch. Aus dem ARD-WM-Team Hendrik Lückhoff.
2: Es war ein Spektakel. Nach der ersten Hälfte lag England schon mit 4:0 vorn und der Sieg schien klar. Nach der Pause aber traf Frankreich dreimal und der Ausgleich lag in der Luft. Stattdessen schoss England das 5. Tor. Frankreich kam nochmal zum Anschluss, aber England hatte mit dem 6:4 noch eine Antwort. England feiert unter Trainer Thomas Tuchel mit Platz 3 das beste WM-Ergebnis nach dem Titel 1966. Bei Frankreich erlebte Trainer Didier Deschamps keinen versöhnlichen Abschied. Heute Abend treffen im Finale Spanien und Argentinien aufeinander. Bei den Spaniern musste wegen eines Gewitters das Abschlusstraining ausfallen.
1: Bundeskanzler Merz will offenbar noch in diesem Monat klären, wer neuer Fraktionschef der Union werden soll. Der bisherige Vorsitzende Spahn war gestern im Zuge der Leihmutter-Affäre zurückgetreten. Aus der Nachrichtenredaktion Daniel Runge.
3: Als Top-Kandidat für die Spahn-Nachfolge gilt Kanzleramtschef Frei, ein enger Vertrauter von Merz. Aber auch Innenminister Dobrindt und CDU-Generalsekretär Lindemann werden hoch gehandelt. Gewählt wird der neue Fraktionschef von den Abgeordneten. Spahn hatte erst vor wenigen Tagen bekannt gegeben, dass er und sein Ehemann mit Hilfe einer Leihmutter in den USA ein Kind zur Welt gebracht haben, was in Deutschland verboten ist. Auch Parteikollegen hatten Spahn deshalb mangelnde Glaubwürdigkeit vorgeworfen.
1: Von heute an dürfen große Unternehmen in der EU unverkaufte Kleidung und Schuhe nicht mehr einfach vernichten. Entsprechende Regeln sind in Kraft getreten. Die Unternehmen müssen versuchen, ihre Waren auf anderen Wegen loszuwerden, zum Beispiel als Spenden. Nach Schätzungen der Europäischen Umweltagentur werden zurzeit bis zu 9% aller Textilien in der EU vernichtet, ohne jemals getragen worden zu sein. In Mailand ist am Abend ein Konzert des puerto-ricanischen Sängers Bad Bunny wegen eines heftigen Hagelschauers abgebrochen worden. Das Veranstaltungsgelände wurde geräumt. Dort hatten sich laut italienischen Nachrichtenagenturen 80.000 Menschen für das Konzert versammelt. Nach Angaben der Feuerwehr wurden mehrere Zuschauer von großen Hagelkörnern am Kopf getroffen und verletzt. In sozialen Medien ist auf Videos zu sehen, wie Konzertbesucher unter Schreien im Hagelschauer umherirren. Das waren die Nachrichten. Das Wetter in Deutschland. Tagsüber in der Südosthälfte Schauer und vereinzelt Gewitter, später im Südwesten freundlich, aber von Nordwesten her wieder Schauer und Gewitter, 18 bis 26 Grad. Am Montag im Norden wechselhaft mit Schauern, sonst heiter bis 26 Grad. 5:03 Uhr.
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1: Mit Markus Fliegel. Guten Morgen. Kanzler Merz will Nachfolge von Spahn noch im Juli regeln. Modeanbieter dürfen unverkaufte Ware nicht mehr ohne weiteres vernichten. England holt Platz 3 bei der Fußball-WM. Das Wetter meist bewölkt, ab und zu Sonne, immer wieder auch Schauer und Gewitter bis 21 Grad. Bundeskanzler Merz will noch in diesem Monat eine Entscheidung über die Nachfolge von Jens Spahn als Fraktionsvorsitzender. Im Gespräch sind unter anderem Kanzleramtsminister Thorsten Frey und CDU-Generalsekretär Carsten Lindemann. Spahn war gestern zurückgetreten nach umfassender Kritik an seiner Entscheidung, eine Leihmutter in den USA zu engagieren, um gemeinsam mit seinem Mann Eltern zu werden. Die Reaktionen aus der Bundespolitik auf den Rücktritt fasst Uwe Bernd zusammen.
2: Nordrhein-Westfalens Ministerpräsident Hendrik Wüst sagte, er bedauere den Schritt von Jens Spahn sehr, doch er könne ihn gut nachvollziehen. In dieser Entscheidung liege auch eine große Tragik. Die Grünen-Fraktionsvorsitzenden Katharina Dröge und Britta Hasselmann betonen dagegen in ihrer Stellungnahme, es sei hier nicht allein um die persönliche Entscheidung von Jens Spahn zur Leihmutterschaft gegangen, die im Widerspruch zur CDU-Parteilinie steht. Vielmehr hätten viele Skandale, Fehlentscheidungen und Spahns Führungsschwäche im Amt zu dieser Entscheidung geführt.
1: Große Bekleidungsunternehmen dürfen unverkaufte Ware künftig nicht mehr ohne weiteres vernichten. Eine entsprechende EU-Regel gilt seit heute Morgen. Danach sollen solche Kleidungsstücke verbilligt, weiterverkauft oder gespendet werden, erklärt Sarah Lopez.
3: Außerdem werden die Unternehmen dazu verpflichtet, zu dokumentieren, wenn sie Kleidungsstücke vernichten. In Deutschland sollen die Marktüberwachungsbehörden der Länder die Einhaltung der Regeln kontrollieren. Wenn auffällt, dass Unternehmen unerlaubt Kleidung oder Schuhe zerstören, droht eine Strafe von bis zu 100.000 Euro. Die neuen Regeln gelten erstmal für große Unternehmen, die mindestens 250 Mitarbeiter oder einen Jahresumsatz von mehr als 50 Millionen Euro haben. Nach Angaben der EU-Kommission werden in Europa jedes Jahr 4-9% der Kleidungsstücke vernichtet, bevor sie überhaupt getragen wurden. Dieser Müll sorgt demnach für Millionen Tonnen an CO2.
1: Die ukrainische Hauptstadt Kiew ist in der Nacht erneut von Russland massiv mit Raketen angegriffen worden. Nach Medienberichten waren Dutzende Explosionen im Zentrum der 3-Millionen-Stadt zu hören. Bürgermeister Vitali Klitschko erklärte, es gab Einschläge und Schäden in mehreren Stadtteilen und es brachen Brände aus. Mindestens 7 Menschen wurden verletzt. Zum Sport. England hat sich bei der Fußball-WM den 3. Platz gesichert. In einer torreichen Partie besiegte das Team von Thomas Tuchel Frankreich mit 6:4. Henrik Lückhoff aus dem ARD-WM-Team hat die Partie verfolgt.
4: Es war ein Spektakel. Nach der ersten Hälfte lag England schon mit 4:0 vorn und der Sieg schien klar. Nach der Pause aber traf Frankreich 3-mal und der Ausgleich lag in der Luft. Stattdessen schoss England das 5. Tor. Frankreich kam nochmal zum Anschluss, aber England hatte mit dem 6:4 noch eine Antwort. England feiert unter Trainer Thomas Tuchel mit Platz 3 das beste WM-Ergebnis nach dem Titel 1966. Bei Frankreich erlebte Trainer Didier Deschamps keinen versöhnlichen Abschied. Heute Abend treffen im Finale Spanien und Argentinien aufeinander. Bei den Spaniern musste wegen eines Gewitters das Abschlusstraining ausfallen.
1: Und das waren die Nachrichten mit Markus Fliegel.
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1: Mit den aktuellen Temperaturen Bremen 15 Grad, Bremerhaven 14 Grad, Verden 14 und Oldenburg ebenfalls 14 Grad. Der Tag bringt neben etwas Sonne auch vor allem Wolken und von der Nordsee her ziehen immer wieder kräftige Schauer und Gewitter über die Region. Örtlich regnet es vor allem in der ersten Tageshälfte auch mal länger. Lokal besteht die Gefahr von Starkregen. Am Nachmittag wird es zwischendurch trocken. Zum Abend hin können Schauer und Gewitter dann wieder etwas zunehmen. Die Höchstwerte liegen bei 18 Grad auf Langeoog, 19 Grad in Nordenham, 20 Grad in Bremen und bis 21 Grad in Essen bei Oldenburg.
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5: Einen schönen guten Morgen. Ich finde, wir können uns alle mal auf die Schulter klopfen dafür, dass wir so früh schon wach sind auf einen Sonntag. Wir starten heute ganz entspannt rein in diesen Tag. Los geht's mit Don Henley aus den USA. 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

Tout été calme von Yves Jammet hier im Classical. Der nächste Song heißt Christine from the Seventh Grade und kommt von dem amerikanischen Sänger und Pianisten Ben Folds. Der erzählt hier die Geschichte von einer Freundin, die hat sich stark verändert und ist für ihn kaum wiederzuerkennen. Wo früher eine Person war, die viel gelacht hat, ist heute Bitterkeit, sind wütende E-Mails voller Verschwörungstheorien, natürlich in Großbuchstaben. Ben Folds hat sich diese Erzählung ausgedacht, er hat diese Mails also nicht wirklich bekommen, aber trotzdem beschreibt er, finde ich, ein sehr nachvollziehbares Gefühl, nämlich die Trauer, wenn Freundschaften erst auseinanderdriften und dann ganz kaputt gehen, weil überhaupt keine gemeinsame Basis mehr da ist. Christine from the Seventh Grade, ein Song zum Nachdenken hier im Classical von Ben Folds.

Das war die britische Singer-Songwriterin Josiane Clarke mit My Love Gave Me an Apple hier im Bremen 2 Classic Hill. Und es geht ruhig und etwas mystisch weiter, nämlich mit der dänischen Musikerin Agnes Obel. Sie ist bekannt für ihren klaren, feinen Kammerpop. Sie bewegt sich da zwischen Neoklassik und Singer-Songwriter-Ästhetik. Und wir hören sie jetzt nur am Klavier, ganz ohne Gesang. Ich finde hier sehr besonders, wie simpel und gleichzeitig wie vielsagend dieses kurze Stück Musik ist. Die Töne tröpfeln so vor sich hin, sind dabei aber nie beliebig, sondern machen ganze Gedankenwelten auf, wenn man sich denn drauf einlässt. Wir hören sie jetzt mal. Agnes Obel am Klavier.

So I Fell, ganz romantische Musik von der schwedischen Jazzsängerin Jessica Pillnäs. Der nächste Song klingt vielleicht zeitlos, ist aber erst in diesem Jahr rausgekommen. Der US-amerikanische Musiker Will Oldham alias Bonnie Prince Billy hat im März sein Album We Are Together Again rausgebracht. Das ist eine von vielen, vielen Platten, die er so zu bieten hat. Der Musiker aus Kentucky ist nämlich sehr umtriebig. Seit den frühen 90ern bringt er Musik raus, ohne wirklich große Pause zwischendurch. Trotzdem klingen seine Songs nicht beliebig, sondern wie dieser nächste, ganz fein und wirkungsvoll. Life is Scary Horses.

So klingt das Kaleidoscope Chamber Collective mit Musik von Felix Mendelssohn Bartholdy. Das war der dritte Satz aus dem Klaviersextett D-Dur Opus 110. Das Kaleidoscope Chamber Collective ist ein diverses Ensemble für klassische Musik. Alle sind willkommen, so heißt es auf der Homepage. Und das ist nicht nur eine Phrase, denn dieses Ensemble macht sich wie viele Musikerinnen und Musiker so seine Gedanken über die Welt, über Ungleichheit, über Gewalt, über Vorurteile. Und das Kollektiv glaubt und hofft, dass Musik da etwas tun kann. Für das Kaleidoscope Chamber Collective hat Kammermusik die Kraft, Menschen zusammenzubringen. Hier wird sich musikalisch auf Augenhöhe begegnet und dieser Zusammenhalt, der soll eben auch ausgestrahlt und transportiert werden. Bremen 2 mit dem Classical und wir machen weiter mit Victoria Tolstoi, Where the Road Ends.

0: Chantal Archambault mit Lesebar hier im Classical am Sonntagmorgen bei Bremen 2. Gleich ist es 7 Uhr, dann kommen die Nachrichten und direkt danach hören wir uns sehr, sehr gerne wieder. Ich bin Sophia Fischer und ich sag bis gleich mit den Milk Carton Kids und Honey Honey.
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1: Mit Markus Fliegel. Guten Morgen. Kanzler Merz will Nachfolge von Spahn bis Monatsende regeln. Ungarns Präsident gibt Widerstand gegen Absetzung auf. England holt Platz 3 bei der Fußball-WM. Das Wetter meist bewölkt, ab und zu Sonne, immer wieder auch Schauer und Gewitter bis 21 Grad. Nach dem Rücktritt von Jens Spahn als Unionsfraktionsvorsitzendem soll noch in diesem Monat seine Nachfolge geregelt werden. Das hat Bundeskanzler Friedrich Merz angekündigt. Im Gespräch sind unter anderem Kanzleramtsminister Thorsten Frey und CDU-Generalsekretär Carsten Linnemann, aber auch die Minister Nina Wagen und Alexander Dobrindt. Den Rücktritt Spahns haben zahlreiche Politiker auch aus der Region als notwendig kommentiert. Der Landesvorsitzende der Bremer CDU Heiko Strohmann sagte bei Buten und Binnen, Spahn sei nicht mehr haltbar gewesen. Aus der Nachrichtenredaktion Jean-Pierre Fellmer.
2: Bei Spahns Entscheidung handelt es sich laut Strohmann nicht um einen kleinen Fehler, sondern es geht um die Glaubwürdigkeit der CDU. Die habe Spahn beschädigt. Es könne nicht sein, dass Politiker anderen Menschen Reformen zumuten und ihnen Regeln aufstellen, aber sie sich selbst nicht daran halten. Strohmann sei deshalb froh, dass Spahn geht. Die CDU in Niedersachsen würdigte Spahns Rücktritt als konsequent und notwendig. Zudem bedankte sich der Landesverband für Spahns Arbeit. Spahn war in die Kritik geraten, weil er und sein Mann sich mit der Hilfe einer Leihmutter in den USA einen Kinderwunsch erfüllt hatten. Leihmutterschaft ist in Deutschland verboten. Die CDU und in der Vergangenheit auch Spahn selbst hatten sich gegen eine Legalisierung ausgesprochen.
1: Die ukrainische Hauptstadt Kiew ist in der Nacht erneut von Russland massiv mit Raketen angegriffen worden. Laut Bürgermeister Vitali Klitschko gab es Einschläge, Schäden und Brände in mehreren Stadtteilen. Mindestens 7 Menschen wurden verletzt, einer wurde getötet. Nach Angaben der ukrainischen Luftwaffe wurden mehr als 2 Dutzend ballistische Raketen auf Ziele in und nahe der Hauptstadt abgefeuert. In Ungarn hat der amtierende Präsident Tamás Sulyok ein Gesetz unterzeichnet, das zu seiner eigenen Absetzung führen wird. Die neue Regierung unter Ministerpräsident Péter Modja will ihn loswerden, weil sie ihn als Erfüllungsgehilfen des früheren Regierungschefs Orbán sieht. Die Einzelheiten von unserem Korrespondenten für Ungarn, Oliver Schosch.
3: Der Vorwurf, er sei nur eine Marionette Orbáns gewesen und habe immer einfach nur dessen Gesetze unterzeichnet. Nachdem das Parlament am Montag Sulyoks Absetzung beschloss, hatte der Präsident bis zu diesem Samstag Zeit, das Gesetz zu unterzeichnen. Doch lange Zeit wirkte er so, als ob er sich weigern würde. Dann lenkte er doch ein und erklärte sich am frühen Samstagabend in einem Video auf seiner Facebook-Seite. Er bezeichnete seine Absetzung durch das Parlament als einen beispiellosen Vorgang in 36 Jahren ungarischer Demokratie. Doch er könne die Verfassung nicht schützen, das Parlament sei die verfassungsgebende und verändernde Gewalt, so Sulyok. Deswegen komme er mit seiner Unterschrift seiner Pflicht nach.
1: Zum Sport. Mit 6:4 hat England bei der Fußball-WM Frankreich besiegt und sich so Platz 3 gesichert. Für das Team von Trainer Thomas Tuchel ist es der größte WM-Erfolg seit dem Titelgewinn vor 60 Jahren. Holger Dahl aus dem ARD-WM-Team hat die Partie verfolgt.
4: Es war ein Spektakel. Nach der ersten Hälfte lag England schon mit 4:0 vorn und der Sieg schien klar. Nach der Pause aber traf Frankreich 3-mal und der Ausgleich lag in der Luft. Stattdessen schoss England das 5. Tor. Frankreich kam nochmal zum Anschluss, aber England hatte mit dem 6:4 noch eine Antwort. England feiert unter Trainer Thomas Tuchel mit Platz 3 das beste WM-Ergebnis nach dem Titel 1966. Bei Frankreich erlebte Trainer Didier Deschamps keinen versöhnlichen Abschied. Heute Abend treffen im Finale Spanien und Argentinien aufeinander. Bei den Spaniern musste wegen eines Gewitters das Abschlusstraining ausfallen.
1: Das waren Nachrichten mit Markus Fliegel.
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1: Mit den aktuellen Temperaturen Bremen 13 Grad, Bremerhaven 15 Grad, Varel 14 Grad und Cuxhaven 16 Grad. Der Tag bringt neben etwas Sonne auch vor allem Wolken. Von der Nordsee her ziehen immer wieder teils kräftige Schauer und Gewitter über die Region. Örtlich regnet es vor allem in der ersten Tageshälfte auch mal längere Zeit und lokal besteht die Gefahr von Starkregen. Am Nachmittag lassen die nassen Phasen nach und die Sonne kann sich besser durchsetzen. Zum Abend hin werden Schauer und Gewitter wieder etwas mehr. Die Höchstwerte liegen bei 18 Grad auf Langeoog, 19 Grad in Norden haben 20 Grad in Bremen und bis knapp 21 Grad in Essen bei Oldenburg.
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5: Einen schönen guten Morgen und herzlich willkommen. Ich hoffe, Sie können den Sommer bisher genießen und haben heute schöne Sonntagspläne gemacht. Falls Sie noch Starthilfe brauchen, zum nächsten Song lässt es sich bestens durch die Küche oder auch das Wohnzimmer tanzen, schön mit der Kaffeetasse in der Hand. Das ist Daniel Ruhr mit Les Baleines Bleues.

Der Klaviervirtuose Marc-André Amelin gerade mit einem Stück von Leopold Godowsky. Der nächste Song klingt nach flirrender Luft und staubigem Boden. Das ist feinster Bluegrass und Country Sound und über allem schwebt die glasklare Stimme von Alison Krauss. The Wrong Way, Alison Krauss und Union Station.

Susan Vega mit einem Traum von der Westküste Irlands. Galway heißt der Song. Mit José González machen wir weiter. Das ist ein Musiker aus Schweden mit argentinischen Wurzeln. Musikalisch steht er für verträumte, intime Indie-Musik an der Gitarre. Und zu der hat er schon früh gefunden, schon in jungen Jahren. Da hat er sich die Gitarre von seinem Vater geschnappt. Und der wiederum hat ihm 2 Bücher gegeben, um sich dann an der Gitarre auszuprobieren. Das eine war ein Buch voller Beatles-Akkorde und das andere eins mit Bossa Nova Klassikern. Ja, und so mit diesem Mix hat sich José González dann erste Grundlagen erarbeitet. Das ist eine Weile her, heute tourt er als Musiker international und das ist er jetzt mit El Invento.

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Paul Simon hier im Classical mit Still Crazy After All These Years. So langsam kommen wir rein in diesen Sonntag. Der nächste Track kommt von einem waschechten Cantautore, der dazu auch noch ein toller Pianist ist. Einflüsse aus Jazz, Klassik, Soul, Ragtime, all das bringt er mit und singt dazu natürlich auf Italienisch. Lady O, das ist Raphael Gualazzi.

Die Geigerin Baibas Gride und das City of Birmingham Orchestra mit Piotr Tschaikowskis Melodie. Bremen 2 mit dem Classical. Wir starten relaxed in den Sonntag mit einem Mix aus Swing, Chanson, Klassik oder auch Singer-Songwriter-Sounds. Legen Sie also gerne, wenn Sie denn können, nochmal die Füße hoch. Es ist Sonntag und noch nicht mal 8 Uhr. Also bitte. Mit Ron Sexsmith machen wir hier weiter. House of Love.

Un temps pour tout von Vincent Dillerm. Der klingt so schön sorgenfrei mit diesem Song. Einen möglichst sorgenfreien Sonntag wünsche ich Ihnen jetzt auch. Ich bin Sophia Fischer und das war das Classical. Hier bei Bremen 2 begleiten wir Sie natürlich gerne weiter durch diesen Sonntagmorgen. Dabei wünsche ich Ihnen viel, viel Spaß und sage Tschüss mit einer Dame des Jazz. Blossom Dearie, put on a happy face. Ciao und bis ganz bald.

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0: Nachrichten mit Thomas Becker-Glauch. Guten Morgen. Spahn-Nachfolge soll noch in diesem Monat geklärt werden. Ukraine meldet erneut massive Raketenangriffe auf Kiew. England gewinnt das Spiel um WM-Platz 3. Das Wetter mit vielen dichten Wolken und teils kräftigen Schauern und Gewittern bei 18 bis 21 Grad. Bundeskanzler Friedrich Merz will die Nachfolge des zurückgetretenen Unionsfraktionschefs Jens Spahn offenbar noch bis zum Ende des Monats klären. Als mögliche Kandidaten werden unter anderem Kanzleramtschef Thorsten Frey und CDU-Generalsekretär Carsten Linnemann sowie die Ministerin Nina Wagen und Alexander Dobrindt gehandelt. Die Wahl könnte noch in der Sommerpause in einer Sondersitzung stattfinden. Spahn war gestern nach massiver Kritik an seiner Elternschaft mit Hilfe einer Leihmutter aus den USA zurückgetreten. Reaktionen aus Berlin von Uwe Berns.
1: Der linken Fraktionsvorsitzende Sören Pellmann kommentierte, wer politische Verantwortung trage, der müsse sich an den Maßstäben messen lassen, die er selbst von anderen einfordert. Daran sei Spahn gescheitert. Die AfD-Vorsitzende Alice Weidel äußert sich ähnlich. Der Rückzug sei überfällig gewesen, schreibt sie auf der Plattform X. Spahns Glaubwürdigkeit sei zerstört. Die Grünen-Fraktionsvorsitzenden Katharina Dröge und Britta Hasselmann betonen dagegen in ihrer Stellungnahme, es sei hier nicht allein um die persönliche Entscheidung von Jens Spahn zur Leihmutterschaft gegangen, die im Widerspruch zur CDU-Parteilinie steht. Vielmehr hätten viele Skandale, Fehlentscheidungen und Spahns Führungsschwäche im Amt zu dieser Entscheidung geführt.
0: Auch Politiker aus dem Nordwesten haben Spahns Rücktritt als notwendig bezeichnet. Der Landesvorsitzende der Bremer CDU, Heiko Strohmann, sagte bei Buten und Binnen, Spahn sei nach dieser Aktion nicht mehr haltbar gewesen. Aus der Nachrichtenredaktion berichtet Jean-Pierre Fellmann.
2: Bei Spahns Entscheidung für eine Leihmutterschaft handelt es sich laut Strohmann nicht um einen kleinen Fehler, sondern es geht um die Glaubwürdigkeit der CDU. Die habe Spahn beschädigt.
3: Es kann ja nicht angehen, dass wir den Menschen eine Reform nach der anderen zumuten, dass wir Regeln aufstellen, Gesetze verabschieden, die gelten für alle. Wir erwarten von den Bürgerinnen und Bürgern, dass sie sich an diese Regeln, an diese Gesetze halten. Aber für uns gilt das nicht. Also das ist schon ziemlich schräg und von daher war das notwendig und ich bin auch froh, dass er geht.
2: Die CDU in Niedersachsen würdigte Spahns Rücktritt als konsequent und notwendig. Zudem bedankte sich der Landesverband für Spahns Arbeit.
0: Russland hat die Ukraine in der Nacht erneut massiv mit Hyperschall- und ballistischen Raketen angegriffen. Nach ukrainischen Angaben stand wieder die Hauptstadt Kiew im Fokus. Es soll dort mindestens ein Todesopfer und 11 Verletzte geben. Aus Kiew berichtet Stefan Nack.
4: Gegen 1.20 Uhr Ortszeit war Luftalarm ausgelöst worden. Nur wenige Minuten später erschütterten heftige Explosionen die Millionenstadt. Nach ukrainischen Angaben setzte Russland dabei Hyperschall- und ballistische Raketen ein. Die Angriffe kamen aus mehreren Richtungen und dauerten mehr als eine Stunde. Kiews Bürgermeister Vitali Klitschko berichtete, dass herabfallende Trümmer in mehreren Stadtteilen Brände ausgelöst hätten. Betroffen waren unter anderem ein mehrstöckiges Wohnhaus, ein Verwaltungsgebäude sowie ein Bereich nahe eines Einkaufszentrums. Beschädigt wurde auch der Eingangsbereich der Metrostation Lukjanivska im Nordwesten der Stadt. Auf Bildern in sozialen Netzwerken war dichter Rauch im Eingangsbereich zu sehen. Viele Menschen suchen während der russischen Angriffe Schutz in den U-Bahn-Stationen der ukrainischen Hauptstadt. Auch am Morgen wurde in Kiew erneut Luftalarm ausgelöst.
0: Große Bekleidungsunternehmen dürfen unverkaufte Ware künftig nicht mehr ohne weiteres vernichten. Eine entsprechende EU-Regel ist heute früh in Kraft getreten. Demnach sollen unverkaufte Kleidungsstücke verbilligt weiterverkauft oder gespendet werden. Einzelheiten von Sarah Lopez.
5: Außerdem werden die Unternehmen dazu verpflichtet, zu dokumentieren, wenn sie Kleidungsstücke vernichten. Wenn auffällt, dass Unternehmen unerlaubt Kleidung oder Schuhe zerstören, droht eine Strafe von bis zu 100.000 Euro. Die neuen Regeln gelten erstmal für große Unternehmen, die mindestens 250 Mitarbeiter oder einen Jahresumsatz von mehr als 50 Millionen Euro haben. Nach Angaben der EU-Kommission werden in Europa jedes Jahr 4-9% der Kleidungsstücke vernichtet, bevor sie überhaupt getragen wurden.
0: Bei der Fußball-Weltmeisterschaft hat England das Spiel um Platz 3 gewonnen. Das Team von Trainer Thomas Tuchel schlug Frankreich spektakulär mit 6:4 in der regulären Spielzeit. Aus Miami berichtet Felix Gerhardt.
6: Es war das wohl verrückteste Spiel bei dieser Weltmeisterschaft. Zur Pause führte England mit 4:0, dann kam Frankreich auf 4:3 heran und hatte den Ausgleich auf dem Fuß. 6:4 am Ende für die Engländer und damit das torreichste WM-Spiel seit 44 Jahren. FIFA-Präsident Gianni Infantino verpasste das Spektakel, weil er wegen eines Gewitters nicht von von New York nach Miami fliegen konnte. Das Unwetter sorgte auch dafür, dass Spanien vor dem heutigen Finale gegen Argentinien auf sein Abschlusstraining verzichtete. Die Argentinier begannen ihr Training mit Verzögerung. Anstoß in East Rutherford bei New York ist heute Abend um 21 Uhr.
0: Das waren die Nachrichten mit Thomas Becker-Glauch.
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8: Und das sind die aktuellen Temperaturen in Emden, Industriehäfen 14 Grad, in Oldenburg, Weser-Ems-Halle 13 Grad und in Bremen, Bürgerpark, dort sind 13 Grad. Heute viele dichte Wolken, vor allem am Nachmittag auch ab und zu Sonne. Wiederholt kräftige Schauer und Gewitter auch im Laufe des Tages, die Höchstwerte 18 bis 21 Grad. Und es ist windig mit starken bis steifen Böen aus meist nordwestlicher Richtung. Und morgen gibt es hin und wieder Sonne, hin und wieder auch Wolken, später auch Schauer und einzelne Gewitter. Am Nachmittag vor allem zwischen Ems und Weser auch Sonne bei 18 bis 22 Grad.
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8: Um 8.06 Uhr keine Meldungen. Ich wünsche gute Fahrt.
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8: Ja, schönen guten Morgen. Fein, dass Sie denn mit uns zusammen starten. Wir geben uns Mühe wie immer. Heute ist der 19. Juli. Und viel Vergnügen mit den Cash Brothers.

8 Uhr und 9 am Sonntagmorgen auf Bremen 2 bei den ganzen großen Geschichten, die uns im Moment zu schaffen machen, bei der ganzen Weltlage. Gibt es so ein paar Kleinigkeiten in den Zeitungen, die vielleicht auch Erwähnung bedürfen? Also ich finde zum Beispiel, ich habe hier was gefunden, Neues aus der Welt des Tourismus. Viele, insbesondere deutsche Touristen, sind ja dafür bekannt, dass sie Liegen am Urlaubsort mit Handtüchern belegen und damit dann sozusagen zum eigenen Besitz erklären, sodass die Liegen dann eben für andere Leute blockiert sind. Ich habe gelesen, dass einige Ferienanlagen auf Mallorca und Teneriffa jetzt für Liegen eine Reservierungspflicht per App eingeführt haben, dann hat man was Eigenes und die Handtuchblockerei hat ein Ende. Und wenn dann der Tourist nicht kommt und seine Liege nicht belegt, sich also nicht zeigt, er muss sich körperlich zeigen, wenn er also nicht kommt, dann spricht man in der Tourismusbranche von No Show. Und dann ist die Liege eben weg, wenn einer nicht kommt. No Show. Ja, Urlaub kann anstrengend sein. Ich bin froh, dass ich hier sitze im Funkhaus und hier gibt's auch keine No Show. Das kommt hier gar nicht in Frage.

0: 8.17 Uhr, der Sonntagmorgen auf Bremen 2. Großbritannien hat jetzt den 7. Premierminister innerhalb von 10 Jahren. Andy Burnham, wie sein Vorgänger Keir Starmer von der Labour Party, ist der Neue, wird Montag vom König ernannt werden. Freitag ist er vom Unterhaus gewählt worden. Dass Starmer zurücktreten musste, wurde nicht durch einen großen Knall ausgelöst, ein Skandal, sondern das ging so sukzessive. Er kam bei den Briten immer weniger an, obwohl er zum Beispiel wirtschaftspolitische Erfolge vorweisen konnte. Das hat nur die Lebensumstände der Briten nicht unmittelbar verbessert, die ihm das übel nahmen, auch seine eher schlechte Kommunikation. Und dann gab es einen entsprechend niederschmetterndes Ergebnis für Labour bei den Kommunal- und Regionalwahlen dann neulich und den Wechsel in Downing Street jetzt. Also Andy Burnham der Neue, was will er besser machen? Christoph Prössel.
1: Andy Burnham hat in den vergangenen Wochen immer wieder eine Idee vorgetragen. Es ist seine Vision, wie er Großbritannien nach vorne bringen will, wie er Wachstum generieren möchte. Die Regionen sollen gestärkt werden, mehr Macht für lokale Verwaltungen, vor allem in den Ballungsräumen. Griffig formulierte Andy Burnham, dass er deswegen Teile der Administration in der Downing Street nach Manchester verlegen werde. Ich werde auch vor Ort sein. Es ist wirklich wichtig, einen neuen Schwung zu zeigen, wie wir Macht aus Westminster verlagern. Ich möchte Wachstum in allen Regionen fördern. In Manchester habe ich bewiesen, wie wir Wachstum schaffen können. Das ist Andy Burnhams Geschichte. Der Politiker aus dem Norden, der auch einen leicht nordenglischen Akzent hat, will die Regionen stärken. Eigenverantwortlichkeit für die Politiker vor Ort, mehr Budgetrechte, eigene Steuereinnahmen, so sieht der Plan aus. Für deutsche Ohren klingt das ungewöhnlich, weil in der Bundesrepublik der Föderalismus stark ist und Steuereinnahmen auch auf kommunaler Ebene abgeschöpft werden. Im Vereinigten Königreich ist das anders. Großbritannien ist extrem zentralisiert. Wenn in der Region eine Großinvestition ansteht, müssen die Politiker in London für die Finanzierung werben. Es ist bemerkenswert, dass Andy Burnham mit einer solchen nüchternen Vision, die eher mit der Theorie des Staatsaufbaus zu tun hat, Zuhörer gewinnt. Vielleicht auch, weil er so normal klingt, auch selbstkritisch sein kann.
2: My generation of politicians, I think, has failed in many ways.
1: Seine Politikergeneration habe in zahlreichen Bereichen versagt.
2: In that the country isn't where it should be right now. The country needs lifting up.
1: Das Land sei nicht dort, wo es stehen müsste. Das Land müsse aufgerichtet werden. Das ist genau das, was viele Menschen empfinden. Burnham verspricht viel, die Erwartungen an ihn sind hoch. Keir Starmer musste erleben, wie schnell die Stimmung im Land sich drehen kann. 2024 erlangte Starmer einen fulminanten Sieg für Labour. 2 Jahre später fegte ihn eine verlorene Regional- und Kommunalwahl aus dem Amt. Von Starmer hatten die Menschen eben auch sehr viel erwartet. Doch Reformen, und das dürfte Andy Burnhams Herausforderung sein, brauchen Zeit. Burnham wird auch wahrgenommen als nahbar, der nette Nachbar von nebenan. Ganz anders als Keir Starmer, der immer der Anwalt war und als posch galt, als vornehm, aus gutem Hause, obwohl sein Vater Handwerker war. Andy Burnham hat interessanterweise eine Karriere hingelegt, die durchaus mit Establishment überschrieben werden könnte. Nach dem Studium fing er in einem Abgeordnetenbüro in Westminster an. Mit 31 zog er selbst als Volksvertreter ins Parlament ein, wurde später sogar Minister. Seit 2017 war er Bürgermeister von Manchester, nachdem er erfolglos für den Parteivorsitz kandidiert hatte. Diesmal hat es also geklappt. Parteivorsitzender ist er schon mal, am Montag dürfte er zum Premier gekürt werden. Ganz maßgeblich dazu beigetragen haben dürfte seine Erfahrung aus Manchester und die Geschichte regionaler Entwicklung, die er so glaubhaft verkörpert. Maurice Lang, Analyst bei der Denkfabrik Center for Cities. Das ist eine politische Nachricht in dem Sinn, dass Menschen außerhalb von London sich abgegrenzt fühlen von den Entscheidungen, die in London getroffen werden. Nun soll es also mehr Entscheidungen nahe bei den Menschen geben, damit können sich viele verbinden. Aus seiner Sicht ist eine weitere Föderalisierung, eine Auslagerung der Macht in die Regionen, für das Wachstum essentiell. Und Wachstum ist das Wichtigste, was Großbritannien jetzt braucht.
0: Christoph Prössel über den Neuen in Downing Street Number 10. Andy Burnham, der morgen vom König ernannt werden wird, voraussichtlich zum Premierminister.

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5: Es gibt heute viele dichte Wolken, vor allem am Nachmittag auch ab und zu Sonne. Und auch kräftige Schauer immer wieder und Gewitter. Höchstwerte 18 bis 21 Grad und es ist windig mit starken bis steifen Böen aus meist nordwestlicher Richtung. Morgen hin und wieder etwas Sonne, aber auch Wolken. Später auch Schauer und einzelne Gewitter. Am Nachmittag vor allem zwischen Ems und Weser auch Sonne möglich bei Temperaturen von 18 bis 22 Grad.
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5: Um 8.30 Uhr keine Meldungen. Gute Fahrt.
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5: Ja, schönen guten Morgen. Was ich gerade vermeldet habe, ist ja recht herbstlich, was das Wetter angeht. Aber es ist durchaus dramatischer, die Wetterlage im Osten von Deutschland. Im Süden, da haben wir Starkregen gehabt. Gestern Abend, vergangene Nacht, die Feuerwehr war im Dauereinsatz dort. Und Flüsse sind über die Ufer getreten. Straßen stehen unter Wasser. Also ein bisschen Ausnahmesituation durchaus. Wenn auch nicht vergleichbar mit der Ahrtal-Katastrophe vor 5 Jahren. Der Opfer wurde gedacht vergangene Woche. Und wir wollen gleich die Frage stellen, kann sich so etwas wiederholen? Oder sind wir besser gewappnet?
6: Hallo?

0: The Autumn Defense war das und Hearts Arrive heißt der Song. 8:39 Bremen 2, der Sonntagmorgen. Und wir gucken natürlich in dieser Sendung, wie immer, auch auf das, was letzte Woche uns bewegte. Es gab ja unter anderem die Veranstaltung, auf der Opfer der Ahrtal-Katastrophe gedacht wurde, weil die sich genau zum 5. Mal jährte. Durch Starkregen und Sturzfluten wurde das Ahrtal zum Katastrophengebiet. Damals 136 Menschen starben im Rheinland, in Rheinland-Pfalz, 49 in Nordrhein-Westfalen. Da wurden ganze Orte verwüstet, Besitz und Heimat verloren und viele der Überlebenden sagen, niemand hat sich um uns gekümmert, weder vorher, um zu warnen, noch danach, um zu helfen. Die Frage, sind wir jetzt inzwischen besser gewappnet für solche Ereignisse? Professor Holger Schüttrumpf leitet an der Rheinisch-Westfälischen Technischen Hochschule RWTH in Aachen die Forschungsgruppe Hochwasser und Küstenschutz. Guten Morgen, Herr Schüttrumpf, grüße Sie.
1: Guten Morgen, Herr Albrecht.
0: Würde uns morgen ein ähnliches Ereignis bevorstehen, müssten wir dann mit ähnlichen katastrophalen Folgen rechnen? Sie sagen das, glaube ich. Wie kommen Sie zu diesem nüchternen Ergebnis?
1: Ja, also wir müssen dann so ein bisschen zwei Sachen unterscheiden. Das eine ist das Thema, würden uns ähnlich viele Todesopfer oder hätten wir ähnlich viele Todesopfer wie 2021? Da würde ich sagen, wir haben zumindest ein Frühwarnsystem. Und das andere ist, hätten wir eigentlich ähnliche ökonomische, also wirtschaftliche Schäden wie 2021, hätten wir ähnliche Schäden. Und da würde ich sagen, ja, das hätten wir auf jeden Fall. Denn für den Hochwasserschutz haben wir eigentlich noch nicht so richtig viel getan.
0: Woran scheitert es denn? Da habe ich gelesen von Rückhaltebecken. Geld dafür wurde bewilligt, aber es gibt keine. Warum?
1: Nein, das ist in der Tat so. Also wenn Sie mal durchs Ahrtal fahren, werden Sie feststellen, da gibt es keine Hochwasserrückhaltebecken, es gibt keine Talsperren. Es gibt eine Vielzahl von Planungen, aber diese Planungen müssen natürlich bei uns erstmal ja nicht nur zu Ende geplant werden, sondern sie müssen auch durch ein Genehmigungsverfahren durch. Und diese Genehmigungsverfahren, die können durchaus viele, viele Jahre dauern. Also von daher eigentlich wundert mich das auch noch nicht, dass 5 Jahre nach dem Hochwasserereignis noch nichts steht. Aber wir müssen da dranbleiben.
0: War das eigentlich, was wir da erlebt haben, schon ein Maximalszenario, so schlimm wie es war, oder kann es noch schlimmer kommen?
1: Also es kann auf jeden Fall noch schlimmer kommen und das wissen wir übrigens auch aus der Geschichte, denn es hat ja schon ähnliche und schwerere Hochwasserereignisse gegeben und das ist insbesondere an der Ahr hervorragend dokumentiert. Da gab es zum Beispiel um 1804 ein Hochwasserereignis, was zumindest nach den bisherigen Einschätzungen noch einen deutlich höheren Abfluss hatte als das Ereignis von 2021. Aber 1804, da sah die Situation im Ahrtal ganz anders aus.
0: Man sieht ja durchaus etwas, es geschieht etwas dort. Es wird wieder gebaut im Ahrtal. Die Landrätin sagte, größte Baustelle Deutschlands im Moment. Aber macht man alles richtig? Kann man, was die Häuser angeht, wieder zum Status vor der Katastrophe zurückgehen oder sollte man sie woanders hinbauen? Und wird das alles richtig gemacht?
1: Ja, das ist eine ziemlich interessante und auch gute Frage, die eigentlich immer wieder gestellt wird. Ist das eigentlich richtig, dass wir an Ort und Stelle wieder bauen?
0: Ja.
1: Aus Sicht des Hochwasserschutzes würde ich sagen, nein, wir müssten eigentlich aus diesen Gebieten raus. Wir müssten eigentlich den Raum für den Fluss schaffen. Auf der anderen Seite, es gibt ja auch noch andere Komponenten. Es gibt ja auch noch eine soziale Komponente. Und wenn Sie sich mal mit der Bevölkerung unterhalten, dann werden die Ihnen auch sagen, das ist meine Heimat. Und da steckt unglaublich viel drin. Und wir haben ja auch nicht nur eine Mittelgebirgsregion in Deutschland, sondern wir haben ganz viele. Und stellen Sie sich die ganzen Täler vor, die wir da freiräumen müssten. Denn das, was im Ahrtal 2021 passiert ist, kann natürlich in anderen Gebieten theoretisch auch jederzeit passieren.
0: Sie sagen ja, dass es langsam vorangeht.

0: Das heißt, die Politik müsste Rahmenbedingungen schaffen für mehr Hochwasserschutz, Rückhaltebecken zum Beispiel. Was fordern Sie?
1: Also wir brauchen unbedingt eine Beschleunigung unserer Genehmigungsverfahren. Diese Genehmigungsverfahren, wenn Sie sich mal mit den verschiedenen Akteuren vor Ort oder unterhalten, dann werden die Ihnen sagen, naja, das dauert teilweise 20, manchmal sogar 30 Jahre, bis ein Projekt umgesetzt wurde. Und gerade in Anbetracht des Klimawandels, wo ja solche Ereignisse eventuell häufiger auftreten, müssen wir eigentlich schneller werden. Und da sind 30 Jahre für ein Genehmigungsverfahren viel zu lang.
0: Ja. Beim Hochwasserschutz passiert zu wenig, auch 5 Jahre nach der Ahrtal-Katastrophe. Das sagt mal zusammengefasst Professor Holger Schüttrumpf, Forschungsgruppe Hochwasser und Küstenschutz an der RWTH in Aachen. Danke Ihnen sehr für das Gespräch heute Morgen hier.
1: Danke Ihnen ebenfalls und schöne Grüße nach Bremen.
0: Schöne Grüße nach Aachen, ins Rheinland. Jetzt nichts Falsches sagen, aber ganz andere Stelle. 8:44 Uhr. Danke, tschüss.

John McNelson war das und Wishes. Schönen guten Morgen. Hier ist Bremen 2 am Sonntag, 19. Juli. Es gibt Musik von Eleanor Friedberger, kommt aus New York, die Jahrgang 76 sehr der Musik dieses Jahrzehnts verhaftet ist. Also sie macht sehr viel Folk, Classic-Rock-Geschichten. Das war am Anfang. Und inzwischen geht das doch schon sehr in Richtung Drumcomputer. Also das lässt sie dosiert zu. Beweis hier jetzt auf Bremen 2 in Between Stars.

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4: Hilke Thesen war das mit unserem Tipp auf Bremen 2. 4 von 9.

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1: Mit Thomas Becker-Glauch, guten Morgen. Spahn-Nachfolge soll noch in diesem Monat geklärt werden. Handwerk in Deutschland findet wieder mehr Nachwuchs. England gewinnt das kleine WM-Finale mit 6:4 gegen Frankreich. Das Wetter mit vielen dichten Wolken und teils kräftigen Schauern und Gewittern bei 18 bis 21 Grad. Bundeskanzler Friedrich Merz will die Nachfolge des zurückgetretenen Unionsfraktionschefs Jens Spahn offenbar noch bis zum Ende des Monats klären. Als mögliche Kandidaten werden unter anderem Kanzleramtschef Thorsten Frey und CDU-Generalsekretär Carsten Linnemann sowie die Ministerin Nina Wagen und Alexander Dobrindt gehandelt. Die Wahl könnte noch in der Sommerpause in einer Sondersitzung stattfinden. Spahn war gestern nach scharfer Kritik an seiner Elternschaft mit Hilfe einer Leihmutter aus den USA zurückgetreten. Reaktionen aus Berlin von Uwe Berns.
2: Der linken Fraktionsvorsitzende Sören Pellmann kommentierte, wer politische Verantwortung trage, der müsse sich an den Maßstäben messen lassen, die er selbst von anderen einfordert. Daran sei Spahn gescheitert. Die AfD-Vorsitzende Alice Weidel äußert sich ähnlich. Der Rückzug sei überfällig gewesen, schreibt sie auf der Plattform X. Spahns Glaubwürdigkeit sei zerstört. Die Grünen-Fraktionsvorsitzenden Katharina Dröge und Britta Hasselmann betonen dagegen in ihrer Stellungnahme, es sei hier nicht allein um die persönliche Entscheidung von Jens Spahn zur Leihmutterschaft gegangen, die im Widerspruch zur CDU-Parteilinie steht. Vielmehr hätten viele Skandale, Fehlentscheidungen und Spahns Führungsschwäche im Amt zu dieser Entscheidung geführt.
1: Auch Politiker aus der Region haben Spahns Rücktritt begrüßt. Der Landesvorsitzende der Bremer CDU, Heiko Strohmann, sagte bei Buten und Binnen, Spahn sei nach dieser Aktion nicht mehr haltbar gewesen. Aus der Nachrichtenredaktion berichtet Jean-Pierre Fellmer.
3: Bei Spahns Entscheidung für eine Leihmutterschaft handelt es sich laut Strohmann nicht um einen kleinen Fehler, sondern es geht um die Glaubwürdigkeit der CDU. Die habe Spahn beschädigt.
4: Es kann ja nicht angehen, dass wir den Menschen eine Reform nach der anderen zumuten, dass wir Regeln aufstellen, Gesetze verabschieden, die gelten für alle. Wir erwarten von den Bürgerinnen und Bürgern, dass sie sich an diese Regeln, an diese Gesetze halten. Aber für uns gilt das nicht. Also das ist schon ziemlich schräg und von daher war das notwendig und ich bin auch froh, dass er geht.
3: Die CDU in Niedersachsen würdigte Spahns Rücktritt als konsequent und notwendig. Zudem bedankte sich der Landesverband für Spahns Arbeit.
1: Das Handwerk in Deutschland findet wieder mehr Nachwuchs. Handwerkspräsident Jörg Dittrich sagte der deutschen Presseagentur, man steuere auf das vierte Jahr in Folge mit steigenden neuen Vertragszahlen zu. Eins leiten von Peter Gramer.
5: Im ersten Halbjahr seien schon knapp 68.000 Ausbildungsverträge geschlossen worden. Das sei ein Plus von rund 5% im Vergleich zum Vorjahreszeitraum. Als Gründe nannte Dittrich sichere und gute Jobs mit guten Verdienst- und Karrieremöglichkeiten. Er sprach von einem Lichtblick in einer insgesamt schwierigen wirtschaftlichen Lage. Man profitiere von der schwächelnden Industrie. Nach Angaben der IG Metall schlossen Unternehmen dort im vergangenen Jahr 9% weniger Ausbildungsverträge ab als im Vorjahr.
1: Russland hat die ukrainische Hauptstadt Kiew und das Umland in der Nacht erneut massiv angegriffen. Nach Angaben der Stadtverwaltung wurden mehr als 4 Dutzend ballistische Raketen abgefeuert. Es gibt demnach mindestens ein Todesopfer und 13 Verletzte. Aus Kiew berichtet Stefan Lack.
6: Gegen 1.20 Uhr Ortszeit war Luftalarm ausgelöst worden. Nur wenige Minuten später erschütterten heftige Explosionen die Millionenstadt. Nach ukrainischen Angaben setzte Russland dabei Hyperschall und ballistische Raketen ein. Die Angriffe kamen aus mehreren Richtungen und dauerten mehr als eine Stunde. Kiews Bürgermeister Vitali Klitschko berichtete, dass herabfallende Trümmer in mehreren Stadtteilen Brände ausgelöst hätten. Betroffen waren unter anderem ein mehrstöckiges Wohnhaus, ein Verwaltungsgebäude sowie ein Bereich nahe eines Einkaufszentrums. Beschädigt wurde auch der Eingangsbereich der Metrostation Lukjaniwska im Nordwesten der Stadt. Auf Bildern in sozialen Netzwerken war dichter Rauch im Eingangsbereich zu sehen. Viele Menschen suchen während der russischen Angriffe Schutz in den U-Bahn-Stationen der ukrainischen Hauptstadt. Auch am Morgen wurde in Kiew erneut Luftalarm ausgelöst.
1: Bei der Fußball-Weltmeisterschaft hat England das Spiel um Platz 3 gewonnen. Das Team von Trainer Thomas Tuchel schlug Frankreich spektakulär mit 6:4. Einsleiten von Hendrik Lückhoff.
7: England führte zur Pause mit 4:0. Danach drehte aber Frankreich auf. Nach 3 Toren in Folge war der Ausgleich nah. Dann traf wieder England. Frankreich kam nochmal zum Anschluss, aber England hatte mit dem 6. Tor das letzte Wort. Die Engländer feiern mit Platz 3 ihr bestes WM-Ergebnis nach dem Titel 1966. Bei Frankreich bleibt dem entscheidenden Trainer Didier Deschamps ein würdiger Abschied verwehrt. Heute steht mit dem Finale das 104. und damit letzte Spiel der größten WM der bisherigen Geschichte an. Um 21 Uhr deutscher Zeit treffen in New York Spanien und Argentinien aufeinander. Die Spanier wollen ihren zweiten WM-Titel holen. Argentinien kann seinen Titel verteidigen. Es wäre der 4. WM-Sieg, damit würden die Südamerikaner mit Deutschland gleichziehen.
1: Das waren die Nachrichten mit Thomas Becker-Glauch.
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8: In Wadenburg an der Wassermühle im Moment 13 Grad, Bremen Universum 12 Grad und Friseute Sporthalle Alteneute dort im Moment 15 Grad. So wird das Wetter heute. Es gibt viele dichte Wolken, vor allem am Nachmittag auch ab und zu Sonne. Wiederholt zum Teil kräftige Schauer und auch Gewitter. Höchstwerte 18 bis 21 Grad. Es wird windig sein heute mit starken bis steifen Böen aus meist nordwestlicher Richtung. Morgen gibt es ein Hin und Her zwischen Sonne und Wolken, später auch Schauer und einzelne Gewitter. Am Nachmittag vor allem zwischen Weser und Ems auch Sonne. 18 bis 22 Grad an die Temperatur morgen.
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8: Um 9.06 Uhr gibt es nicht so viel auf den Straßen, um es genauer zu sagen, gar nichts zu melden. Ich wünsche gute Fahrt.
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8: Ja, schönen guten Morgen. Große Unternehmen dürfen unverkaufte Kleidung nicht mehr vernichten. Das besagt eine neue EU-Verordnung. Warum das Ganze? Wie groß ist das Problem in Europa? Das wollen wir gleich besprechen. Und auch besprechen wir den Rücktritt von Jens Spahn als Bundestags-Unionsfraktionschef.

0: Wouter Hamel war das. Sunny Days, 9 Uhr und 9, Bremen 2, hier der Sonntagmorgen. Und auch das kam noch als Meldung kurz vorm Wochenende. Ob Schuhe, Hemden, Jacken oder Shirts, große Firmen in Europa dürfen unverkaufte Mode nicht mehr vernichten, wie etwa verbrennen. Es gibt eine entsprechende EU-Verordnung jetzt. Die trat um Mitternacht in Kraft. Nur noch unter bestimmten Umständen ist die Entsorgung der Ware erlaubt, etwa falls diese beschädigt wurde. Für kleinere Unternehmen treten die neuen Vorgaben allerdings erst 2030 in Kraft. Was hat sich jetzt genau geändert? Das weiß meine Kollegin Sarah Lopez.
1: Große Unternehmen, die Kleidung und Schuhe in der EU verkaufen, dürfen unverkaufte Ware nicht mehr einfach wegwerfen. Stattdessen sollen sie die öfter weiterverkaufen, gegebenenfalls als B-Ware oder aber spenden. Das Ganze gilt erstmal für große Unternehmen mit mindestens 250 Mitarbeitern oder einem Jahresumsatz über 50 Millionen Euro. Später soll das auch für mittlere Unternehmen gelten, für kleinere aber nicht. Von diesem Vernichtungsverbot gibt es aber auch Ausnahmen, wenn Kleidung zum Beispiel zu dreckig ist oder wenn sie zur Spende angeboten wurde und niemand sie haben wollte. Wenn die Unternehmen dann was vernichten, dann müssen sie das genau dokumentieren. Die neuen Regeln werden in Deutschland von den Marktüberwachungsbehörden der Länder kontrolliert. Und wenn denen auffällt, dass wer gegen die Regeln verstößt, dann drohen bis zu 100.000 Euro Strafe.
0: Wie groß ist denn das Problem in der EU überhaupt?
1: Also die EU-Kommission geht davon aus, dass in Europa jedes Jahr 4-9% der unverkauften Textilien zerstört werden, ohne dass sie vorher getragen wurden. Das sorgt demnach für Millionen Tonnen an CO2-Emissionen. Dass das Vernichtungsverbot diese Zahlen jetzt auf Null setzt, das ist natürlich unrealistisch. Und generell gibt es auch noch ein paar offene Fragen zu dem Verbot. Aus dem EU-Parlament hört man zum Beispiel die Sorge, dass Unternehmen die Ausnahmeregelungen, die es gibt, quasi als Schlupflöcher ausnutzen könnten. Und dann fragen sich einige, wie gut die Kontrolle von asiatischen Plattformen funktionieren wird, die Fast Fashion in ganz vielen kleinen Paketen in die EU schicken. Und gleichzeitig gibt es Kritik aus der Textilbranche, weil mit der Dokumentationspflicht eine neue bürokratische Aufgabe kommt. Also, wie gut diese Regeln jetzt in der Praxis funktionieren, das muss man einfach noch abwarten.
0: Zur neuen EU-Verordnung, dass Firmen ihre unverkaufte Mode nicht mehr vernichten dürfen, hat Sarah Lopez uns alles erklärt. Vor allem, welche Reaktionen es schon auf diese Verordnung gibt. 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

0: 9 Uhr und 19 ist es Bremen 2 hier, der Sonntagmorgen. Das ging jetzt sehr schnell. Eine politische Laufbahn, sehr erfolgreich bisher, am Ende. Jens Spahn musste zurücktreten vom Amt des Vorsitzenden der Bundestagsfraktion der Union. Der Druck war sehr groß, nachdem er öffentlich gemacht hat, Vater geworden zu sein, eines Kindes, das durch eine amerikanische Leihmutter zur Welt kam, die von ihm und seinem Mann zum Austragen des Kindes beauftragt worden war. Und über diesen Rücktritt, die Debatte der letzten Tage und das, was politisch bleibt von dieser Affäre, will ich mit Michael Kloß sprechen, Professor für das politische System der Bundesrepublik Deutschland und der EU am Institut für Politikwissenschaften der Leuphana-Universität in Lüneburg. Ich grüße Sie, Herr Kloß, hallo.
1: Guten Morgen.
0: Das war ja nun kein freiwilliger Rücktritt, das wissen wir alle. Woher kam der Druck vor allem?
1: Aus der Parteibasis. Ne? Das ist ganz interessant. Der ist nicht der politische Gegner gewesen, der Spahn hier zum Rücktritt gezwungen hat. Es ist auch nicht die Fraktion gewesen, sozusagen die Eliten innerhalb der Union, sondern wirklich die Basis. Die haben ihre Abgeordneten angerufen bis zum geht nicht mehr und die haben den Druck dann sozusagen weitergereicht bis rauf zum Kanzler, der dann Jens Spahn erklärt hat, dass es so nicht weitergeht. Nachdem, und das ist ja auch interessant zu sehen, der Kanzler Jens Spahn schon gratuliert hatte auf Twitter, glaube ich, jedenfalls in den sozialen Medien. Also das kam jetzt wirklich von den eigenen Leuten.
0: Was nicht gut ankommt, meine These, ist Mangel an Glaubwürdigkeit. Wie können Sie sich erklären, dass er eine private Einstellung zur Leihmutterschaft hat, wie gesehen, und als Politiker, als Unionsmann eine ganz andere Auffassung vertrat, nämlich Leihmutterschaft abzulehnen, Parteibeschluss, außerdem in Deutschland strafbar, wir wissen das.
1: Ich würde jetzt fast sagen, das könnte ich ja noch nachvollziehen, dass ich sozusagen Wasser predige und Wein trinke, davon habe ich schon gehört. Aber nicht, dass das die Sache besser macht, ne? Aber was dann für mich wirklich einfach völlig mich erstaunt an dem Ganzen, ist, dass man dann das noch in der Bild lanciert und meint, man könne die Welle, die es nicht gibt, noch reiten, ne? Und daraus irgendwie noch einen PR-Gag machen oder da, mittels eines PR-Gags davonzukommen. Und da merkt man, dass bei allem Respekt es wenig Anzeichen dafür gibt, dass Jens Spahn mit dem christlichen Menschenbild der Union wahnsinnig viel gemeinsam hat. Ne? Und dass er als jemand, der, wenn ich das noch sagen darf, als der sich auf dem konservativen Flügel der Union immer so profilieren wollte, für den ist Politik wirklich eine reine Marketingveranstaltung. Und hier haben wir jetzt einen PR-GAU.
0: Ja. Da, wenn er mit dem Sympathiebonus, so fasse ich es mal zusammen, gespielt hat, vielleicht rettet mich das noch, wie kann ein erfahrener Politiker das trotzdem machen? Naivität kann es ja nicht sein.
1: Ja, das ist wahrscheinlich, jetzt geht es so ein bisschen ins Persönliche, darauf möchte ich ehrlich gesagt überhaupt nicht hinaus, aber das spricht dann schon dafür, dass es sich einfach hier auch um Unvermögen handelt. Ja, passiert uns allen in verschiedenen Lebensbereichen, ist schade, wenn es einem im Job passiert und wenn der Job noch so herausgehoben ist, aber ich möchte nur erinnern, die Milliarden in der Corona-Krise, da würde ich sagen, ja, das war schon alles eine schwierige Gesamtsituation, da mussten Entscheidungen getroffen werden, aber es gab da große Warnungen, dass man nicht so viel für solche Masken ausgeben muss. Dann Brosius Gersdorf, nur um das als zweites Beispiel zu nehmen.
0: Hat er seine Fraktion nicht im Griff?
1: Völlig versemmelt und jetzt sozusagen das eigene Leben, also da sieht man, dass er sozusagen in der politischen Darstellung seines eigenen Handelns überfordert ist, muss ich so sagen.
0: Eben schwang etwas durch, als Sie sagten, das kam wirklich von der Basis. Kanzler konnte nicht anders, hat relativ spät reagiert. Genau. Wie ist das denn zu erklären? Wollte man vielleicht doch an ihm festhalten, weil er ja doch ein harmonisierender und gut arbeitender Fraktionschef war am Ende?
1: Na, das ist das eine, das würde ich zustimmen. Also er hat sich jetzt ja er kann auf jeden Fall Jens Spahn kann oder konnte, bin gespannt, ob die Karriere jetzt vorbei ist, aus Krisen lernen. Er hat ja auch genug Krisen produziert, war jetzt wohl sehr stabilisierend, wie Sie sagen, in der Tat, in der Koalition unterwegs. Das ist also das eine, aber das andere scheint mir zu sein, dass es eben bei den sehr herausgehobenen Personal der Union und vielleicht sogar der Regierungsparteien auch jetzt so der Blick für die Realität da manchmal abhanden kommt. Ne? Also als ich da nur die erste Nachricht gelesen habe darüber, dass er das in der Bild lanciert, dachte ich schon, ui, ui, ui. Das kann eigentlich nicht gut gehen. Das steht so dermaßen den Vorstellungen der Kernwählerschaft, der Mitglieder der CDU entgegen. Ja, und dann hagelt es die ganzen Gratulationen aus Koalitionskreisen in den sozialen Medien und man denkt so, Leute, habt ihr das auch gedacht? Wollt ihr jetzt trotzdem Augen zu und durch oder kriegt ihr es einfach nicht mit. Und die Vermutung, die ich habe, geht schon in die letztere Richtung.
0: Über den Rücktritt von Jens Spahn als Bundestags- und Unionschef und darüber, was bleibt, habe ich gesprochen mit Professor Michael Koos von der Uni Leuphana in Lüneburg. Ich danke Ihnen sehr fürs Gespräch.
1: Danke Ihnen. Tschüss.

0: Einen ganz schönen Abend wünsche ich Ihnen.
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5: Es gibt viele dichte Wolken heute, vor allem am Nachmittag auch etwas Sonne. Und auch kräftige Schauer sind möglich. Gewitter, Höchstwerte 18 bis 21 Grad heute. Und es wird windig sein mit starken bis steifen Böen aus meist nordwestlicher Richtung. Morgen gibt es Sonne und Wolken im Wechsel, später auch Schauer und Gewitter. Am Nachmittag vor allem zwischen Ems und Weser. Auch Sonne möglich bei 18 bis 22 Grad.
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5: Um 9.32 Uhr keine Meldungen. Gute Fahrt.
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5: Schönen guten Morgen, und da war doch noch was. Irgendwas vergessen? Ach ja, Fußball. Weltmeisterschaft heute Abend. Spanien gegen Argentinien. Wir hören gleich, was unsere Korrespondentin schon weiß. Und gucken auch nochmal auf das Spiel um den dritten Platz zurück, auf gestern.

0: Geschehen. Fußballweltmeisterschaft, das große Finale heute Abend, Argentinien gegen Spanien. Und ich bin mit Ann-Kathrin Rose verbunden, unserer Weltmeisterschaftsreporterin. Gott, was für ein komischer Begriff, aber Sie wissen, es war nett gemeint. Ja, moin. Aus Bremen
1: Guten
0: nach
1: Morgen.
0: New York. Es war ein famoses Spiel um die Bronzemedaille gestern, kann man sagen. Ne? Ein 6:4 für England. Und es war nicht ganz klar, wer es macht. Am Anfang war die Sache noch sehr ungewiss, ne?
1: Ja, genau. Vor allen Dingen, weil eben der englische Trainer Thomas Tuchel ja gesagt hat, das ist ein Spiel, das eigentlich niemand spielen will. Dafür hat aber gerade sein Team richtig Bock, hat sehr früh geführt, zur Halbzeit 4:0. Ich habe das mit argentinischen Fans am Times Square verfolgt, die sich alle die Augen gerieben haben und dachten, das Handy hat irgendwie einen Hänger. Mhm. Nee, das stimmte tatsächlich. Und in der zweiten Halbzeit haben die Franzosen dann auch mal ein bisschen mitgespielt. Und dann endete das Ding tatsächlich 6:4. Und es klingt wirklich nach Tennis, aber es war großer Fußball.
0: Ja, ja, heute Abend auch Tennis oder was darf ich erwarten? Ein Spanien, Argentinien können elegant spielen. Wird das dann ein elegantes Spiel, ein Geplänkel oder wird es richtig offensiv zur Sache gehen?
1: Vielleicht drücken wir es so aus. Ich glaube, es wird der große Aufschlag. Tatsächlich dieses 104. Spiel der WM. Für mich die beiden besten Teams dieser WM, Spanien als taktisch kontrolliertes Team, aber was immer Lösungen findet, was den Gegner angeht. Und die Argentinier, die werden sie herausfordern. Sehr früh, sehr unangenehm sein. Das ist ein Team, das eine große Geschlossenheit hat und alles ausrichtet auf einen Mann, auf Lionel Messi. Und auch das wird heute wieder so sein. Deshalb glaube ich, es wird ein relativ langer Fußballabend in Deutschland.
0: Ja, wird es denn auf der anderen Seite auch ausgerichtet sein auf Yamal? Also den anderen Star, zwei Stars gegeneinander?
1: Ja, wobei das spanische Spiel nicht so auf diesen Youngster allein ausgerichtet ist. Das ist bei Argentinien schon klarer. Die Spanier, die haben einfach sehr, sehr viele sehr gute Stars. Unter anderem einer, der manchmal so ein bisschen unterm Radar fällt, Rodri. Das ist der Mann, der im Mittelfeld so ein bisschen die Fäden zieht. Aber auch einer, der in Deutschland nicht mehr so beliebt ist, ist Cucurella. Den erinnern vielleicht noch manche von der EM. Das war der mit dem vermeintlichen Handspiel, wobei er nichts dafür konnte, dass das nicht gepfiffen wurde gegen Deutschland. Also das ist in der Breite ein bisschen anders ausgerichtet als sozusagen bei Argentinien. Da ist ganz klar Messi immer der Zielspieler.
0: Wie steht es eigentlich um die Stimmung in New York? Ist da ein bisschen die Luft raus, jetzt wo USA, Kanada, Mexiko, also die Gastgeber nicht mehr drin sind, oder ist noch Stimmung da?
1: Ja, in New York, das ist tatsächlich das Faszinierende, war ja die letzten Tage gar nicht so viel los in Sachen Fans. Und dann hat das an diesem Wochenende sehr angezogen. Gestern am Times Square zehntausende Fans in weiß und hellblau. Das war der argentinische Times Square. Das war unfassbar laut, das war unfassbar voll. Da habe ich mit Menschen gesprochen, die gesagt haben, sie haben ihre Autos verkauft, um bei dieser WM dabei zu sein. Da saßen Menschen auf Laternen. Sie haben sich selbst gefeiert, sie haben das Team gefeiert. Das ist eine große Euphorie. Also das ist hier schon sehr angekommen.
0: Ja, 48 Länder haben teilgenommen. Es war eine lange WM. War vieles davon überflüssig? Was ist Ihre persönliche Sicht als Reporterin?
1: Ja, das ist immer so ein Bild mit Grautönen. Vielleicht kann man das so sagen. Es gab ganz viele Highlights. Es gab tolle Torhüter. Es gab die vielen kleinen Teams oder vermeintlich kleinen Nationen, die begeistert haben und die, glaube ich, auch viele überrascht haben. Überflüssig, aber das ist nur meine persönliche Sicht, war dann tatsächlich häufig dieser wahnsinnige Eventcharakter. Also noch ein Dezibel mehr im Stadion, noch eine Glitzerlichtshow mehr, brauche ich nicht. Aber ich glaube, für viele, die eher das Event sehen als den Fußball, war das schon gar nicht schlecht.
0: Wir vom Radio, wir brauchen nicht so viel Licht. Das ist uns viel zu viel. Ich danke sehr. Das war unsere Kollegin Ann-Kathrin Rose vor dem großen Finale Spanien-Argentinien heute Abend aus New York. Danke.

Ein Gesangsverein aus Kalifornien. This Love. Mein lieber Herr Gesangsverein, das ist auch ein komischer Spruch, wo kommt der eigentlich her? Ist im 19. Jahrhundert entstanden. Ich habe mal nachgelesen, als die Menschen sagten, mein lieber Herr, um das Wort Gott zu vermeiden, denn das soll man nicht so oft benutzen, steht auch schon in der Bibel, da haben sie gesagt, lieber Herr. Und weil halt Gesangvereine im 19. Jahrhundert eine große Rolle spielten, haben sie gesagt, mein lieber Herr, Gesangverein. So, dieses Wissen habe ich mir heute zugefügt und zugeführt und ich wollte es an Sie weitergeben. Jetzt gibt's ein bisschen Eleganz im Radio. Sie sagen, es wird langsam mal Zeit. Hier schöner Bossa Nova. Sehr elegant schreiten wir durch den Raum, tänzeln jetzt, vielleicht mit einem Champagner in der Hand. Nouvelle Vague.

0: Nouvelle Vague aus Frankreich. Ever Fallen in Love. Ja, die möchte man doch gern mal live erleben, oder?
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2: In der zweiten Hälfte des 20. Jahrhunderts tauchten überall neue Wellen auf. New Wave in den USA und Großbritannien, Bossa Nova in Südamerika, Neue Deutsche Welle in Deutschland und Nouvelle Vague in Frankreich. Jeweils ganz unterschiedliche Musik, aber mit einer gemeinsamen Idee. Weg mit dem Alten, her mit dem Neuen.
3: Looking from a window above, it's like a story of love.
2: Bei Nouvelle Vague, dem renommierten Post-Punk-Bossa-Nova-Bandprojekt aus Frankreich, wäscht diese neue Welle das Alte aber nicht ganz weg. Nouvelle Vague ist eine Coverband, die Klassiker gewagt neu erfindet. 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
1: Mit Thomas Becker-Glauch, guten Morgen. Spahn-Nachfolge soll noch in diesem Monat geklärt werden. Handwerk in Deutschland findet wieder mehr Nachwuchs. Russland greift Kiew erneut mit dutzenden Raketen an. Das Wetter mit vielen dichten Wolken und teils kräftigen Schauern und Gewittern bei 18 bis 21 Grad. Noch in diesem Monat soll ein Nachfolger für den gestern zurückgetretenen Unionsfraktionschef Jens Spahn gefunden werden. Nach Informationen der deutschen Presseagentur sind bereits mehrere Personen im Gespräch, unter anderem Kanzleramtschef Thorsten Frey und CDU-Generalsekretär Carsten Linnemann. Der Rücktritt Spahns ist auch im Nordwesten mit großer Erleichterung aufgenommen worden. Die CDU Niedersachsen nannte Spahns Rücktritt konsequent und notwendig. Der Landesvorsitzende der Bremer CDU, Heiko Strohmann, sagte bei Buten und Binnen, Spahn sei nach dieser Aktion nicht mehr haltbar gewesen.
2: Es kann ja nicht angehen, dass wir den Menschen eine Reform nach der anderen zumuten, dass wir Regeln aufstellen, Gesetze verabschieden, die gelten für alle. Wir erwarten von den Bürgerinnen und Bürgern, dass sie sich an diese Regeln, an diese Gesetze halten. Aber für uns gilt das nicht. Also das ist schon ziemlich schräg und von daher war das notwendig und ich bin auch froh, dass er geht.
1: Spahn war mit Hilfe einer Leihmutter in den USA Vater geworden. Das war parteiübergreifend auf scharfe Kritik gestoßen. Leihmutterschaft ist in Deutschland verboten. Das Handwerk in Deutschland findet wieder mehr Nachwuchs. Handwerkspräsident Jörg Dittrich sagte der dpa, man steuere auf das vierte Jahr in Folge mit steigenden Neuvertragszahlen zu. Einzelheiten von Peter Gramer.
3: Im ersten Halbjahr seien schon knapp 68.000 Ausbildungsverträge geschlossen worden. Das sei ein Plus von rund 5% im Vergleich zum Vorjahreszeitraum. Als Gründe nannte Dittrich sichere und gute Jobs mit guten Verdienst- und Karrieremöglichkeiten. Er sprach von einem Lichtblick in einer insgesamt schwierigen wirtschaftlichen Lage. Man profitiere von der schwächelnden Industrie. Nach Angaben der IG Metall schlossen Unternehmen dort im vergangenen Jahr 9% weniger Ausbildungsverträge ab als im Vorjahr.
1: Nach dem Sturz eines Bahnmitarbeiters aus einem fahrenden Zug während einer Auseinandersetzung fordert die Lokführergewerkschaft GDL rechtliche Konsequenzen. Es brauche keinen Sicherheitsgipfel oder runden Tisch, sondern Entscheidungen der Justiz, sagte GDL-Chef Mario Reis dem WDR. Nötig seien Gesetzesänderungen und Durchgriffsrechte für Bahnmitarbeiter. Ein 26-jähriger Mitarbeiter der DB Sicherheit war am Freitagabend auf der Bahnstrecke von Offenburg nach Karlsruhe aus einem fahrenden Zug gestürzt und schwer verletzt worden. Zuvor hatte es bei einer Fahrkartenkontrolle ein Gerangel mit einem Fahrgast gegeben. Dazu sagte Reis, die Kolleginnen und Kollegen müssten jeden Tag mit mehr Angst zur Arbeit gehen. Russland hat die Ukraine erneut massiv mit dutzenden Raketen angegriffen. Nach ukrainischen Angaben stand erneut die Hauptstadt Kiew im Fokus. Es soll mindestens ein Todesopfer und 13 Verletzte geben. Aus Kiew berichtet Stefan Lack.
4: Gegen 1.20 Uhr Ortszeit war Luftalarm ausgelöst worden. Nur wenige Minuten später erschütterten heftige Explosionen die Millionenstadt. Nach ukrainischen Angaben setzte Russland dabei Hyperschall- und ballistische Raketen ein. Die Angriffe kamen aus mehreren Richtungen und dauerten mehr als eine Stunde. Kiews Bürgermeister Vitali Klitschko berichtete, dass herabfallende Trümmer in mehreren Stadtteilen Brände ausgelöst hätten. Betroffen waren unter anderem ein mehrstöckiges Wohnhaus, ein Verwaltungsgebäude sowie ein Bereich nahe eines Einkaufszentrums. Beschädigt wurde auch der Eingangsbereich der Metrostation Lukjanivska im Nordwesten der Stadt. Auf Bildern in sozialen Netzwerken war dichter Rauch im Eingangsbereich zu sehen. Viele Menschen suchen während der russischen Angriffe Schutz in den U-Bahn-Stationen der ukrainischen Hauptstadt. Auch am Morgen wurde in Kiew erneut Luftalarm ausgelöst.
1: Auch im Irankrieg droht eine weitere Eskalation der Gewalt. Am Abend sind zwei US-Soldaten durch iranischen Beschuss in Jordanien ums Leben gekommen. Ein weiterer Soldat wird noch vermisst. Die US-Armee reagierte mit heftigen Angriffen auf die iranischen Revolutionsgarden. Es handelte sich um einen Vergeltungsangriff. Angeordnet von US-Präsident Donald Trump, teilte das US-Regionalkommando CENTCOM mit. Irans oberster Führer Ayatollah Mojtaba Khamenei drohte den USA wiederum mit Rache. Er warf den Amerikanern Kriegstreiberei vor und erklärte das Rahmenabkommen mit den USA für gescheitert. Bei der Fußball-WM hat England das Spiel um Platz 3 gewonnen. Das Team von Trainer Thomas Tuchel schlug Frankreich spektakulär mit 6:4 in der regulären Spielzeit. Aus Miami berichtet Felix Gerhardt.
5: Es war das wohl verrückteste Spiel bei dieser Weltmeisterschaft. Zur Pause führte England mit 4:0, dann kam Frankreich auf 4:3 heran und hatte den Ausgleich auf dem Fuß. 6:4 am Ende für die Engländer und damit das torreichste WM-Spiel seit 44 Jahren. FIFA-Präsident Gianni Infantino verpasste das Spektakel, weil er wegen eines Gewitters nicht von New York nach Miami Miami fliegen konnte. Das Unwetter sorgte auch dafür, dass Spanien vor dem heutigen Finale gegen Argentinien auf sein Abschlusstraining verzichtete. Die Argentinier begannen ihr Training mit Verzögerung. Anstoß in East Rutherford bei New York ist heute Abend um 21 Uhr.
1: Das waren die Nachrichten mit Thomas Becker-Glauch.
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6: Ich blicke jetzt gerade vom Atlantic Cell City Hotel in Bremerhaven in Richtung, ja, so grob Norden. Und was sehe ich? Eigentlich ein herbstliches Bild, was mir die Kamera hier gerade zeigt. Die See sieht nicht so wie das Mittelmeer aus, also eher bräunlich. Das liegt vielleicht am Licht. Und der Himmel ist auch eher grau, graubraun, also kaum vom Meer zu unterscheiden. Und die wenigen Rasenflächen, die gerade die Kamera mit einfängt, sind grünlich, dunkles Grün. Also so irgendwie sieht es nicht nach Wärme aus und nach südlicher Lebensart, würde ich mal sagen. Aber es hat ja auch seinen Reiz. Ich sehe ganz entfernt Schiffe, Containerschiffe und Kräne vom Hafen im Dunst. So ist der Morgen, 16 bis 17 Grad im Moment und das Wetter wird heute bewölkt. Es wird am Nachmittag auch etwas Sonne geben, wiederholt aber auch kräftige Schauer und Gewitter. Höchstwerte 18 bis 21 Grad, windig mit starken besteifen Böen aus nordwestlicher Richtung. Und morgen hin und wieder etwas Sonne, auch etwas Wolken, später Schauer und einzelne Gewitter, am Nachmittag vor allem zwischen Weser und Ems auch etwas Sonne möglich, bei Temperaturen von 18 bis 22 Grad.
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6: Um 10.06 Uhr A1 Osnabrück Richtung Bremen, zwischen Bremen-Brinkum und Asten 3 Kilometer Stau.
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6: Schönen guten Morgen, ich muss das korrigieren. Es gibt stockenden Verkehr, das ist eine Nuance besser. Schönen guten Morgen.

0: Jakoto war das und All I Want, 10:10 Uhr, Bremen 2 hier in den nächsten 20 Minuten mit freundlicher Unterstützung der katholischen Kirche und mit deren Hilfe werden wir zusammenbringen das Volk der Esiden im Nordirak und Dinklage in der Nähe von Fechter. Das Volk der Esiden im Nordirak muss immer wieder Verfolgungen erleiden. 2014 verübte die Terrororganisation Islamischer Staat einen Völkermord an den Esiden und seitdem leben Hunderttausende von ihnen in Flüchtlingslagern oder in Deutschland. Eine Ordensschwester aus Dinklage bei Fechter und ein Landschaftsplaner aus Bremen wollen, dass die Esiden in ihrer Heimat eine Zukunft haben. Das heißt, sie kümmern sich zum Beispiel um den Wiederaufbau. Christoph Haferkamp von der katholischen Kirche hat mit ihnen gesprochen.
1: Regeneration Gaul ist praktische Hilfe zur Hoffnung.
2: So beschreibt Schwester Macrina Finlay das Projekt Regenerate Shingal im Nordirak. Die Ordensfrau ist Benediktinerin und lebt in der Abtei Dinklage bei Fechter. Shingal, das ist ein Berg.
1: Shingal liegt an der Grenze zwischen Irak und Syrien und auch ganz in der Nähe von der Türkei. So ist es auf einer großen Ebene und ist der einzige Berg in dieser ganzen Gegend zwischen drei Ländern.
2: Und dieser Berg hat große Bedeutung für das Volk der Esiden. Sie haben eine eigene Religion, die sich vom Christentum und vom Islam unterscheidet. Am Berg Shingal liegen viele ihrer heiligen Stätten.
1: Alle paar Kilometer gibt es einen Ort, in dem es normalerweise ein Heiligtum gibt, aber auch ganz in der Nähe sehr häufig eine natürliche Quelle.
2: Doch die Region wurde mehrmals zerstört. Zunächst durch den irakischen Diktator Saddam Hussein. Er ließ die Dorfbewohner vertreiben. Und die Terrororganisation Islamischer Staat versuchte 2014, die Esiden zu vernichten.
1: Und sie haben das getan, indem sie 12.000 Menschen getötet oder versklavt haben, etwa 400.000 Menschen vertrieben haben, Brunnen zerstört haben, Häuser zerstört haben.
2: Viele Menschen flohen. Auch die Benediktinerinnen in Dinklage nahmen esidische Flüchtlinge auf. Mit Marwan, einem von ihnen, hatte Schwester Macrina näheren Kontakt.
1: Wir haben einander irgendwie verstanden, mehr durch so Augenzwinkern. Und irgendwann fragte er, hast du Familie hier in Deutschland? Ich sagte, nein, ich komme aus Kalifornien. Und er sagte, ich will dein Bruder sein.
2: So erfuhr sie mehr über die Esiden, über ihre starke Verbindung zum Berg Shingal, über die Zerstörung und den Wunsch, in den Nordirak zurückzukehren. Es entstand der Gedanke an Wiederaufbau.
1: Schrittweise habe ich mit einem Team von Leuten, Jesiden hier, Jesiden in Shingal und auch Experten gesprochen, bevor wir dann unser erster Versuch gemacht haben, etwas vor Ort zu machen.
2: Die Arbeit im Nordirak begann im Herbst 2020. Es ging um Friedensarbeit, Wassermanagement und die Wiederherstellung der Landschaft. Und daran beteiligt sich auch Volker Kranz aus Bremen. Er arbeitet als Permakulturdesigner.
3: Wir sind spezialisiert darauf, Planungsaufgaben zu machen, die möglichst viele unterschiedliche Komponenten haben. Also so wie im Irak, da haben wir das Thema Wasser, wir haben das Thema Wiederbegrünung, wir haben das Thema Flucht, wir haben das ganze soziale Thema, die wirtschaftlichen Themen. Und wir versuchen, diese Themen in einer Planung zu bündeln.
2: Und die Ordensschwestern in Dinklage lernte Volker Kranz kennen, als sie von ihm mehr über Gemüsebau, Obstgehölze und Kräutergarten in ihrem Kloster wissen wollten.
3: Und dann habe ich mit diesen tollen Nonnen in Dinklage diesen Kurs gemacht. Und daraufhin kam Schwester Macrina dann zu mir und hat gesagt, das würde doch super passen, wenn wir im Irak auch zusammenarbeiten.
2: Nun sorgt er dafür, dass die Esiden wieder am Shingal Landwirtschaft betreiben können und dafür genügend Wasser haben.
3: Wir haben ja riesige Bergflanken und wenn es da drauf regnet, dann kommen da hunderttausende Kubikmeter Wasser die Berge runter mit einer wahnsinnig zerstörerischen Kraft. Und dieses Wasser aufzufangen und in landwirtschaftlichen Strukturen sozusagen wieder in den Boden einzuspeichern, das ist unsere Hauptaufgabe im Moment.
2: Eine Baumschule und eine Farm sind im Aufbau. Alles soll Vorbildcharakter haben. So will Schwester Macrina mit den Esiden dafür sorgen, dass ihre Kultur, ihre Religion und ihre Natur erhalten bleiben.
1: Wenn das uns gelingt, dann haben wir, ich denke, viel gemacht für diesen Ort.
0: Eine Ordensschwester aus Dinklage und ein Landschaftsplaner aus Bremen möchten dafür sorgen, dass die Esiden im Nordirak wieder einen Fuß fassen können in ihrer Heimat. Das war ein Beitrag der katholischen Kirche von Christoph Haferkamp.

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1: Sommerzeit ist Ferienzeit. Für tausende Kinder und Jugendliche ist es auch Zeltlagerzeit. Ich war als Kind und Jugendlicher nie in einem Zeltlager. Irgendwie hatte ich keinen Kontakt dazu. Aber in den letzten Jahren habe ich als Pastor einige Zeltlager besucht, das eine oder andere sogar über mehrere Tage begleitet. Es ist toll anzusehen, wenn junge Menschen sich froh und erwartungsvoll auf den Weg machen. Manche sind möglicherweise das erste Mal dabei und haben vielleicht ein bisschen Heimweh. An den Beginn der Zeltlager gehört auch der Reisesegen. Mit ihm bitten wir Gott, die Kinder zu beschützen und ihnen eine großartige Zeit während der Zeltlagerzeit zu schenken. Dazu fällt mir eine Liedstrophe ein. Verfasst hat sie der evangelisch-lutherische Kirchenlieddichter Paul Gerhardt. Die Strophe lautet: Geh aus, mein Herz, und suche Freud in dieser lieben Sommerzeit. Das beschreibt auf wunderbare Weise die Sehnsucht nach unbeschwerter Zeit. Für viele Kinder und Jugendliche ist es sehr wichtig, einige Tage mit guten Freundinnen und Freunden zu verbringen oder neue Leute kennenzulernen. Gruppenleiterinnen und Gruppenleiter stellen Freizeitprogramme zusammen, damit es ein gelungenes Zeltlager wird. Küchenteams sorgen dafür, dass es immer etwas Leckeres zu essen und zu trinken gibt. Vielleicht können viele dann auch sagen oder singen: Geh aus, mein Herz, und suche Freud in dieser lieben Sommerzeit. Kinder und Jugendliche sind oft auf der Suche nach Unbeschwertheit und Freude. Sie suchen vielleicht auch eine innere Weite, mal weg von durchstrukturierten und vollen Wochen, in denen Verpflichtungen in der Schule oder im Sport zum Alltag gehören. Weg von Enge hin zu Weite. Ich glaube, dass viele von uns genau das suchen, im Alltag und besonders in der Ferienzeit. Ich kenne viele Menschen, die auch in ihrem Leben Raum für Gott geben. So heißt es in einer anderen Strophe in Paul Gerhardts Lied: Mach in mir deines Geistes Raum. Die Ferienzeit bietet eine Chance, wir können den Kopf frei bekommen für das, was wir in unserem Alltag nicht wahrnehmen oder über das wir nicht nachdenken. Viele kennen das. Der Beruf und die Schule fordern uns. Wir denken nach und machen uns Sorgen. Da übersehen wir oft das Schöne und dasjenige, was uns gut tut. Die Ferienzeit kann eine gute Möglichkeit sein, loszulassen und den Kopf frei zu bekommen. Suchen wir Freude und Freiheit, nicht nur in der Sommerzeit.
0: Das war ein Beitrag der katholischen Kirche.

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1: Es gibt viele Wolken heute, vor allem am Nachmittag. Auch Sonne ab und zu. Und immer wieder kräftige Schauer und Gewitter, aber auch dazwischen. Höchstwerte 18 bis 21 Grad. Und es ist sehr windig heute mit starken bis steifen Böen aus meist nordwestlicher Richtung. Morgen hin und wieder Wolken, hin und wieder Sonne, später auch Schauer und einzelne Gewitter. Am Nachmittag vor allem zwischen Ems und Weser auch Sonne möglich bei 18 bis 22 Grad.
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1: Um 10.31 Uhr A1 Osnabrück Richtung Bremen zwischen Bremen-Brinkum und Asten, 3 Kilometer stockender Verkehr. A27 Bremerhaven Richtung Bremen zwischen Bremerhaven Zentrum und Bremerhaven Wulsdorf, 2 Kilometer Stau.
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1: Schönen guten Morgen, wie steht es um die Altersversorgung von Nonnen, die in früheren Zeiten oftmals von Jüngeren im Kloster gepflegt werden konnten? Heute ist das aus finanziellen Gründen wohl nicht mehr die Regel. Darum geht es gleich.

0: an den Fall der Nonnen von Goldenstein in Salzburg erinnern. Das ging durch die Medien. Das sind drei Nonnen, alle über 80, die im vergangenen Jahr weltweite Berühmtheit erlangten, und zwar, weil sie sich gegen ihren Umzug ins Altenheim gewehrt hatten. Alle drei sind über 80 und wurden gegen ihren Willen ins Pflegeheim gebracht. Dort angekommen, packten sie ihre Koffer, flohen zurück in ihr Kloster. Und über Instagram machten sie ihren Fall dann öffentlich, lösten eine Welle der Solidarität aus. Dieser Fall ging um die Welt und erreichte auch den Papst, der ihnen schließlich erlaubte, im Kloster bleiben zu dürfen. Dieser Fall machte eins ganz deutlich: Die Altersversorgung von Nonnen ist schwierig geworden, weil der Nachwuchs fehlt. Denn früher haben die jüngeren Nonnen die älteren im Kloster gepflegt. Susanne Lettenbauer hat recherchiert dazu und Kloster auch besucht, die demnächst geschlossen werden sollen, gegen den Willen der Bewohnerinnen.
1: Idyllischer könnte die Lage nicht sein. Gleich neben dem Nymphenburger Schloss, neben dem Botanischen Garten Münchens, liegt das Kloster Nymphenburg der Congregatio Jesu, das ehemalige Kloster. Hinter dem verschlossenen Gittertor kleine weiße Wohngebäude. Der Glockenstuhl gleich am Eingang wurde seit vergangenem Jahr nicht mehr geläutet.
2: Tatsächlich ist Nymphenburg in dem Sinne keine echte Auflösung gewesen, sondern nur ein Umzug.
1: Verteidigt Cosima Kiesner, die damalige Provinzialoberin der Congregatio Jesu, die umstrittene Entscheidung. Knapp 400 Jahre war das Kloster Nymphenburg bewohnt. 2025 mussten die 11 verbliebenen Ordensschwestern ausziehen, gegen ihren Willen.
2: Die Kommunität Nymphenburg bestand inzwischen aus 18 Schwestern im Pflegeheim und nur noch aus 11 im eigentlichen Haus.
1: Kiesners Argument: Die jüngeren Nonnen seien jetzt wieder mit den Älteren zusammen. Zwar im Seniorenheim, aber nur gemeinsam sei geistiges Leben möglich. Die Frage bleibt bis heute: Warum konnte die Klostertradition nicht erhalten werden? Warum konnten die jüngeren Ordensschwestern nicht bleiben und die Älteren im Kloster betreuen, so wie früher?
2: Also wir haben in Deutschland 131 Schwestern über 80 und wir haben nur 24 unter 70. Das heißt, wir haben 17, die eigentlich ja noch den Dienst machen, für den wir da sind, nämlich in der Welt. Wir müssen steuern und wir müssen rechtzeitig steuern.
1: In den vergangenen 6 Jahren mussten 5 Standorte der Congregatio Jesu in Deutschland geschlossen werden. Niederlassungen wurden zusammengelegt, Nonnen wurden umgesiedelt. Möglich ist das wegen des Gehorsamkeitsgelübdes der Nonnen. Doch immer häufiger wird dieses traditionelle Gelübde angezweifelt.
3: Also Gehorsam ist keine Einbahnstraße. Also der Obere kann nicht einfach sagen, ich verfrachte jetzt Schwester X ins Altenheim, weil ich der Meinung bin, es reicht jetzt, sondern die Schwester muss auch sagen, okay, ich bin damit einverstanden.
1: Der Priester Wolfgang Rothe betreut in München Nonnen aus unterschiedlichen Orden und Klöstern, die freiwillig oder unfreiwillig im Altenheim leben. Es muss nicht immer der Auszug aus dem Kloster sein, ist er überzeugt.
3: Man hat sich mit der Frage der älter werdenden Gemeinschaften und der heutigen Lebensumstände durchaus damit befasst, wie können wir heute dafür sorgen, dass Ordensleben gelingen kann. Und so hat Papst Franziskus 2018 die Instruktion Cor Orans, also das betende Herz, veröffentlicht. Aber dieses Dokument hat die Rechte von Ordensfrauen noch weiter eingeschränkt und hat dafür gesorgt, dass die Ordensfrauen im Kirchenrecht gegenüber den Ordensmännern noch einmal schlechter gestellt waren.
4: Ja, grüß Gott, jetzt sind wir wieder da.
1: Weltweit hat im vergangenen Jahr die überraschende Rückkehr von 3 über 80-jährigen Ordensschwestern aus einem Altenheim in ihr Kloster Goldenstein bei Salzburg für Furore gesorgt. Die Causa ging bis zum Vatikan. Mittlerweile hat der Papst der Rückkehr zugestimmt. Mit Nonnen werde restriktiver umgegangen als mit Mönchen, beobachtet Priester Rothe. Doch Ordensschwestern wehren sich immer häufiger erfolgreich dagegen, so wie im Kloster Reutberg bei Bad Tölz in Oberbayern. Das Erzbistum München-Freising hatte bereits alle Klosterkunstgegenstände begutachtet und inventarisiert für einen späteren Verkauf und hatte nicht mit dem Widerstand der Bevölkerung gerechnet. Über 10.000 Menschen unterschrieben eine Petition. Vatikan und Orden folgten dem Willen der Gläubigen, wodurch neue Schwestern aufgenommen werden konnten und der Konvent samt seiner historischen Landwirtschaft bis heute gesichert ist. Schwester Faustina ist eine der Ordensschwestern in Reutberg, die deswegen bleiben konnte.
5: Die Öffentlichkeit hat sich da sehr eingesetzt. Einfach Gott vertrauen, immer weitermachen, was der Tag verlangt, mit Gottes Hilfe machen.

Weezer war das und Island in the Sun. 10.50 Uhr, hier kommen zwei Musikerinnen, eine aus Slowenien und die andere aus Kroatien, die sich in Graz beim Musikstudieren getroffen haben und eine Vorliebe teilen für Jazz und Hip-Hop und Soul. Und die eine ist Pianistin, die andere Schlagzeugerin, aber es müssen noch mehr Instrumente im Spiel sein, denn sie machen alles selber und eine Band ist da eigentlich selten im Hintergrund, wie ich gelesen habe. Also Schlagzeug erstmal und der ganze Rest von den beiden. Free Kind heißen die.

0: cool, ne? Freekind, made it, geh deinen Weg, mach deine Träume wahr und geh frei durchs Leben. So, darum geht's in dem Song. So, wir bleiben beim Jazz, meine Damen und Herren.
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2: Hey, Laura, it's me.
3: Gregory Porter hat zu Hause nicht nur einen Grammy für das beste Jazz-Vocal-Album rumstehen, sondern zwei. Kein Wunder bei dieser Stimme.
2: But there's something bothering me.
3: Eigentlich wollte Porter Profi-Footballspieler werden. Eine Schulterverletzung kam dazwischen. Du musst singen, Kind, soll seine Mutter dann gesagt haben. Für sein erstes Album Water gab es dann auch gleich die erste Grammy-Nominierung.
2: Water pouring down the sidewalks.
3: Bisher folgten 6 weitere Alben. Butterweiche Vocals und glasklare Kompositionen. Sie verbinden Jazz mit Gospel.

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0: Nachrichten
1: mit Thomas Becker-Glauch. Unionsfraktion sucht einen Nachfolger für Jens Spahn. GDL fordert mehr Sicherheit für Bahnmitarbeiter. Russland greift Kiew erneut mit dutzenden ballistischen Raketen an. Das Wetter mit vielen dichten Wolken und teils kräftigen Schauern und Gewittern bei 18 bis 21 Grad. Bundeskanzler Friedrich Merz will noch im Juli eine Entscheidung über einen neuen Fraktionsvorsitzenden der Union herbeiführen. Der bisherige Chef Jens Spahn war gestern nach anhaltender Kritik zurückgetreten. Dazu hatte ihn zuletzt auch Bundeskanzler Merz gedrängt. Aus der Nachrichtenredaktion berichtet Gerrit Busch.
2: Das Vorschlagsrecht für einen Nachfolger haben CDU-Chef Friedrich Merz und CSU-Chef Markus Söder. In Berlin werden verschiedene Namen gehandelt, unter anderem Kanzleramtschef Thorsten Frey und CDU-Generalsekretär Linnemann. Bis ein Nachfolger feststeht, führt CSU-Landesgruppenchef Alexander Hoffmann die Fraktion kommissarisch. Der Druck auf Spahn war am Ende zu groß. In der Affäre um Spahns Kind, das per Leihmutterschaft im Ausland geboren wurde, waren immer mehr Parteifreunde vom bisherigen Unionsfraktionsvorsitzenden abgerückt.
1: Auch Politiker aus dem Norden haben Spahns Rücktritt als notwendig bezeichnet. Der Landesvorsitzende der Bremer CDU, Heiko Strohmann, sagte bei Buten und Binnen, Spahn sei nach dieser Aktion nicht mehr haltbar gewesen. Aus der Nachrichtenredaktion Jean-Pierre Fellmer.
3: Bei Spahns Entscheidung für eine Leihmutterschaft handelt es sich laut Strohmann nicht um einen kleinen Fehler, sondern es geht um die Glaubwürdigkeit der CDU. Die habe Spahn beschädigt.
4: Es kann ja nicht angehen, dass wir den Menschen eine Reform nach der anderen zumuten, dass wir Regeln aufstellen, Gesetze verabschieden, die gelten für alle. Wir erwarten von den Bürgerinnen und Bürgern, dass sie sich an diese Regeln, an diese Gesetze halten. Aber für uns gilt das nicht. Also das ist schon ziemlich schräg und von daher war das notwendig und ich bin auch froh, dass er geht.
3: Die CDU in Niedersachsen würdigte Spahns Rücktritt als konsequent und notwendig. Zudem bedankte sich der Landesverband für Spahns Arbeit.
1: Nach dem Sturz eines Bahnmitarbeiters aus einem fahrenden Zug während einer Auseinandersetzung fordert die Lokführergewerkschaft GDL rechtliche Konsequenzen. Es brauche keinen Sicherheitsgipfel oder runden Tisch, sondern Entscheidungen der Justiz, sagte GDL-Chef Mario Reis dem WDR. Nötig seien Gesetzesänderungen und Durchgriffsrechte für Bahnmitarbeiter. Ein 26-jähriger Mitarbeiter der Deutschen Bahn Sicherheit war am Freitagabend auf der Bahnstrecke von Offenburg nach Karlsruhe aus einem fahrenden Zug gestürzt und schwer verletzt worden. Zuvor hatte es im Zug eine Fahrkartenkontrolle, ein Gerangel mit einem Fahrgast gegeben. Dazu sagte Reis, die Kolleginnen und Kollegen müssten jeden Tag mit mehr Angst zur Arbeit gehen. Russland hat die Ukraine erneut massiv mit dutzenden Raketen angegriffen. Nach ukrainischen Angaben standen erneut die Hauptstadt Kiew und das Umland im Fokus. Es war einer der schwersten russischen Angriffe mit ballistischen Raketen auf die ukrainische Hauptstadt seit Kriegsbeginn. Aus Kiew berichtet Stefan Hack.
5: Rund eine Stunde lang waren in der Nacht in der Millionenmetropole immer wieder heftige Explosionen zu hören, teilweise im Minutentakt. Nach Angaben des ukrainischen Präsidenten Selenskyj feuerte Russland 40 Raketen verschiedener Typen sowie rund 120 Angriffsdrohnen ab. Mindestens ein Mensch wurde getötet, 16 weitere wurden verletzt. Wie die Behörden mitteilten, wurden mehrere Wohnhäuser und Autos zerstört. Kiews Bürgermeister Klitschko berichtete zudem von Bränden in verschiedenen Stadtteilen. Auch am Vormittag waren über Teilen der Stadt noch Rauchwolken zu sehen. Die ukrainische Luftwaffe meldete insgesamt 23 Raketeneinschläge und 10 Treffer durch Drohnen. Nach ihren Angaben konnte jedoch ein erheblicher Teil der angreifenden Raketen und Drohnen abgefangen werden.
1: Auch im Iran-Krieg droht eine weitere Eskalation der Gewalt. Am Abend sind 2 US-Soldaten durch iranischen Beschuss in Jordanien ums Leben gekommen. Ein weiterer Soldat wird noch vermisst. Die US-Armee reagierte mit heftigen Angriffen auf die iranischen Revolutionsgarden. Es handele sich um einen Vergeltungsangriff, angeordnet von US-Präsident Donald Trump, teilte das US-Regionalkommando CENTCOM mit. Irans oberster Führer Ayatollah Mojtaha Khamenei drohte den USA wiederum mit Rache. Er warf den Amerikanern Kriegstreiberei vor und erklärte das Rahmenabkommen für gescheitert. Bei der Fußball-Weltmeisterschaft hat England das Spiel um Platz 3 mit 6:4 gegen Frankreich gewonnen. Am Abend findet das Finale zwischen Spanien und Argentinien statt. Aus dem ARD-WM-Team berichtet Felix Gerhardt.
6: FIFA-Präsident Gianni Infantino hatte das 10-Tore-Spektakel gestern verpasst, weil er wegen eines Gewitters nicht von New York nach Miami fliegen konnte. Am Abend wird Infantino dann natürlich im Stadion sein. Auch US-Präsident Trump wird erstmals ein Spiel bei dieser WM besuchen. Auch die Präsidentin und der Premierminister der Co-Gastgeber Mexiko und Kanada, Sheinbaum und Carney, kommen zum Finale. Argentiniens Trainer Scaloni sieht viele Gemeinsamkeiten zwischen seinem und dem spanischen Team. Beide wollen über viel Ballbesitz zum Erfolg kommen. Argentinien könnte der erste Weltmeister seit 1962 werden, der seinen Titel verteidigt.
1: Das waren die Nachrichten mit Thomas Becker-Glauch.
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7: Das sind die Temperaturen in Emden. Industriehäfen hatten wir schon, sage ich nochmal, 15 Grad. Dann haben wir Bremen, Sporthafen, Hasenbüren. Dort sind 14 Grad gemessen. Friseute, Sporthalle, Alteneute, 15 Grad. Und Dorum, Neufeld, Strandhalle, 15 Grad im Moment. So wird das Wetter heute. Es gibt dichte Wolken, vor allem am Nachmittag auch ab und zu Sonne. Es gibt kräftige Schauer zwischendurch und auch heftige Gewitter. Die Höchstwerte 18 bis 21 Grad. Und es wird windig sein mit starken, besteifen Böen aus meist nordwestlicher Richtung. Morgen ein Hin und Her zwischen Sonne und Wolken. Später gibt es auch Schauer und einzelne Gewitter. Am Nachmittag vor allem zwischen Ems und Weser auch Sonne bei 18 bis 22 Grad.
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7: Um 11.06 Uhr A1 Osnabrück Richtung Bremen zwischen Dreieckstur und Bremen-Asten 4 Kilometer Stau. Es dauert etwa 20 Minuten länger. A27 Bremerhaven Richtung Bremen zwischen Bremerhaven Zentrum und Bremerhaven Wulsdorf 2 Kilometer Stau.
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7: Ja, schönen guten Morgen. Im Moment können alle, die es interessiert, recherchieren über eine eventuelle NSDAP-Mitgliedschaft ihrer Vorfahren. Das kann man machen bei der Süddeutschen Zeitung, das kann man machen bei der Zeit zum Beispiel und beim Spiegel. Und unsere Kunstkolumnistin hat das zum Anlass genommen, sich mit einem Gemälde von Gerhard Richter auseinanderzusetzen. Der hat 1965 ein Bild gemacht von seinem Onkel Rudi, der als Soldat für die Nazis kämpfte. Und wir wollen das Bild gleich besprechen vor diesem Hintergrund. Sie können sich ein Bild machen, indem Sie das Bild abrufen. Im Moment nicht auf unserer Homepage aus rechtlichen Gründen, aber geben Sie einfach Onkel Rudi ein und Sie finden das Bild. Es ist ein bisschen verschwommen im Internet, aber so ist es auch gedacht. Das hier ist Christoph Maé. Jimmelasch. Er möchte sich aus dem Staub machen, sich ein bisschen lösen vom Rest der Welt. Voilà.

0: Robbie Williams, Musik von einem seiner Great American Songbook Alben, Swing Supreme. 11.14 Uhr ist es, hier ist Bremen 2. Großes Thema für viele Menschen anscheinend. Was haben die eigenen Großeltern in der NS-Zeit getan? Seit kurzem lässt sich in einer einfachen Suchabfrage, etwa bei der Süddeutschen Zeitung, beim Spiegel und Zeit, recherchieren, wer ab wann NSDAP-Mitglied war. Auch die SA-Mitgliedschaften lassen sich inzwischen rausfinden, ohne lange in den Archiven zu stöbern. Und das Interesse ist riesig. Ich will darüber reden mit unserer Kunstkolumnistin, der Autorin und Journalistin Kia Fahrland. Und zwar bringt sie ein berühmtes Gemälde Gerhard Richters damit in Zusammenhang? Es fällt ihr zumindest ein, der sich schon 1965 mit einem Onkel beschäftigte, der als Soldat für das Regime kämpfte. Hallo Frau Fahrland, ich grüße Sie.
1: Ich grüße Sie, Herr Albrecht.
0: Was sehen wir auf dem Werk Gerhard Richters mit dem Titel Onkel Rudi übrigens? Es hängt im tschechischen Lidice.
1: Also wir sehen so einen ganz linkischen Mann in langem Soldatenmantel, der steht vor einer Mauer und trägt demnach also wirklich eine Wehrmachtsuniform, lächelt unbeholfen. Die Konturen von dem Mann sind verschwommen und das liegt daran, der Künstler hat eine alte Schwarz-Weiß-Fotografie aus seinem Familienalbum zur Vorlage genommen. Darauf zu sehen war Onkel Rudi und dann hat er die Farbe auf dem Gemälde verwischt. Und das wirkt dann so wie so eine ganz ferne, verschwommene Erinnerung, die sich nicht mehr so richtig fassen lässt. Tatsächlich hat Gerhard Richter als Kind seinen Onkel Rudi kennengelernt und mochte ihn wohl auch so gern. Und dann zog der aber eben für Nazi-Deutschland in den Krieg und fiel 1944 in der Normandie.
0: Was bezweckte Gerhard Richter mit diesem Werk?
1: Also er wollte wohl auf die deutsche Täterschaft hinweisen und auch darauf, wie viele Angehörige ja der allermeisten Deutschen enthusiastisch in diesen verbrecherischen Krieg gezogen sind. Und er schuf dieses Werk 1965. Und da war das ja alles noch nicht so selbstverständlich, über diese Dinge zu reden und auch über Täterschaften zu reden. Er malte übrigens auch seine Tante Marianne einmal, Rudis Schwester also. Und die wurde als junge Frau Opfer des NS-Euthanasie-Programmes.
0: Kann man sagen, dass Gerhard Richter also ein Pionier der familiären Aufarbeitung war?
1: Ja, das denke ich war er nicht. Er war auch ist auch ein Mann seiner Zeit und vor einiger Zeit hat der Spiegel herausgefunden, wie weit ein anderer Onkel Gerhard Richters als Jurist verstrickt war in den NS-Apparat, also ein Bruder von Onkel Rudi und Tante Marianne und auch, dass Richters Vater auch in der NSDAP war. Und offenbar war Gerhard Richter sich selbst lange nicht über diese ganzen Einzelheiten bewusst. Aber er hatte 1965, als er dieses Bild vom Onkel Rudi schuf, eben schon ein Gespür, dass da irgendwas nicht stimmt und dass viele deutsche Familien eben ihre NS-Vergangenheit lange nicht richtig aufbereitet haben und die Täterschaften so aus dem Blickfeld geraten sind für lange Zeit.
0: Haben Sie den Eindruck, dass sich das jetzt ändert? Ich frage das vor dem Hintergrund, dass es jetzt diese sehr begehrten anscheinend Online-Abrufmöglichkeiten gibt.
1: Ja, das finde ich interessant. Das ist ja wirklich ein riesiger Run, auch bei uns bei der Süddeutschen Zeitung und den anderen Medien, auf diese Abrufmöglichkeiten zur NSDAP-Mitgliedschaft. Und ja, ich denke, gerade die Enkelgeneration, die will es jetzt wirklich wissen, die recherchiert die Biografien etwa der Großeltern oder anderer Vorfahren. Und es scheint nicht mehr diesen Impuls zu geben, das Unrecht zu rechtfertigen oder irgendwie zu relativieren, bloß weil man mit irgendjemandem verwandt ist, der in der NSDAP war oder Verbrechen begangen hat. Und ich finde das eine sehr gute Entwicklung, denn so werden eben auch diese Grautöne, die Ambivalenzen in diesen Biografien plötzlich deutlich. Und um Grautöne und Ambivalenzen geht's ja auch bei Gerhard Richter in diesem Gemälde von Onkel Rudi.
0: Ja, das Sie übrigens abrufen können, nicht auf unserer Homepage bremen2.de wie sonst aus rechtlichen Gründen, aber geben Sie einfach Onkel Rudi ein. Sie müssen nicht mal Richter eingeben, Onkel Rudi, und dann kommt das Werk. Es ist, wie gesagt, etwas verschwommen, liegt nicht an der Internetverbindung, sondern so ist es eben auch gedacht. Ja, das war Kia Fahrland über das Bild und über die Online-Möglichkeiten, heute etwas über die Nazi-Vergangenheit der Vorfahren zu erfahren. Weitere Bildergeschichten finden Sie unter bremen2.de und in Kia Fahrlands Buch Kunstgeschichten, alte Bilder, neue Zeiten, erschienen im Insel Verlag. Ich danke Ihnen sehr für das Gespräch.
1: Ich danke, Herr Albrecht.
0: Und Sie wissen, dass Sie einen Vorspann gehabt hätten. Den habe ich aber vergessen zu spielen, aber wir machen jetzt das mal neue Radioform. Es gibt ihn hinterher, okay? Achtung.
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0: Kann man doch auch mal so machen, oder?

Marit Larsen war das aus Norwegen, If a Song Could Get Me You. Also wenn dieser Song dazu führen könnte, dass ich dich bekomme. Und da sie das jetzt schon seit 2008 im Radio spielen lässt, hoffe ich doch, dass sie ihn oder sie inzwischen dann auch gefunden hat. Also die Person sich dann gemeldet hat. Jetzt gibt es Danny and the Champions of the World hier auf Bremen 2. Ein klarer Beweis dafür, dass Rock und Soul sich gut verstehen. Sie reichen sich die Hand und lassen nun gar nicht mehr voneinander los.

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3: Es gibt heute viele dichte Wolken, vor allem am Nachmittag auch etwas Sonne. Und kräftige Schauer sind aber immer möglich, Gewitter auch, Höchstwerte 18 bis 21 Grad. Und es ist windig mit starken bis steifen Böen aus meist nordwestlicher Richtung. Morgen ein Hin und Her zwischen Sonne und Wolken, später auch Schauer und einzelne Gewitter. Am Nachmittag vor allem zwischen Ems und Weser. Sonne möglich, 18 bis 22 Grad.
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3: Um 11.31 Uhr. Gibt es eine Meldung von der A1 Osnabrück Richtung Bremen zwischen Dreieck Stur und Bremen-Asten. 5 Kilometer Stau, dauert etwa eine knappe halbe Stunde länger. Und A27 Bremerhaven Richtung Bremen zwischen Bremerhaven Zentrum und Bremerhaven-Wulsdorf. Im Moment 2 Kilometer Stau.
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3: Ja, schönen guten Morgen. Das hier ist Madonna.

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1: Rein kalendarisch ist Sommer, auch wenn es gerade nicht so aussieht, wenn man sich den Himmel anguckt und so. Aber Sommerzeit ist Eiszeit. Und egal, wie sommerlich das Wetter gerade ist, die Menschen stehen Schlangen an den italienischen Eisdielen, die ihre Sorten auch heute noch selbst herstellen. Die Erfolgsgeschichte des Gelato Italiano erzählt ein Journalist nach Peter Peter in einem Buch Gelato, italienische Eiszeiten. Und Christine Gorni hat es gelesen, Peter Peter und Gelato, italienische Eiszeiten. Hast du Appetit bekommen? Erste Frage mal.
2: Ja, obwohl ich mir eigentlich ganz wenig aus Eis mache und selbst wenn ich mit meinen Enkelkindern unterwegs bin, meistens verzichte, habe ich tatsächlich an manchen Stellen richtig Lust auf ein Eis bekommen. Ob Erdbeer oder Zimt in der Waffel oder im Becher als neapolitanisches Sorbetto oder sizilianische Cassata. Peter Peter zaubert einem den Geschmack direkt auf die Zunge. Dabei geht es in dem Buch natürlich weniger ums Appetitmachen als um die Kulturgeschichte des italienischen Eis.
1: Und was erfahren wir da genau?
2: Also erstmal erfahren wir, dass das Eis gar nicht in Italien erfunden wurde, sondern in China. Aber vor 1000 Jahren wurde dann auch schon in Sizilien experimentiert mit Ätna, Schnee, Zuckerrohr und Zitronen. Von dort aus verbreitete sich das Gelato ab dem 14. Jahrhundert in den Rest des heutigen Italiens. Zunächst war der Genuss nur höchsten Adelskreisen vorbehalten und dem Papst. Mit der Aufklärung wurde Eis dann zunehmend demokratisiert, wenn man es sich denn leisten konnte. Peter beschreibt auch die Produktionsgeschichte, also aufwendig angelegte Eisgrotten in den Bergen und die technische Entwicklung von Eismaschinen. Und er schreibt über Eiskultur in Literatur und bildender Kunst, in Film und Musik.
1: Also so viel zur Geschichte. Geht es dann auch um die heutige kulinarische Eiskultur in Italien zum Beispiel?
2: Ja, genau. Peter Peter nimmt uns im zweiten Teil des Buches mit auf eine Reise durch Italien, von Bozen bis Palermo, immer auf der Suche nach regionalen Eisbesonderheiten, wie hippes Matcha-Eis in Mailand oder Blutorangeneis in Sizilien. Er verbindet seine Besuche in den Gelaterie mit kleinen Stadtbummeln, beschreibt dabei Eiscafés, Orte und Landschaften sehr plastisch. Er spricht mit prämierten Eisproduzenten über Eissorten, Eiskonsistenz und Eisherstellung und er besucht Eismuseen und Eisuniversitäten.
1: Erfahren wir denn auch was über italienisches Eis in Deutschland? Das ist ja auch eine Geschichte für sich.
2: Ja, auch da erfahren wir viele Details. Zum Beispiel, dass 75% der italienischen Eisdielenbetreiber in Deutschland aus dem Soldatal in den Dolomiten stammen. Die waren zunächst in Italien als fahrende Händler unterwegs. In den 50er Jahren kamen sie dann nach Deutschland. Und ich hatte keine Ahnung, wie der Begriff Eisdiele überhaupt entstanden ist. Die italienischen Eisverkäufer, die haben sich hier in günstige Erdgeschosswohnung eingemietet, dort dann mit Holzdielen den Boden am Fenster erhöht und dann durchs offene Fenster ihr Eis verkauft.
1: Peter Peter, Gelato, italienische Eiszeiten, bei Wagenbach erschienen, 160 Seiten, 24 Euro. Und meine Kollegin Christine Gorni hat das Buch gelesen und empfiehlt es, so habe ich es verstanden. 16 Minuten vor 12.
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0: 11.50 Uhr. Hier ist Bremen 2 und wir wollen Sie über die aktuelle politische Lage in Ungarn auch informieren. Da ist ja ein vergleichsweise liberaler Mensch Ministerpräsident geworden nach den Parlamentswahlen. Und der Staatspräsident ist aber noch der, der aus Orbans Zeiten kommt, also von ihm auch ins Amt genommen wurde. Und entsprechend wird auch um ihn gestritten. Es gab ein Tauziehen um den Staatspräsidenten. Und die neue Regierung von Peter Modja wollte ihn unbedingt loswerden, hat das auch dann beschlossen per Verfassungsänderung vergangene Woche. Jetzt hat aber der Präsident angekündigt, sich zu wehren, seine Absetzung nicht zu unterzeichnen. Lenkt jetzt aber doch ein. Die Einzelheiten von unserem Korrespondenten für Ungarn, Oliver Schosch.
1: Die neue proeuropäische Regierungspartei TISA hat im ungarischen Parlament eine Zweidrittelmehrheit und kann damit die Verfassung ändern. Am vergangenen Montag beschloss das Parlament die 17. Verfassungsänderung inklusive der Absetzung des Staatspräsidenten Tamás Sulyok. Der Vorwurf, er sei nur eine Marionette Orbáns gewesen und habe das korrupte, autoritäre Orbán-System mitgetragen und für Orbán einfach immer nur alle Gesetze unterzeichnet. Nachdem das Parlament am Montag Sulyoks Absetzung beschloss, hatte der Präsident bis zu diesem Samstag Zeit, das Gesetz zu unterzeichnen. Doch er wirkte lange so, als ob er sich weigern würde. Dann lenkte er doch ein und erklärte sich am frühen Samstagabend in einem Video auf seiner Facebook-Seite. Meine sehr geehrten Damen und Herren, das ungarische Parlament hat die 17. Änderung der Verfassung verabschiedet und dabei mit einem einzigen Satz das Mandat des amtierenden Staatspräsidenten beendet. Für die letzten 36 Jahre der ungarischen Demokratie ist dies ein beispielloser Vorgang. Der Präsident und das Verfassungsgericht können die ungarische Verfassung nicht schützen. Das sieht die Verfassung so nicht vor. Das Parlament ist die verfassungsgebende bzw. verfassungsändernde Gewalt. Nach sorgfältiger Abwägung meiner rechtlichen Möglichkeiten und meines Gewissens komme ich nun meiner in der Verfassung festgelegten Pflicht nach. Meine Unterschrift ist das letzte Siegel meiner Pflichterfüllung als Staatspräsident. Auch der ungarische Premierminister Peter Modja meldete sich umgehend zu Wort mit einem Video auf seinen Social-Media-Kanälen. Er erklärte, dass Sulyoks Amtszeit als Präsident am Montag um 0 Uhr beendet sei. Und dann würde die Parlamentspräsidentin Agnes Vorstrofer vorübergehend das Amt übernehmen. Dann habe das Parlament 30 Tage Zeit, einen neuen Präsidenten zu wählen, so Modja. Und er richtete einen Appell an die Bürger, bei der Präsidentensuche mitzumachen.
2: Döntsünk együtt. Nem szivarszobákban szeretnénk a legmegfelelőbb jelöltet megtalálni.
1: Lasst uns gemeinsam entscheiden. Wir wollen den besten Kandidaten nicht in Hinterzimmern oder Zigarrenclubs bestimmen. Es sollen von überall Vorschläge kommen. Von Parteien, von Vertretern der Öffentlichkeit, von zivilgesellschaftlichen Akteuren und von Privatpersonen. Sagen Sie uns, wen Sie aufgrund welcher Werte für würdig halten, die Ungarische Republik und die ungarischen Menschen zu vertreten.
2: A magyar köztársaságot képviselje, a magyar embereket képviselje.
1: Langfristig plant die TISA-Partei, dass der Präsident direkt vom Volk gewählt wird. Im Herbst soll damit begonnen werden, eine neue Verfassung für Ungarn auszuarbeiten. Bis dahin gibt es Änderungen an der aktuellen Verfassung. Die Absetzung von Orbáns Präsidenten Sulyok ist nur ein Beispiel dafür. Es wurden außerdem die Amtszeiten von Parlamentariern auf 12 Jahre begrenzt und die des Premierministers auf 8 Jahre. Damit ist ausgeschlossen, dass Viktor Orbán wieder zurück an die Macht kommt, denn er war insgesamt 20 Jahre lang Premier. Außerdem wurde die Einrichtung einer Behörde zur Rückgewinnung von veruntreuten Steuergeldern und EU-Hilfen beschlossen und der öffentlich-rechtliche Rundfunk, der eine Orbán-Propagandamaschinerie war, wird durch ein neues Mediengesetz komplett neu aufgestellt. Orbáns Fidesz-Partei protestiert lautstark und spricht von autokratischen Methoden. Juristen aus dem In- und Ausland mahnen zur Vorsicht, im rechtlichen Rahmen zu bleiben und den Bogen nicht zu überspannen. Unterdessen gibt es gute Umfragewerte für den neuen Premierminister Peter Modja. Demnach zeigen sich bis zu 70% der Ungarinnen und Ungarn zufrieden damit, dass Peter Modja mit dem Orbán-System so konsequent aufräumt.
0: Der noch aus der Orbán-Ära zurückgebliebene Staatspräsident Tamás Sulyok hat seiner Absetzung jetzt zugestimmt. Das waren Informationen aus Budapest von Oliver Schosch.

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2: Mit diesem Song hat er sich auf sanfte Weise vor Jahren in das Herz vieler Menschen geschlichen. Israelischer Indie-Musiker Asaf Avidan.
3: One day, baby, we'll be old.
2: Eines Tages werden wir alt sein und an all die Geschichten denken, die wir hätten erzählen können. Eine Songzeile, die so mächtig ist, dass sie auch deutsche Poetry-Slammerin Julia Engelmann berühmt gemacht hat, die den Gedanken in ihrem Gedicht One Day weitergedacht hat.
4: Also los, schreiben wir Geschichten, die wir später gerne erzählen. Und eines Tages, Baby, werden wir alt sein. Oh Baby, werden wir alt sein und an all die Geschichten denken, die für immer unsere sind.
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1: 2 Stunden, ein Thema, Chrissy Loh gleich mit einer Sendung über die Mitte. Viel Spaß dabei, Jörn Albrecht ist raus, schönen Tag noch, bis dann.
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1: Mit Thomas Becker-Glauch. Unionsfraktion will schnell über die Spahn-Nachfolge entscheiden. GDL fordert mehr Sicherheit für Mitarbeiter der Deutschen Bahn. Russland überzieht die Ukraine erneut mit dutzenden ballistischen Raketen. Das Wetter mit vielen dichten Wolken und teils kräftigen Schauern und Gewittern bei 18 bis 21 Grad. Bundeskanzler Friedrich Merz will noch in diesem Monat klären, wer nach dem Rücktritt von Jens Spahn neuer Unionsfraktionschef werden soll. Der Kanzler hat gemeinsam mit CSU-Chef Markus Söder das Vorschlagsrecht. Einzelheiten aus Berlin von Uwe Berndt.
2: Spekuliert wird zurzeit über mehrere Namen, allen voran Kanzleramtschef Thorsten Frey. Außerdem im Gespräch sind zum Beispiel Innenminister Alexander Dobrindt, Gesundheitsministerin Nina Wagen und CDU-Generalsekretär Carsten Linnemann. Friedrich Merz und Markus Söder haben allerdings als Parteichefs von CDU und CSU nur die Aufgabe, einen Kandidaten zu benennen. Sie können diese Personalie nicht entscheiden. Denn gewählt wird der neue Vorsitzende von den Abgeordneten der Unionsfraktion. Die nächste reguläre Sitzung ist erst am 8. September. Bis dahin übernimmt CSU-Landesgruppenchef Alexander Hoffmann die Leitung kommissarisch. Wenn die Unionsfraktion die Entscheidung schneller treffen will, muss sie sich zu einer Sondersitzung treffen.
1: Der Rücktritt Spahns ist auch im Nordwesten mit großer Erleichterung aufgenommen worden. Der Landesvorsitzende der Bremer CDU, Heiko Strohmann, sagte bei Buten und Binnen, Spahn sei nach dieser Aktion nicht mehr haltbar gewesen.
3: Es kann ja nicht angehen, dass wir den Menschen eine Reform nach der anderen zumuten, dass wir Regeln aufstellen, Gesetze verabschieden, die gelten für alle. Wir erwarten von den Bürgerinnen und Bürgern, dass sie sich an diese Regeln, an diese Gesetze halten. Aber für uns gilt das nicht. Also das ist schon ziemlich schräg und von daher war das notwendig und ich bin auch froh, dass er geht.
1: Die CDU in Niedersachsen nannte Spahns Rücktritt ebenfalls konsequent und notwendig. Nach dem Sturz eines Bahnmitarbeiters aus einem fahrenden Zug während einer Auseinandersetzung fordert die Lokführergewerkschaft GDL rechtliche Konsequenzen. Es brauche keinen Sicherheitsgipfel oder runden Tisch, sondern Entscheidungen der Justiz, sagte GDL-Chef Mario Reis dem WDR. Nötig seien Gesetzesänderungen und Durchgriffsrechte für Bahnmitarbeiter. Ein 26-jähriger Mitarbeiter der DB Sicherheit war am Freitagabend auf der Bahnstrecke von Offenburg nach Karlsruhe aus einem fahrenden Zug gestürzt und schwer verletzt worden. Zuvor hatte zum Zuge eine Fahrkartenkontrolle ein Gerangel mit einem Fahrgast gegeben. Dazu sagte Reis, die Kolleginnen und Kollegen müssten jeden Tag mit mehr Angst zur Arbeit gehen. Russland hat die Ukraine erneut massiv mit dutzenden Raketen angegriffen. Nach ukrainischen Angaben standen erneut die Hauptstadt Kiew und das Umland im Fokus. Es war einer der schwersten russischen Angriffe mit ballistischen Raketen auf die Hauptstadt Kiew seit Kriegsbeginn, berichtet von dort Stepan Lack.
4: Rund eine Stunde lang waren in der Nacht in der Millionenmetropole immer wieder heftige Explosionen zu hören, teilweise im Minutentakt. Nach Angaben des ukrainischen Präsidenten Selenskyj feuerte Russland 40 Raketen verschiedener Typen sowie rund 120 Angriffsdrohnen ab. Mindestens ein Mensch wurde getötet, 16 weitere wurden verletzt. Wie die Behörden mitteilten, wurden mehrere Wohnhäuser und Autos zerstört. Kiews Bürgermeister Klitschko berichtete zudem von Bränden in verschiedenen Stadtteilen. Auch am Vormittag waren über Teilen der Stadt noch Rauchwolken zu sehen. Die ukrainische Luftwaffe meldete insgesamt 23 Raketeneinschläge und 10 Treffer durch Drohnen. Nach ihren Angaben konnte jedoch ein erheblicher Teil der angreifenden Raketen und Drohnen abgefangen werden.
1: Erstmals seit der jüngsten Eskalation im Iran-Krieg sind wieder zwei US-Soldaten getötet worden. Sie kamen gestern bei iranischen Raketen- und Drohnenangriffen in Jordanien ums Leben. Ein weiterer US-Soldat wird noch vermisst. Die USA starteten am Morgen eine neue Angriffswelle auf Ziele im Iran. Nach CENTCOM-Angaben wurden dabei Überwachungsstandorte, militärische Logistikinfrastruktur und unterirdische Waffenlager der Revolutionsgarden ins Visier genommen. Der Iran warf den USA dagegen vor, zivile Infrastruktur angegriffen zu haben, darunter einen Flughafen, einen Bahnhof und zwei Brücken. Bei der Fußball-Weltmeisterschaft hat England das Spiel um Platz 3 mit 6:4 gegen Frankreich gewonnen. Am Abend findet das Finale zwischen Spanien und Argentinien statt. Aus dem ARD-WM-Team berichtet Felix Gerhardt.
5: FIFA-Präsident Gianni Infantino hatte das 10-Tore-Spektakel gestern verpasst, weil er wegen eines Gewitters nicht von New York nach Miami fliegen konnte. Am Abend wird Infantino dann natürlich im Stadion sein. Auch US-Präsident Trump wird erstmals ein Spiel bei dieser WM besuchen. Auch die Präsidentin und der Premierminister der Co-Gastgeber Mexiko und Kanada, Sheinbaum und Carney, kommen zum Finale. Argentiniens Trainer Scaloni sieht viele Gemeinsamkeiten zwischen seinem und dem spanischen Team. Beide wollen über viel Ballbesitz zum Erfolg kommen. Argentinien könnte der erste Weltmeister seit 1962 werden, der seinen Titel verteidigt.
1: Das waren die Nachrichten mit Thomas Becker-Glauch.
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6: So, wer hat gestern nicht aufgegessen? Wer war's? Es ist so nass heute. Es hat zwar gestern tagsüber und abends ja durchaus hier und da auch mal getröpfelt und Unwetter und Schauer waren ja auch angesagt, zumindest von der Küste her. Aber dass es dann heute Morgen noch so nass und ungemütlich ist an diesem Sonntag, naja, das kam für mich zumindest überraschend. 16 Grad und Regen an der Bremer Schlachte aktuell, 17 Grad grau und nass im Bremerhaven am Zoo am Meer. Regen auch bei 14 Grad im Moment in und um Diepholz, Bassum, Twistringen, nur in Oldenburg und Rothenburg, da zeigt sich der Himmel aufgelockert und es ist trocken bei 16 Grad.
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6: Und da habe ich einiges für Sie, wenn Sie mit dem Auto unterwegs sind. Vorsicht und Geduld mitbringen auf der A1 Bremen Richtung Osnabrück. Zwischen Uphusen, Bremen-Mahndorf und Arsten gibt es 3 Kilometer stockenden Verkehr. Eine gute halbe Stunde länger dauert es auf der A1 Osnabrück Richtung Bremen. Zwischen Dreieckstur und Bremen-Hemelingen 6 Kilometer staudert im Moment. Dann weiter auf der A7 Hannover Richtung Flensburg. Zwischen Hamburg-Heimfeld und dem Elbtunnel gab es gestern schon jede Menge Stau und stockenden Verkehr. Heute auch wieder 8 Kilometer stockender Verkehr. 20 Minuten müssen Sie einplanen, dauert das, wenn Sie dort lang müssen. Und nochmal 2 Kilometer gibt es im Moment auf der A27 Bremerhaven Richtung Bremen. Zwischen Bremerhaven Zentrum und Bremerhaven Wohlsdorf. Kommen Sie trotzdem gut und vor allem sicher an.
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6: Entspannte Grüße von mir an diesem Sonntag. Auskennende Wissen, hier ist unser Schwerpunkt zwischen 12 und 2. 2 Radiostunden, in denen wir uns immer ein Thema schnappen und es von unterschiedlichen Seiten beleuchten. Politisch, philosophisch, geografisch, kulturell oder auch künstlerisch. Und heute ist es die Mitte. Wir sind mitten im Sommer, mitten in den Ferien und auch noch mitten am Tag. Die Mitte also. Und das Wetter, das ist ja auch eher so mittelmäßig, ne?

Shades of Black, Kovacs. Und hier gibt's was für alle, die unterwegs sind mit dem Auto und gerade unterwegs auf der A29 Oldenburg Richtung Wilhelmshaven. Wir wollen nur mal eben Bescheid sagen. In der Ausfahrt Jaderberg hat's einen Unfall gegeben und die Unfallstelle, die ist noch ungesichert. Vorsicht A29 Oldenburg Richtung Wilhelmshaven, Ausfahrt Jaderberg.

0: Family of the Year Hero. Musik hier bei uns auf der Bremen 2 Playlist. Sonntagmittag ist es, mitten in den Ferien, in der Mitte des Jahres, mitten im Sommer. Wir sind also mittendrin und genau das ist unser Thema heute, die Mitte. Um die geht's hier zwischen 12 und 2. Wir krempeln den Begriff Mitte einfach mal von links auf rechts und andersrum, schauen uns die verschiedenen Seiten der Mitte in den unterschiedlichsten Bereichen genauer an. Und für die Sendung, quasi so als kleines Warm-up, hat Markus Behrens uns mal eine kleine Ouvertüre zum Einstieg zusammengestellt.
1: Es ist kein Wunder, dass diese Sendung zur Tagesmitte begonnen hat, denn ein Schwerpunkt zur Mitte sollte mittags um 12 Uhr beginnen. Sonst wäre hier etwas falsch gelaufen. Finden Sie nicht? Und wenn wir schon bei 12 Uhr mittags sind, fällt mir sofort der Originaltitel eines Westernfilms mit Gary Cooper und Grace Kelly in den Hauptrollen ein, High Noon. Dessen deutscher Titel 12 Uhr mittags lautet, sicherlich nicht, weil man keine bessere Idee hatte. Viele Menschen wollen gerne im Mittelpunkt stehen, selbst der Mittelpunkt sein, die Aufmerksamkeit von anderen auf sich ziehen. Ich selbst gehöre übrigens nicht dazu. Ich suche immer nach der Ecke auf einem Platz, in der sich die wenigsten oder bevorzugt gar keine anderen Menschen aufhalten. Ich habe also ausreichend Abstand zur Mitte, um sie hier zu dekonstruieren. Mithilfe der Kolleginnen und Kollegen einer Satire-Sendung beim ZDF.
2: Also sorry, ihr Satire-Clowns, ja? 63% von mir wünschen sich Abweisung an der Grenze.
3: Und deswegen wählen Sie rechts?
2: Hä? Ich bin nicht rechts. Ich bin Mitte.
4: Das ist aber auch interessant. Sie halten sich für die Mitte, ja?
2: Ja.
1: Ob es für Menschen in der Mitte oder im Mittelpunkt einen Zusammenhang gibt, Parteien der Mitte zu wählen, sei hier erst einmal dahingestellt. Sicher ist nur, dass diese Mitte in Bewegung ist und dass sie sich nicht mehr dort befindet, wo sie früher einmal war. Wo es eine Mitte gibt, muss es auch ein Links und Rechts und oder ein Oben und Unten geben. Und ohne weiter darüber nachzudenken, finden wir diese Begriffe alle in der Politik. Nicht nur in Großbritannien gibt es ein Oberhaus und ein Unterhaus. Auch in Frankreich ist dies der Fall. Dort heißt das Oberhaus Senat. Das reicht bis zur Französischen Revolution zurück und ist damals offenbar nur durch Zufall entstanden. Und seither gibt es bei uns die politischen Einordnungen links und rechts. Wir schreiben das Jahr 1789. In der ersten Nationalversammlung in Paris saßen auf der linken Seite die Vertreter des Volkes, die für eine Republik eintraten, in der alle Bürgerinnen und Bürger gleiches Recht hatten. Auf der rechten Seite im Saal saßen die Konservativen, die Königstreuen, also diejenigen, die die Klassengesellschaft aufrechterhalten wollten. Die französische Nationalversammlung war das erste demokratisch gewählte Parlament überhaupt. In Deutschland folgte die Nationalversammlung von 1848 in der Frankfurter Paulskirche. Heute ist diese Demokratie mehr als je zuvor in Gefahr, wie es nicht zuletzt Theaterkünstler Milo Rau in seinem beeindruckenden dreiteiligen Abend im Hamburger Thalia Theater unter dem Titel Prozess gegen Deutschland auf die Bühne brachte und in dem der Moderator und Journalist Michael Abdullahi unter anderem sagte:
5: Wir haben unsere Souveränität gegen Bequemlichkeit eingetauscht. Das ist nicht nur naiv, das ist fahrlässig. Wer ist der eigentliche Hauptangeklagte heute Abend? Ich sage Ihnen, es ist die Bequemlichkeit der sogenannten Mitte.
1: Es ist noch gar nicht so lange her, dass CDU und CSU politisch nur als rechts galten und die SPD als links. Inzwischen würden das beide Seiten heftig bestreiten. Notwendige Koalitionen haben dieses Bild aufgeweicht und auch die Mitte undefinierbarer gemacht. Der Versuch, sich in seinen politischen Auffassungen so sehr zu verbiegen, dass man die Mitte erreicht, ohne seine Prinzipien aufzugeben, war und ist eine Kunst.
6: Stadtmitte, bitte hier aussteigen.

0: Talia Ray zusammen mit David Gray, Plus and Minus. Ja, Marseille, Metropole, Mittelmeer, diese drei M's, die führen uns jetzt hier um ja 20 nach 12 am Sonntag zum ersten Punkt in unserem Schwerpunkt zur und über die Mitte. Geografisch gesehen liegt Marseille in der Mitte der französischen Mittelmeerküste, ist seit Jahrzehnten für Millionen Urlauber die Nummer eins, was die Feriendestinationen in Europa angeht. Und Marseille, die Küstenmetropole, liegt auch an dem Meer, über das viele hunderttausende Menschen als Flüchtlinge nach Europa kommen. Im Gepäck Verzweiflung und aber auch viel Hoffnung auf ein angstfreieres Leben. Aber Marseille war schon immer Ankerpunkt, auch für den Austausch von Waren und den Handel durch seine Lage. Markus Behrens aus dem Bremen 2 Team, der hat sich die Geschichte der Metropole Marseille direkt am Meer angeschaut.
1: Das Mittelmeer verbindet Europa, das vordere Asien, also den Orient und Afrika. 20 Staaten, zwei Inselstaaten und zwei Gebiete teilen sich die Küstenlinie. Drei Kontinente haben so direkten Zugang zum Wasser. Das Meer in der Mitte dieser Länder wird, solange wir die Geschichte zurückverfolgen können, als Marktplatz von allen Seiten genutzt. Wie wichtig das Mittelmeer für die Entwicklung Europas und der direkt angrenzenden Länder war und bis heute ist, zeigt auch die Größe und Bedeutung von Hafenstädten wie Barcelona, Genua oder Marseille, die es in jeder Hinsicht locker mit den Hauptstädten ihrer jeweiligen Staaten aufnehmen können.
2: Au pays du soleil, au pays du soleil, c'est Marseille, le midi. Son vieux port, sa bonne mère, un Marseille qui rit, qui chante et danse dans la joie, au pays du soleil.
1: Wer nun das Verhalten Frankreichs auf der internationalen Bühne etwas besser kennt, wird wissen, dass Marseille immer wieder ins Gespräch gebracht wurde, wenn es um den Gedanken einer Hauptstadt des Mittelmeerraums ging.
3: Le Mucem est une institution culturelle, ça n'est pas une organisation politique.
4: Das Mucem ist eine Kulturinstitution, keine politische Organisation und auch keine Nichtregierungsorganisation. Unsere Rolle besteht darin, darüber nachzudenken, wie wir die großen Fragen unserer Gesellschaft im euromediterranen Raum lösen können. Wir wollen diese soziokulturellen Phänomene beleuchten und vielleicht dazu beitragen, dass sich die Menschen in den verschiedenen Ländern rund ums Mittelmeer besser verstehen.
3: Notre mission fondamentale est de les éclairer.
1: Sagte Bruno Cusarelli, der Gründungsdirektor des MUCEM, also des Museums der Zivilisationen Europas und des Mittelmeerraums, in Marseille in einem ARD-Interview zur Eröffnung.
3: La ville de Marseille est tellement marquée par cette histoire coloniale que c'est la ville qui concentre.
4: Marseille ist von der kolonialen Vergangenheit so stark geprägt, dass es an sich schon alle Völker des Mittelmeers in sich konzentriert. Hier in Marseille wird ja nicht nur die koloniale Vergangenheit Frankreichs spürbar, sondern alle Konflikte, die es immer am Mittelmeer gab. Es ist also kein Zufall, dass das Mucem in Marseille steht. Sobald man den Standpunkt der Gegenseite respektiert und man auf der kulturellen Ebene bleibt, läuft alles gut.
3: Dans une démarche culturelle. Tout va bien.
1: Wer sich das alles genauer anschauen möchte, sollte sich beim nächsten Besuch der Hafenstadt Marseille auf jeden Fall die Dauerausstellung im Mucem anschauen. Das Museum wurde im Jahre 2013 eröffnet, als Marseille Kulturhauptstadt Europas war und man aus Paris freundlicher auf die zweitgrößte Stadt des zentralistischen Landes blickte als sonst. Natürlich nicht ohne Hintergedanken. Denn der Gedanke, die Interessen der Staaten des Mittelmeerraums an zentraler Stelle, also in einer Art Hauptstadt zu bündeln, hat viele Ursprünge. Hier spielte Frankreich eine wichtige Rolle. 2008 wollte der damalige Staatspräsident Nicolas Sarkozy, dass Marseille die Rolle des politischen und kulturellen Drehkreuzes einnimmt.
5: Ich muss Ihnen nicht sagen, dass das für mich ein sehr bewegender Moment ist. Wir haben davon geträumt, jetzt ist die Union für das Mittelmeer Wirklichkeit.
1: Obwohl es im gleichen Jahr, also 2008, zur Gründung der Union für den Mittelmeerraum kam und Marseille geschichtlich betrachtet die Funktion einer Hauptstadt des Mittelmeers immer wieder ausgefüllt hatte, ging man offiziell nun gleich mehrfach leer aus. Auch der geplante Umzug der Parlamentarischen Versammlung des Mittelmeerraums von Athen in die Villa Mediterranee, direkt neben dem Mucem, wurde verworfen. Marseille fühlte sich aber weiterhin als Mitte des Mittelmeers, wie es auch der ehemalige Direktor des Mucem sagte.
3: C'est moins l'idée d'avoir une nouvelle image de l'Europe que de considérer que la Méditerranée est au centre de notre regard.
4: kein neues Bild von Europa. Vielmehr steht das Mittelmeer im Zentrum. Nicht Europa schaut aufs Mittelmeer, so wie es meistens in der Geschichte war, sondern das Mittelmeer blickt auf die drei Kontinente, die es umgeben. Europa, Afrika und auch Asien. Und natürlich hat das Mittelmeer Europa immer geprägt und ist bis heute eine große Herausforderung für alle Länder Europas.
3: Pour tous les pays de l'Europe actuelle.
1: Kein anderes Meer der Welt vereint so viele Kulturen auf einem vergleichsweise so kleinen Raum. Und schon ist der Name auch wieder Programm. Und Marseille war immer der ideale Hafen für alles, was rund um das Mittelmeer geschaffen und geerntet, gehandelt und gestohlen, erfunden und erdacht wurde. Die inoffizielle Hauptstadt einer Region, deren Mitte das Meer ist und die natürlich am Rande ihres Machtgebiets liegt, wie so viele andere Hauptstädte ebenfalls.
0: Die Möwen, die haben wir hier in Bremen und umzu natürlich auch reichlich. Die Mitte des Mittelmeers, Markus Behrens, hat sich die Metropole Marseille und deren Geschichte einmal angeschaut. Clarence Bookerow ist das mit 21.

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2: Für uns alle aufs Wetter schaue, brauchen Sie das nicht machen, denn das will man eigentlich gar nicht sehen. Schauer und Gewitter und auch nicht hören. Die ziehen rüber über die Lüneburger Heide und das Oldenburger Münsterland. Wenn die durch sind, dann bleibt es trocken und es gibt einen, ich würde mal sagen, ganz schönen Sonne-Wolken-Mix über Cuxhaven, Bremerhaven und Bremen. Zieht dann aber von der Nordsee schon wieder die nächste Schauerwand nach. Kleinere Gewitter sind auch dabei, also nicht wundern, gehört alles zum Sonntagsprogramm dazu heute. Die Höchstwerte liegen nur noch bei 18 Grad auf Baltrum, 19 Grad in Lockstedt, 20 Grad in Bremen und bis knapp 21 in Dinklage, mit so 2-3 Augen zugedrückt. Und wer heute Sonne sieht, unbedingt geschmeichelt fühlen, so viel Glück haben heute nicht alle bei uns im Sendegebiet.
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2: Und da gibt's das zu melden. 5 Kilometer stockenden Verkehr. A1 Bremen Richtung Osnabrück zwischen Uphusen, Bremen-Mahndorf und Asten. Unbedingt drauf einstellen. 6 Kilometer Stau. Eine gute halbe Stunde Verzögerung einplanen. Bitte auch auf der A1 Osnabrück Richtung Bremen. Also die andere Richtung zwischen Dreieckstur und Bremen-Himmelingen. A7 Hannover Richtung Flensburg. 8 Kilometer stockender Verkehr zwischen Hamburg-Heimfeld und dem Elbtunnel. Da stockt es schon das ganze Wochenende. Wir haben ausgerechnet, sind so ungefähr 20 Minuten mehr, die Sie da verbringen. Und A27 Bremerhaven Richtung Bremen. Da gibt es nochmal 2 Kilometer Stau zwischen Bremerhaven Zentrum und Bremerhaven-Wulsdorf. Fahren Sie vorsichtig.
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2: Der Frage nach der geografischen Mitte von Europa und des Mittelmeers sind wir eben schon nachgegangen. Gleich versuche ich mich hier mal der Mitte auf philosophische Art und Weise zu nähern mit Sachbuchautor und Philosoph Michael Andrik. Der sagt nämlich, unsere Suche nach der Mitte, die ist ganz natürlich. Wir suchen die Mitte der Gesellschaft von Anfang an. Das ist in uns, dort fühlen wir uns am wohlsten. Aber was ist mit der inneren Mitte? Wie findet man die? Oder was ist auch mit dem Mittelmaß? Gibt es Umstände, unter denen auch durchaus mal das erstrebenswert ist? Und warum ist die Mitte eigentlich immer harmonischer definiert, als es die Extreme, also die Ränder sind? Ja, es gibt reichlich zu besprechen, philosophisch zur Mitte. Machen wir gleich hier nach Musik von Judith Owen und The Thrills jetzt mit No More Empty Words.

0: Bremen 2 am Sonntag mit unserem Wochenendschwerpunkt Die Mitte. Die Mitte politisch, geografisch und jetzt philosophisch. Was ist die Mitte eigentlich philosophisch betrachtet? Was ist mit dem guten alten Mittelmaß? Warum wollen auf einmal alle im Mittelpunkt stehen? Gerade bei Instagram, TikTok und Co. Da wird ja um Aufmerksamkeit gekämpft und gerungen. Klicks und Streamingzahlen sind da ganz oben. Warum eigentlich? Was haben wir davon? Da hat die Mitte nochmal eine ganz andere Bedeutung bekommen. Michael Andrik, ich bitte Sie um Unterstützung. Michael Andrik ist Philosoph und Sachbuchautor und Kolumnist bei der Berliner Zeitung und mein Gast jetzt in der Schwerpunktsendung. Ich grüße Sie.
1: Ja, hallo Frau Luck.
0: Ja, was ist denn die Mitte so rein philosophisch betrachtet eigentlich?
1: Ja, wie viel Zeit haben wir denn? Also zunächst mal ist die Mitte eine Konstante für den

0: Grund, der hat auch einen Namen, dieser Grund, nämlich Aristoteles. Der hat eine sehr einflussreiche Ethik formuliert, die sogenannte nikomachische Ethik. Und in dieser Ethik hat er immer davon gesprochen, dass das rechte Maß für alle Dinge und die Tugend in der Mitte liegt. Das heißt, in der Mitte zwischen zwei Extremen. Und dieses Denkmotiv ist auch sehr, sehr stark dann in das Mittelalterliche und in das Denken der Aufklärung übergegangen. Also wir denken von unserer Grundhaltung her, denken wir, dass jemand, der in der Mitte sich befindet, zumindest nicht grob unvernünftig ist. Mhm.
1: Warum ziehen die Ränder dann trotzdem so viel Aufmerksamkeit auf sich?
0: Naja, was ein Rand ist, das können Sie immer nur definieren, wenn Sie ein Spektrum angegeben haben. Mhm. Und wenn man zum Beispiel in der Politik diskutiert, dann gibt es einen Taschenspielertrick, den eigentlich alle Parteien gerne machen. Und zwar wird immer so getan, als wäre man selber sozusagen in der Mitte des gesunden Menschenverstandes unterwegs, während alle anderen irgendwie weit davon abliegen. Also wir kennen das ja in Deutschland nicht. Die SPD, Grüne, CDU definieren sich gerne als die Mitte, ja, und sagen damit natürlich, dass Parteien wie die von Frau Wagenknecht oder die Linke oder die AfD dann eben Extremistenparteien sind. Und das ist eine Taktik, wie man gerne Menschen, die vielleicht nicht im Detail den ganzen Tag die Politik verfolgen, eben suggeriert, naja, wenn du uns willst, dann machst du nichts falsch. Wir sind zumindest nicht extrem am Rand.
1: Und die ganzen Influencer, die gerade unterwegs sind und alle im Mittelpunkt stehen wollen, ist ja nicht gleichzustellen mit der Mitte, oder?
0: Ja, da sage ich jetzt mal als 46-Jähriger, der schon ein paar Kinder hat und ein paar Bücher geschrieben hat, da sage ich jetzt mal die Folgen einer etwas trügerischen Lebensphilosophie, nämlich der Vorstellung, dass es letzten Endes so etwas wie Erfolg gibt. Dass ich also, wenn ich möglichst viel Achtung von anderen Leuten und möglichst viel Beachtung einsammle, dass mich das irgendwie glücklich machen wird. Aber das stimmt nicht. Die Frage ist eher, ob man die eigene Mitte gefunden hat. Das heißt, ob man weiß, was einem selbst aus welchen Gründen im Leben wichtig ist und ob man sich dem auch dann ausreichend widmet. Wenn man nach Aufmerksamkeit von anderen sucht, dann muss man sich notgedrungen immer nach dem richten, was die anderen für wichtig halten. Und das kann eine ziemliche Entfremdung von der eigenen Person bedeuten.
1: Wie ist es denn mit der Philosophie? Also als Philosoph, Philosophin, da ist es doch eigentlich auch gut, wenn man eben nicht zur Mitte gehört, sondern vielleicht eher etwas extremere Theorien verbreitet, oder?
0: Als Philosoph kann ich mich gar nicht in ein Spektrum stellen, denn wenn ich das tue, dann kann ich Ihnen ja nicht mehr erklären, dass jedes Spektrum so und so aussieht. Ja, das heißt, ich muss sozusagen die Dinge im unbestimmten Artikel in ihrer Allgemeinheit betrachten, um als Philosoph einen guten Beitrag zum Diskurs leisten zu können. Deswegen heißt auch mein erster Sammelband von Essays, heißt, ich bin nicht dabei. Also ich mache mich bewusst mit keiner Angelegenheit gemein, auch mit keiner Partei, um mir diesen Blick von außen zu bewahren.
1: Und wie steht's eigentlich um das gute alte Mittelmaß? Also eigentlich ist das ja eher nicht so erstrebenswert oder vielleicht ja sogar doch?
0: Sehen Sie, in einer Kultur, wo alles zur Mitte strebt und jeder gerne Mitte sein möchte, da bekommen Sie am Ende eine Kultur des Mittelmaßes. Das kann man ganz gut sehen, nach meiner Meinung, in einem Großteil des politischen Personals, was sich bei uns so rekrutiert. Denn die steigen ja in Verbänden auf, in Parteiverbänden. Und in diesen Parteiverbänden muss man sich ständig fragen, naja, was ist denn wohl die mittlere Meinung, die mittlere Ansicht der Leute, die mich hier umgeben? Wenn ich die ausspreche, kriege ich vielleicht die Unterstützung. Und so werden dann Leute mit buchstäblich mittelmäßigen Ansichten und vielleicht auch mittelmäßigen Gedanken von Mehrheiten gewählt und bauen sich ihre Netzwerke. Und so gibt es dann eine Aufwärtsselektion des Mittelmaßes. Das ist eine Schwäche jeder demokratischen Ordnung.
1: Michael Andrik, Philosoph, Sachbuchautor und Kolumnist. Vielen Dank für diesen philosophischen Ausflug in die Mitte und drumherum.
0: Ich danke Ihnen für die Gelegenheit.
1: Thema heute bei uns, die Mitte. Zwischen 12 und 2 im Schwerpunkt bei Bremen 2. Wir beleuchten die Mitte von allen möglichen Seiten. Natürlich später auch noch die politische Mitte.

First Aid Kit Master Pretender. Kim Zweis hier. Und das als Info, wenn Sie mit dem Auto unterwegs sind. Obacht A27, Bremerhaven Richtung Bremen. Zwischen Lesumbrücke und Industriehäfen, da liegen Gegenstände. Aufpassen, A27, Bremerhaven Richtung Bremen. Gegenstände zwischen der Lesumbrücke und Industriehäfen.

0: Jamie Liddell. Wait for me, der hat immer das letzte Wort.
1: Wait for me!
0: Sag ich doch.
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0: Und den hat Hilke Thesen für uns.
3: Lebensgroße Skulpturen, Sonnenblumen oder Tiere. Alle in weißer Farbe, zart, real und irgendwie entrückt. Das sind die Arbeiten der Bildhauerin Daphne Wright. Sie fängt scheinbar zufällige Augenblicke ein und bildet sie mit manischer Detailtreue ab, so als würde man Momente des Lebens einfrieren.
4: Die Themen, mit denen ich mich beschäftige, sind diese Übergangsphasen, die wir alle als Menschen durchleben. Wir alle wachsen, wir alle werden alt und wir alle durchleben die Zeit.
3: Die irische Künstlerin arbeitet mit fragilen Materialien wie Gips, Alufolie, Ton oder Kunstharz. Immer geht es um Lebensphasen zwischen Kindheit und Erwachsensein, Leben und Tod. Alle ihre Werke stammen aus verschiedenen Zeiten und sind zum ersten Mal in einer Einzelausstellung zu sehen.
4: Es ist eine großartige Gelegenheit, denn es ist das erste Mal, dass alle Werke zusammen zu sehen sind. Werke aus meinem gesamten Leben. Und deshalb ist das für mich etwas ganz Besonderes.
3: Die Ausstellung Daphne Wright, Memory and Presence, zu sehen jetzt im Gerhard-Marx-Haus in Bremen.

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1: Mit Thomas Becker-Glauch. Kanzler Merz denkt nach dem Spahn-Rücktritt über eine Kabinettsumbildung nach. GDL fordert mehr Sicherheit für Mitarbeiter der Deutschen Bahn. Iran greift erneut zahlreiche Ziele in den Golfstaaten an. Das Wetter mit vielen dichten Wolken und teils kräftigen Schauern und Gewittern bei 18 bis 21 Grad. Nach dem Rücktritt von Unionsfraktionschef Jens Spahn könnte es zu einem Personalumbau im Bundeskabinett kommen. Kanzler Merz sagte dem ZDF auf eine entsprechende Frage, er schließe das nicht aus. Merz hat gemeinsam mit CSU-Chef Markus Söder das Vorschlagsrecht für den Posten. Allerdings entscheiden muss die Unionsfraktion. Aus der Nachrichtenredaktion berichtet Laura Knepper.
2: Der Rücktritt Spahns könnte eine Gelegenheit sein, noch einmal über die Aufstellung der Bundesregierung nachzudenken, sagte Merz. Er verwies aber wiederholt darauf, dass er im Konjunktiv spreche. Die Personalspekulationen in der Union laufen unterdessen auf Hochtouren. Am häufigsten wird Kanzleramtsminister Thorsten Frey als möglicher Spahn-Nachfolger genannt. Dann müsste Merz für den einflussreichen Posten jemand anderes finden. Als Fraktionschef käme neben Frey auch Generalsekretär Carsten Linnemann in Frage. Auch über Innenminister Alexander Dobrindt und Gesundheitsministerin Nina Wagen wird spekuliert. Dann wären allerdings deren Positionen neu zu besetzen. So oder so soll bis spätestens Ende des Monats ein neuer Fraktionschef für die Union gefunden werden.
1: Nach dem Sturz eines Bahnmitarbeiters aus einem fahrenden Zug fordert die Lokführergewerkschaft GDL rechtliche Konsequenzen. Der Mann war am Freitag bei einer Fahrkartenkontrolle von einem Fahrgast angegriffen worden. Er wurde bei seinem Sturz aus dem Zug lebensgefährlich verletzt. Aus der Nachrichtenredaktion Gerrit Busch.
3: Die Lokführergewerkschaft GDL fordert Gesetzesänderungen und Durchgriffsrechte für Bahnmitarbeiter. Auch die Bahngewerkschaft EVG erklärte, sie sei fassungslos und wütend, dass erneut ein Bahnmitarbeiter bei einer Fahrkartenkontrolle schwer attackiert wurde. Der 26-Jährige war am Freitagabend bei Karlsruhe aus dem fahrenden Zug gestürzt und lebensgefährlich verletzt worden. Ein 36-jähriger Fahrgast hatte den Bahnmitarbeiter zuvor laut Polizei mit Schlägen und Tritten angegriffen und auch gegen die Tür geschleudert, die dann offenbar nachgab und sich öffnete. Wie das passieren konnte, untersucht jetzt die Bahn. Laut Staatsanwaltschaft war der Angreifer wegen Gewaltdelikten vorbestraft und auf Bewährung auf freiem Fuß. Trotzdem hatte das zuständige Gericht eine Untersuchungshaft abgelehnt.
1: Nach tagelangen US-Angriffen im Iran und iranischen Vergeltungsschlägen in der Region droht der Konflikt weiter außer Kontrolle zu geraten. Bei einem Raketenangriff in Jordanien kamen erstmals seit Monaten wieder zwei US-Soldaten ums Leben. Es folgten schwere US-Luftschläge auf den Iran. Am Morgen attackierte der Iran dann erneut Ziele in den Golfstaaten Kuwait und Bahrain. Einzelheiten aus Kairo von Nina Amin.
4: Die beiden arabischen Golfstaaten meldeten am Vormittag, die Luftabwehr fange Raketen- und Drohnenangriffe aus dem Iran ab. In Kuwait-Stadt gab es Sirenenalarm, wie Journalisten vor Ort berichteten. Iran-Streitkräfte hatten zuvor bestätigt, dass sie als Reaktion auf US-Attacken auf ihr Land US-Militärstützpunkte in Kuwait angegriffen hätten. Ein Munitionslager der US-Armee sowie der Luftwaffenstützpunkt Ali al-Salem seien dabei im Fokus gewesen. In den vergangenen Tagen hatten kuwaitische Behörden auch Angriffe auf Meerwasserentsalzungsanlagen gemeldet. Dies ist besonders heikel, da 90% des Trinkwassers für die Bevölkerung des Wüstenstaates mithilfe der Anlagen gewonnen wird. Auch Bahrain wird seit Tagen vom Iran angegriffen. Das Innenministerium des Inselstaates rief die Bevölkerung auf, sich an sichere Orte zu begeben.
1: Die ukrainische Hauptstadt Kiew ist in der Nacht wieder massiv mit Dutzenden ballistischen Raketen angegriffen worden. Nach Angaben der Militärverwaltung wurde mindestens ein Mensch getötet, 11 weitere wurden verletzt. Laut Kiews Bürgermeister Vitali Klitschko gab es Einschläge und Schäden in mehreren Stadtteilen. Beschädigt wurde auch der Eingangsbereich einer Metrostation. An den unterirdischen Haltestellen suchen viele Menschen während der russischen Luftangriffe Schutz. Die Ukraine hat unterdessen erneut die russische Ölinfrastruktur angegriffen. Getroffen wurden 3 Öldepots und ein Treibstofflager im Kaukasus, erklärte Präsident Volodymyr Zelensky am Morgen. Zudem seien 3 russische Tanker der sogenannten Schattenflotte im Schwarzen Meer getroffen worden. Nachdem sich England gestern bei der Fußball-WM den 3. Platz gesichert hat, geht es heute Abend um den Finalsieg. Spanien und Argentinien bestreiten das Endspiel in New Jersey bei New York. Aus dem ARD-WM-Team berichtet Felix Gerhardt.
5: Neben dem Sport wird es vor allem ganz viel Unterhaltung geben bei diesem Finale. Die Halbzeitpause wird für die Show nach dem Vorbild des Super Bowls extra von 15 auf etwa 25 Minuten verlängert. Es sollen Stars wie Madonna, Shakira und Justin Bieber auftreten. Schon vor dem Spiel wird es eine rund 90-minütige Abschlussgala geben. Hier stehen unter anderem Robbie Williams und Jennifer Hudson auf dem Programm. Die Grammy- und Oscar-Gewinnerin wird die US-Nationalhymne singen. Sportlich könnte das Finale kaum besser besetzt sein. Mit Spanien trifft der Europameister auf den Titelverteidiger Argentinien.
1: Das waren die Nachrichten mit Thomas Meckerglauch.
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6: Ja, vor allem zwischen Weser und Elbe ist es heute häufiger nass als anderswo. Zum Teil schüttet es auch kräftig, kann auch mal blitzen zwischendurch. Ansonsten ist es aber auch in und um Oldenburg durchaus trocken und schön bei einem Sonne- und Wolkenmix. Jetzt gerade bei 16 Grad. Mehr als 20, 21 Grad werden es heute aber nicht, egal ob Küste oder Weser. Und am Dümmersee und am Heimatmuseum Aschen ist es gerade schön trocken bei 19 Grad.
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6: Da geht's los mit 5 Kilometer stockendem Verkehr. Ich glaube, so ist es korrekt. A1 Bremen Richtung Osnabrück, zwischen Oposen, Bremen, Mahndorf und Arsten. 5 Kilometer, da stockt es auf jeden Fall ordentlich. Genauso wie auf der A1 Osnabrück Richtung Bremen in die andere Richtung. 6 Kilometer Stau zwischen Dreieck Stur und Bremen-Hemelingen. Eine gute halbe Stunde länger müssen Sie da einplanen für die Strecke. Dann A7 Hannover Richtung Hamburg, zwischen Dreieck Walsrode und Dorfmark. Ebenfalls ordentlich Stau und stockender Verkehr auf 8 Kilometern, auch eine halbe Stunde länger dauert es auf der Strecke. Und A7 Hannover Richtung Flensburg, 8 Kilometer stockender Verkehr zwischen Hamburg-Heimfeld und dem Elbtunnel. Da wird es auch nicht weniger. Und nochmal 2 Kilometer Stau A27 Bremerhaven Richtung Bremen zwischen Bremerhaven-Zentrum und Bremerhaven-Wulsdorf. Wichtig ist, dass Sie gut und sicher ankommen.
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6: Ja, wir beleuchten noch bis 14 Uhr hier die viel zitierte, die oft kopierte, die von vielen geliebte und von einigen auch gemiedene Mitte hier bei Bremen 2. Gleich mit einer Handvoll Fakten. Fakten, die sofort vordringen in die Gehirnmitte, ich sag's Ihnen, und sich da festsetzen. Ob das nun unnützes oder nützliches Wissen ist, das dürfen Sie gleich selbst entscheiden.

0: wenn es entspannt sein darf. Dann sind sie genau richtig hier bei uns bei Bremen 2, Boy and Bear All These Years. Und entspannt soll es auch zugehen, wenn sie unterwegs sind im Auto gerade. Deswegen ist das vielleicht noch eine gute Info. Achtung, da liegen Gegenstände auf der A28 Bremen Richtung Oldenburg zwischen Hude und Hatten. Da liegt was auf der A28. Fahren Sie schön vorsichtig dort. So, wir machen weiter mit der Mitte in unserer Schwerpunktsendung heute. Die Mitte als Zentrum unseres Strebens, als vermeintlich neutraler Ort, als Schnittmenge der politischen Extreme und als Ort verblassener Schönheit in unseren Städten. Ja, die Mitte beschreibt eine ganze Menge und ist gerne auch mal Verschiebemasse, so politisch gesehen. Also schauen wir mal auf die Fakten jetzt. Was haben wir da? Der Begriff Fakt leitet sich ja von lateinisch Faktum, Tat, Tatsache ab, sagt die KI im Netz. Ein Fakt bezeichnet einen tatsächlich bestehenden Umstand, ist objektiv, beweisbar und unabhängig. Und spannende Fakten zur Mitte, die gibt's jetzt nicht von der KI, sondern von meiner MI, meiner menschlichen Intelligenz, meinem Kollegen Markus Behrens.
1: Die Mitte wird von deutlich mehr Menschen als erstrebenswert empfunden, in jeglicher Hinsicht, als Menschen die Mitte tatsächlich definieren können. Das ist kein Fakt, hat hier also eigentlich nichts zu suchen, aber es ist ein starkes Gefühl in mir, aus jahrzehntelanger Beobachtung sozusagen. Fakt ist, dass die Mitte in der Mitte, also zwischen links und rechts und auch zwischen oben und unten zu finden ist. Oder? Zumindest theoretisch, denn Fakt ist auch, dass kaum ein Begriff so von seiner Auslegung abhängig ist wie die Mitte. Einige Beispiele gefällig. Die Stadtmitte ist sicherlich von allen Seiten zu erreichen, aber sie ist immer seltener wirklich auch der Mittelpunkt einer Stadt. Und somit ist es auch nicht mehr automatisch eine Mitte, zu der es Menschen hinzieht. Und was machen Städte, die mehr als eine Mitte haben? Berlin zum Beispiel. Zum Fakt könnte also werden, dass das Konzept der Mitte dringend einer neuen Definition bedarf. Auch ist längst Fakt, dass die Mitte auch am Rand liegen kann, wenn es sich zum Beispiel um eine besonders beliebte Attraktion an dieser Stelle eines Ortes handelt. Die Mitte ist also relativ zu betrachten. Immerhin das ist auch ein Fakt. Wir unterscheiden also geografische, gesellschaftliche, politische, gefühlte und gelebte Mitte. Moment, gelebte Mitte? Na, warum denn nicht? Und wir beklagen ihren Verlust. Ebenfalls Fakt ist, Mitte verbindet. Zumindest viele Menschen. Vor allem die, die zu ihr streben. Zum Beispiel, um auch dort zu sein, wo offenbar fast alle gerne sein wollen. Am Mittelmeer. Über das Friedel Hensch bereits 1955 gesungen hat.

Da tummeln sich also plötzlich die Mitte und die Mittel, wenn es um das beliebte Meer und die nur in Maßen verfügbaren Finanzen geht. Fakt ist aber, das Mittelmeer hat überhaupt nichts mit Mittelmäßigkeit zu tun. So langsam fügt sich hier jetzt alles, denn im Mittel, also im Durchschnitt, sind wir ja doch alle irgendwie gleich. Natürlich nur statistisch betrachtet. Aber alleine deshalb bereits ein Fakt.

0: Bremen 2 am Sonntagmittag, also mitten am Tag, an dem wir hier in unserem wunderbaren Schwerpunkt heute über die Mitte sprechen. Die Mitte in verschiedenen Bereichen. Und jetzt geht es um eine Mitte, deren Grenzen nie irgendwie ganz fix sind. Kaum eine Mitte hat sich nämlich über die Jahre und Jahrzehnte mehr verschoben als die politische Mitte. Im Unterbewusstsein schwingt beim Begriff der Mitte ja meistens irgendwie immer was Zusammenführendes, etwas Gemeinsames mit. Aber machen wir uns da nicht eigentlich was vor? Wie es dazu gekommen ist, zur Mitte und welche Rolle die Mitte spielt politisch, darüber spreche ich jetzt mit Dr. Ursula Münch. Sie ist die Direktorin der Akademie für politische Bildung in Tutzing. Herzlich willkommen in der Sendung.
1: Ich bedanke mich.
0: Für Sie als Wissenschaftlerin, wie spannend ist für Sie die politische Mitte überhaupt? Genauso spannend wie die politischen Extreme am linken, rechten Rand?
1: Ja, das gehört ja auch beides zusammen. Also zu den Extremen gehört natürlich auch die Mitte. Und aus Sicht von jemandem, die sich viel mit Parteiensystem, aber auch mit Parlamentarismus beschäftigt und natürlich das auch historisch angeschaut hat und anschaut, ist immer ganz wichtig festzustellen, ist die Mitte tatsächlich stabil genug und ist sie tatsächlich Mitte oder tendiert ein Parteiensystem tatsächlich zu den extremen Polen? Also das ist dann immer, war auch in der Geschichte Deutschlands so, dann wird es immer gefährlich, wenn in der Mitte, die dann auch tatsächlich gemäßigt ist, wenn da zu wenige Parteien, zu wenig kompromissfähig, koalitionsfähige Parteien sind und wenn zu viel an den Rändern rumspringen, dann wird es ungemütlich. Mhm.
0: Spannend finde ich ja, in Deutschland zum Beispiel, in vielen anderen Ländern auch, sind ja gerade neue Parteien immer eher links und rechts der bisherigen Parteien entstanden. Spricht doch eigentlich dafür, dass die Menschen gar nicht so stark zur Mitte tendieren, oder?
1: Ich würde sagen, es spricht eher dafür, dass man eben was Besonderes ja dann sein will. Also wenn man auf den Platz tritt und sagt, naja, wir wollen so sein wie diejenigen, die auch schon auf dem Platz sind, das ist natürlich relativ unattraktiv für die gesamte Öffentlichkeit, für die Parteienlandschaft. Deshalb versucht man sich natürlich zu unterscheiden. Das kann in einem Thema sein, in der Themensetzung, das kann in der Positionierung links-rechts sein, die ja auch nicht mehr so ganz eindeutig ist. Aber auf jeden Fall will man sich ja unterscheiden und aus dem Grund meistens dann doch eine Abweichung nach links oder rechts mit der interessanten Feststellung, dass die dann trotzdem häufig aber für sich in Anspruch nehmen, ja, sie würden auch die politische Mitte repräsentieren.
0: Also links und rechts waren stark am Anfang und wann und wie hat sich daraus dann die politische Mitte eigentlich entwickelt?
1: Also ich würde schon sagen, dass die politische Mitte dann auch ein Ergebnis ist der Erfahrungen mit autoritären oder gar totalitären Systemen. Mit Systemen, die eben ja extrem waren. Und wir haben dann gerade in der Bundesrepublik Deutschland nach dem Zweiten Weltkrieg zunächst in den einzelnen Ländern, die Bundesrepublik ist ja nach den meisten Ländern erst gegründet worden, dann haben wir diese Tendenz hin zu einem relativ stark ausgeprägten Parteiensystem, zu einer Parteiendemokratie. Und wir haben die Lehre, dass wir bei den politischen Parteien feststellen können, dass die Volksparteien werden wollten. Das war zunächst vor allem die Union. Die Sozialdemokraten haben sich erst Ende der 50er Jahre, der 1950er Jahre in Richtung zu einer Volkspartei entwickelt. Aber mit dieser Entwicklung hin Volkspartei, damit ist ja gemeint, dass man unterschiedliche soziale Milieus, unterschiedliche gesellschaftliche Gruppen anspricht, dass man ein insgesamt eher gemäßigtes und damit natürlich auch konsens- und koalitionsfähiges politisches Programm entwickelt, dass man also nicht mehr eine Weltanschauungspartei, nicht mehr eine ideologisch geprägte Partei ist. Und das hat automatisch im Grunde in die politische Mitte hineingeführt.
0: Wir haben ja eingehend gesagt, oder ich habe eingehend gesagt, die Mitte ist relativ flexibel politisch gesehen. In welche Richtung hat sich die Mitte denn über die Jahre verschoben?
1: Also zunächst mal konnten wir feststellen, also das war vor allem während der Kanzlerschaft von Angela Merkel, die ja auch lange Zeit CDU-Vorsitzende war, da ist moniert worden von denjenigen, also von den treuen CDU-Anhängern, dass Angela Merkel zu sehr sich links orientiert hat. Dass quasi, also sie versucht hat, oder weil sie eben da auch einen gewissen Wählermarkt gesehen hat und auch den Sozialdemokraten ein bisschen das Wasser abgrasen wollte, Da hatte man eine leichte Verschiebung der Mitte sogar eher nach links. Das hat mit den Themen Flucht, Migration zu tun, die eine Zeit lang zumindest positiv besetzt waren, auch ganz stark mit dem Thema Kampf gegen die Erderwärmung, also Klimapolitik. Und das hat sich jetzt doch in den letzten paar Jahren ganz dramatisch wieder verändert. Also dass man feststellen kann, wir haben eigentlich eher eine Gegenbewegung. Wir haben die Bewegung nicht nur der Unionsparteien wieder zurück, eher etwas rechts der politischen Mitte. Das hat was mit der Unzufriedenheit von weiten Teilen der Bevölkerung, auch mit der damaligen Flüchtlings-, mit der Migrationspolitik, durchaus auch mit der Klimapolitik zu tun, aber natürlich vor allem auch mit den Erfolgen der AfD. Also insofern kann man feststellen, in der Mitte, im ganzen Parteiensystem Deutschlands, aber auch in anderen Ländern, ist Bewegung drin. Und zurzeit würde ich sagen, verschiebt sich die Mitte ein bisschen mehr nach rechts, was damit zu tun hat, dass die Parteien der politischen Mitte, und da würde ich auch die Sozialdemokraten durchaus mit hinzuziehen und die Grünen, dass die auch diese Verschiebung ein wenig zumindest mitmachen, nicht nur die Unionsparteien, weil sie eben sagen, naja, wir müssen die Themen, mit denen die AfD erfolgreich ist, wir müssen die stärker besetzen. Das Schwierige daran ist, dass zum Teil auch der Jargon dann eben auch einer Rechtsaußenpartei zum Teil zumindest von einigen einzelnen Akteuren auch übernommen wird.
0: Sagt Ursula Münch. Vielen Dank fürs Gespräch über die politische Mitte, Frau Münch.
1: Dankeschön.
0: Tja, sie ist Direktorin der Akademie für politische Bildung in Turzing und wir haben das Gespräch vor der Sendung aufgezeichnet. Hier noch was Wichtiges, wenn Sie mit dem Auto unterwegs sind. Achtung, ungesicherte Unfallstelle auf der A1 Hamburg Richtung Bremen zwischen Hollenstedt und Heidenau. Und da sind Personen auf der Fahrbahn A1 Bremen Richtung Hamburg zwischen Hollenstedt und Rade. An der Unfallstelle dort sind eben Menschen auf der A1 unterwegs und es hat noch einen Unfall gegeben. Unfallstelle ist auch noch ungesichert. A28 leer Richtung Oldenburg zwischen Dreieck Leer und Leer Ost. Auch da eine ungesicherte Unfallstelle. Fahren Sie besonders vorsichtig.

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3: Wo wir schon vom Morgen sprechen, da können wir doch auch direkt mal einen Blick drauf werfen, wie das Wetter morgen so ist. Morgen eigentlich wie heute, da gibt es so einen Sonne mal dichte Wolkenmix und es ziehen eben auch Schauer durch, Blitz und Donner sind aber eher die Ausnahme. Heute ist das ja alles noch möglich, erst nachmittags, morgen lassen dann die Schauer nach und dann gibt es von der Nordsee her vor allem öfter auch mal Sonne und ganz besonders in Richtung Ems, da endet der Tag dann sehr sonnig. Maximalwerte morgen liegen so zwischen 21 und 22 Grad. Auch so ähnlich wie heute, aber aktuell ist es gefühlt sehr frisch. 19 Grad maximal in Lockstedt, 20 Grad in Bremen, Bremerhaven. Und da sind wir jetzt noch gar nicht. Jetzt haben wir gerade mal so 17, 18.
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3: Und da ist einiges los auf den Straßen an diesem Sonntag. Wichtigste Meldung zuerst betrifft Menschen auf der A1 Bremen Richtung Hamburg. Zwischen Hollenstedt und Rade sind dort welche. Befindet sich nämlich dort genau eine Unfallstelle und natürlich steigt man da aus und ist erstmal an der Autobahn unterwegs. Also vorsichtig dort, Menschen auf der A1 Bremen Richtung Hamburg zwischen Hollenstedt und Rade unterwegs. Dann A1 Bremen Richtung Osnabrück zwischen Opusen, Bremen-Mahndorf und Asten. 5 Kilometer stockender Verkehr und es stockt weiter. 6 Kilometer Stau A1 Osnabrück Richtung Bremen zwischen Dreieck-Stur und Bremen-Hemelingen. A7 Hannover Richtung Hamburg zwischen Dreieck-Walsrode und Dorfmark 8 Kilometer stockender Verkehr. A7 Hannover Richtung Hamburg zwischen Dreieck-Walsrode und Dorfmark 8 Kilometer stockender Verkehr und eine halbe Stunde länger, die Sie dort einplanen müssen auf der Strecke. Nochmal A7 Hannover Richtung Flensburg zwischen Hamburg-Heimfeld und dem Elbtunnel. Auch noch keine Entlastung dort, 8 Kilometer stockender Verkehr. Da sind es ungefähr 20 Minuten, die es länger dauert. Und die B209 Nienburg Richtung Bad Fallingbostel, die ist zwischen Sindorf und der A27 Walsrode West gesperrt. Grund ist, dort brennt es. Wegen eines Brandes gesperrt. Wir sagen Bescheid, wenn dort keine Gefahr mehr besteht.
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3: Und ich sage Hallo mit John Mayer. Your Body is Wonderful gibt's gleich. Und vorher Henning Wieland mit Geister. Jetzt hier bei Bremen 2.

0: zwischen den ganzen Verkehrsmeldungen. Immer was Beruhigendes, wie John Mayer hier. Your Body is Wonderland ist ganz hervorragend. Wenn Sie mit dem Auto unterwegs sind, Achtung, da liegen Fahrzeugteile. Das ist gerade noch aktuell reingekommen. Auf der A7 Hannover Richtung Hamburg vorsichtig fahren zwischen Mellendorf und Berghof. Fahrzeugteile auf der A7. Ansonsten wünsche ich Ihnen eine gute Fahrt, da wo es geht. Und nun kommen wir in diesem Bremen 2 Schwerpunkt zur Mitte heute zum nächsten Punkt. Schön, dass Sie dabei sind übrigens und Teil davon sind zwischen 12 und 2 an diesem Sonntag. Wir waren ja schon am Mittelmeer. Philosophisch sind wir abgedriftet zum Mittelmaß, politisch über die Mitte und die extremen Ränder haben wir auch schon gesprochen. Es gab Fakten und jetzt geht's zum Kern, zum Stadtkern. Der Mitte der Stadt, mein Kollege, Bremen 2 Kollege Markus Behrens, der beschäftigt sich schon länger mit neuen Ideen für unsere Innenstädte. Markus, warum eigentlich?
1: Ja, weil ich ja Städte mich irgendwie immer fasziniert haben. Ich konnte viel reisen über die Jahrzehnte und ich kann mich für kluge Architektur richtig begeistern. Und ich mag es wahnsinnig, Blickwinkel zu finden in Städten, die ich noch nicht kenne, um da irgendwie entsprechende Fotos zu machen. Und ich laufe Städte immer ab, um sie dann auch wirklich kennenzulernen. Also das ist so ein Hobby sozusagen von mir.
0: Ja, viele kriegen Verzweiflung ins Gesicht und in den Kopf, wenn sie an Innenstädte denken, die Bremer Innenstadt, im Bremer Hafen vielleicht. Auch bringst du da Hoffnung mit oder auch eher Verzweiflung, wie es weitergeht mit Bremen, Bremerhaven?
1: Naja, nun die Hoffnung, dass es bei uns nicht ganz so schlimm kommt, wie zum Beispiel in Birmingham, wo ich neulich war, also in Großbritanniens zweitgrößter Stadt oder auch in Dundee in Schottland, wo der Leerstand in der Stadt mit dem mehr Flächen und Räume belegt als die existierenden Läden. Das war schon sehr bedrückend, finde ich.
0: Hart,
1: müsste
0: ja
1: sagen, ja, beängstigend. Mhm. Durch Birminghams Stadtmitte fährt eine hochmoderne Straßenbahn. Ganz ehrlich, abends möchte ich da aber auch überhaupt nicht alleine rumlaufen. Also ich möchte in dieser Straßenbahn sitzen, weil das ist wirklich so gespenstisch. Und in Dundee gibt es Shoppingzentren, zwei an der Zahl. Da ist wirklich, da ist abwechselnd Leerstand und ein Pfundläden. Also die Läden, wo man alles für einen Pfund kaufen kann.
0: Wie bei uns die 1 Euro.
1: So ist es, genau. Und selbst da ist niemand, der da wirklich einkaufen geht.
0: Man hat ja nichts gegen 1-Euro-Läden, aber wenn es nur noch das Angebot gibt, das ist natürlich auch nicht schön. Wir berichten ja hier bei Bremen 2 auch seit vielen Jahren über die neuen Pläne für die Bremer Innenstadt zum Beispiel. Der Stadtmitte soll neues Leben eingehaucht werden. Hast du mal mitgezählt, wie viele Pläne, Planungen da eigentlich wieder verworfen wurden?
1: Nee, das habe ich irgendwann wirklich aufgegeben. Aber ich denke, solange hier kein Bewusstsein in Bremen dafür existiert, dass die Stadtmitte nicht in den Kulissen der Vergangenheit neu zu beleben ist, wird man sich wirklich weiter im Kreis drehen. Wenn die Menschen lieber am Stadtrand oder vom Sofa aus, also im Internet einkaufen, müssen in der Stadtmitte doch nicht die noch verbliebenen Läden darauf warten, dass die Zeit für sie zurückgedreht wird. Das wird ja auf gar keinen Fall passieren. Ich denke, man müsste wirklich radikal neue Ideen finden und sie auch zulassen. Das heißt nicht, dass man historische Gebäude abreißt, auf gar keinen Fall.

0: Fall. Aber alles, was an hässlichen Klötzen nach dem Zweiten Weltkrieg entstanden ist, sollte man vielleicht doch dann irgendwann zur Disposition stellen. Meine eigene Meinung, weil warum nicht Bäume, Wiesen, Parks, Tiere, alles möglich.
1: Markus Behrens, zur Mitte unserer Städte sind im absoluten Wandel und zum Teil nicht mehr der Stadtkern und zentrale Anlaufpunkt, der sie mal waren. Shoppen, schlendern, leben. Danke für deinen Besuch hier im Studio.
0: Sehr gerne.

0: immer wieder gut. Peter, Björn und John, Young Folks und immer wieder gut auch unsere Tipps.
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2: Schlemmerfilet. Filet. Französisch für dünner Faden. Deutsch auch Lende oder Lendenbraten. Heißt in der Küchensprache der lange, keulenförmige Muskelstrang, der sich im Lendenbereich auf beiden Seiten der Wirbelsäule entlangzieht. So steht es im digitalen Lexikon meines Vertrauens. Meine ich aber gar nicht. Filet.
3: Wie leuchtet das nicht ein? Abbeißen, kauen, schlucken. Wer hat denn für die Scheiße Zeit? Das muss schneller gehen, ich hab noch Termine.
2: 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Was? Besser, Sie gehen zur Seebühne, zur Waterfront in Bremen. Da ist nämlich Slammerfilet. Filet-Slammen, also Poetry-Slam. Sowas, also Poesiewettbewerb. Die schönste Form einer Rivalität, die ich mir vorstellen kann.
3: Wieso klettern wir nicht mal auf den Baum? Lass uns auf den Baum klettern. Wir setzen uns auf den Ast und essen einen Apfel. 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
2: 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Wortkunst vom Feinsten. Filetiert, zart, mager und ungeheuer saftig. 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
3: Das war kurz sehr lyrisch. Aber das bleibt nicht so, habe ich keine Kappas mehr für.

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1: Mit Nico Wodrich. Kanzler Merz denkt offenbar über Kabinettsumbildung nach. GDL fordert nach Bahnattacke Konsequenzen. Fußball-WM geht mit Finale zwischen Spanien und Argentinien zu Ende. Das Wetter Wolken und Sonne, zwischen 18 und 21 Grad. Nach dem Rücktritt von Unionsfraktionschef Jens Spahn könnte es zu einem Personalumbau im Bundeskabinett kommen. Kanzler Friedrich Merz will das zumindest nicht ausschließen. Merz hat zusammen mit CSU-Chef Markus Söder das Vorschlagsrecht für den Posten. Entscheiden muss allerdings die Unionsfraktion. Aus der Nachrichtenredaktion Laura Knepper.
2: Der Rücktritt Spahns könnte eine Gelegenheit sein, noch einmal über die Aufstellung der Bundesregierung nachzudenken, sagte Merz. Er verwies aber wiederholt darauf, dass er im Konjunktiv spreche. Die Personalspekulationen in der Union laufen unterdessen auf Hochtouren. Am häufigsten wird Kanzleramtsminister Thorsten Frey als möglicher Spahn-Nachfolger genannt. Dann müsste Merz für den einflussreichen Posten jemand anderes finden. Als Fraktionschef käme neben Frey auch Generalsekretär Carsten Linnemann in Frage. Auch über Innenminister Alexander Dobrindt und Gesundheitsministerin Nina Wagen wird spekuliert. Dann wären allerdings deren Positionen neu zu besetzen. So oder so soll bis spätestens Ende des Monats ein neuer Fraktionschef für die Union gefunden werden.
1: Nach der Attacke auf einen Bahnmitarbeiter in einem Zug bei Karlsruhe fordert die Lokführergewerkschaft GDL Konsequenzen. Die Rede ist zum Beispiel von Gesetzesänderungen und Durchgriffsrechten für Bahnmitarbeiter. Aus der Nachrichtenredaktion Gerrit Busch.
3: Auch die Bahngewerkschaft EVG erklärte, sie sei fassungslos und wütend, dass erneut ein Bahnmitarbeiter bei einer Fahrkartenkontrolle schwer attackiert wurde. Der 26-Jährige war am Freitagabend bei Karlsruhe aus dem fahrenden Zug gestürzt und lebensgefährlich verletzt worden. Ein 36-jähriger Fahrgast hatte den Bahnmitarbeiter zuvor laut Polizei mit Schlägen und Tritten angegriffen und auch gegen die Tür geschleudert, die dann offenbar nachgab und sich öffnete. Wie das passieren konnte, untersucht jetzt die Bahn. Laut Staatsanwaltschaft war der Angreifer wegen Gewaltdelikten vorbestraft und auf Bewährung auf freiem Fuß. Trotzdem hatte das zuständige Gericht eine Untersuchungshaft abgelehnt.
1: Russland hat die ukrainische Hauptstadt Kiew attackiert. Es sollen die schwersten Angriffe seit Beginn des Krieges gewesen sein. Teilweise waren Explosionen im Minutentakt zu hören. Laut Militärverwaltung wurde ein Mensch getötet, mindestens 13 seien verletzt worden. In Deutschland entscheiden sich immer mehr junge Menschen für eine Handwerksausbildung. Im ersten Halbjahr seien bereits fast 68.000 neue Verträge abgeschlossen worden, sagte Handwerkspräsident Jörg Dietrich. Das seien rund 5% mehr als im Vorjahreszeitraum. Als Gründe nannte Dietrich sichere und gute Jobs mit guten Verdienst- und Karrieremöglichkeiten. Bei der Fußball-Weltmeisterschaft hat England das Spiel um Platz 3 mit 6:4 gegen Frankreich gewonnen. Am Abend findet dann das Finale zwischen Spanien und Argentinien statt. Felix Gerhard berichtet.
4: FIFA-Präsident Gianni Infantino hatte das 10-Tore-Spektakel gestern verpasst, weil er wegen eines Gewitters nicht von New York nach Miami fliegen konnte. Am Abend wird Infantino dann natürlich im Stadion sein. Auch US-Präsident Trump wird erstmals ein Spiel bei dieser WM besuchen. Auch die Präsidentin und der Premierminister der Co-Gastgeber Mexiko und Kanada, Shane Baum und Carney, kommen zum Finale. Argentiniens Trainer Scaloni sieht viele Gemeinsamkeiten zwischen seinem und dem spanischen Team. Beide wollen über viel Ballbesitz zum Erfolg kommen. Argentinien könnte der erste Weltmeister seit 1962 werden, der seinen Titel verteidigt.
1: Das waren die Nachrichten mit Nico Wodrich.
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5: Aktuell 16 Grad am Pferdemuseum in Verden, 17 Grad am Bremer Fallturm und ebenfalls 17 Grad an der Uni in Oldenburg. Auch heute Nachmittag gibt es noch Schauer und Gewitter, die aber über die Lüneburger Heide und in Richtung Münsterland abziehen. Dann wird es trockener. Auch die Sonne kann ab und zu mal rausgucken bei maximal 18 bis 21 Grad. Der Wind ist noch frisch unterwegs. In Schauer- und Gewitternähe können auch mal einzelne stürmische Böen dabei sein. In der Nacht zum Montag dann kann man sogar stellenweise den Sternen beim Funkeln zuschauen. Von der Nordsee her ziehen aber auch Schauer ins Binnenland. Vor allem zwischen Weser und Elbe regnet es häufiger und manchmal auch stark. Bei Tiefstwerten zwischen 16 und 11 Grad. Und morgen gibt es dann einen Mix aus Sonne und Wolken. Ab und zu auch mal wird es nass und gewitterig von oben kommen, aber nicht mehr so schlimm wie heute bei bis zu 22 Grad.
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5: Um 2:04. Die A1 Hamburg Richtung Bremen ist zwischen Hollenstedt und Heidenau nach einem Unfall aktuell gesperrt. Dadurch staut es sich. A1 Bremen Richtung Osnabrück zwischen Uphusen, Bremen, Mahndorf und Arsten aktuell 4 Kilometer stockender Verkehr. A1 Osnabrück Richtung Bremen zwischen Dreieck Stur und Bremen-Hemeling 5 Kilometer Stau. Da brauchen Sie aktuell eine halbe Stunde länger. A7 Hannover Richtung Hamburg zwischen Dreieck Walsrode und Soltau Ost streckenweise stockender Verkehr. A7 Hannover Richtung Flensburg zwischen Hamburg-Heimfeld und dem Elbtunnel 8 Kilometer stockender Verkehr. Aktuell brauchen Sie da 20 Minuten länger. Die B209 Nienburg Richtung Bad Fallingbostel ist zwischen Sindorf und der A27 Walsrode West wegen eines Brandes gesperrt. Und die B437 Fahreler Straße Rodenkirchen-Friedeburg ist zwischen Süderschwei und Augusthausen nach einem Unfall aktuell in beiden Richtungen gesperrt. Allen unterwegs eine gute Fahrt.
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5: Und wir schwingen uns in diesen Nachmittag jetzt mit Swing Street von Bruce Hornsby. Schönen Sonntag.

Charlie Winston, Like a Hobo hier bei Bremen 2 am Sonntagnachmittag. Gestern haben wir über das Comeback der Bermuda-Shorts gesprochen. In diesem Jahr erlebt die nicht nur im Strandurlaub ein Revival, sondern auch auf den Laufstegen. Und damit wird die kurze Hose endlich auch so ein bisschen bürotauglicher. In vielen Büros gilt ja immer noch, dass kurze Hosen tabu sind. Aber ganz ehrlich, ich verstehe es nicht. Wer will denn bei 29 Grad mit langen Hosen rumlaufen? Und wer wäre denn ernsthaft irritiert, wenn bei solchen Temperaturen auch der Bankangestellte mal auf seine lange Anzughose verzichtet? Ich jedenfalls wäre es nicht. Und ich plädiere hier jetzt mal eindeutig dafür, etwas weniger Strenge an den Tag zu legen. Ein Kollege aus der Redaktion heute Vormittag, der hat verkündet, auch etwas weniger streng mit sich sein zu wollen. Allerdings nicht in Bezug auf das, was er trägt, sondern in Bezug auf die sprachlichen Höflichkeitsfloskeln. Wenn er etwas nicht versteht, dann versucht er ab sofort nicht mehr höflich "wie bitte" zu sagen, sondern einfach "hä?". Das finde ich persönlich ein bisschen gewagter noch als die kurze Hose im Büro. Aber ich habe mal die KI gefragt, was sie davon hält. Und die sagt, also im privaten Umfeld sei so ein "hä?" komplett okay. Allerdings macht auch da der Ton die Musik. Und man soll zumindest darauf achten, dass dieses "hä?" nett rüberkommt und nicht etwa genervt. Also darauf kann ich mich einlassen. Und ich hoffe, Ihnen kommt heute auch niemand genervt entgegen. Und Sie können den Tag und unser Programm heute Nachmittag einfach entspannt genießen.

0: Mayor Hawthorne, Love Like That hier bei Bremen 2. Heute Abend steigt sie die große Finalparty der diesjährigen Fußball-WM. Spanien und Argentinien sind die beiden Mannschaften, die übrig geblieben sind und die heute Abend gegeneinander antreten. 21 Uhr ist Anpfiff. Und ein kleines Turnierfazit möchte ich jetzt ziehen mit unserer Sportkolumnistin Martina Knief. Hallo Martina.
1: Hallo Katharina.
0: Du hast ja von Köln aus auch selbst Spiele kommentiert während dieser Fußball-WM. Welcher Moment hat denn bei dir die tiefste Wirkung hinterlassen?
1: Also so ein WM-Moment zu nennen, ist total schwierig. Ich habe das erste Spiel der Spanier übertragen gegen Kap Verde, dieses 0:0 mit dem Torhüter der Kap Verden, der über sich hinausgewachsen ist. Das war ein ganz toller Moment. Ich habe sehr viel Freude und Leidenschaft und Gemeinsamkeit gesehen, gerade bei den vermeintlich kleinen Mannschaften, es wuppen zu wollen. Ich habe aber auch, und das hat mir persönlich sehr viel Freude gemacht, Frauen gesehen, die im Männerfußball dabei sind. Tori Penso, die US-amerikanische Schiedsrichterin, Lise Klaveness, die ehemalige norwegische Nationalspielerin, heutige Juristin, die Präsidentin des Verbandes von Norwegen, die neben ihren im Teamfeind Infantino saß und er nur gerade ausguckte und sie nur auf ihr Handy. Das waren alles so Momente, die bleiben einfach für mich dabei. Aber einen Moment zu nennen, wo ich sage, der war das vielleicht, als der kleine große Lionel Messi sein 17. WM-Tor erzielte. Mittlerweile hat er ja schon 20 und damit der Beste war. Jetzt hat ihn ja Kylian Mbappé überholt.
0: Ein großer Aufreger während dieser WM war ja auf jeden Fall US-Präsident Donald Trump, der mal eben bei FIFA-Boss Infantino anruft und ihn bittet, die Spielsperre wegen einer roten Karte für einen US-Spieler zurückzunehmen. Hat geklappt. War das auch dein größter Aufreger oder gab es da noch andere?
1: Ja, das hat sich ja so aufgebaut. Ne? Es fing ja damit an, dass er bei der Gruppenauslosung Donald Trump den FIFA-Friedenspreis bekam. Und wir dachten alle, hopplo, was ist das für ein Preis? Wo war die Jury? Wie waren die Auswahlkriterien? Und das ging ja immer so weiter. Dann wurde kurz vor der WM ein afrikanischer Schiedsrichter an der Einreise gehindert. Donald Trump war immer ein Thema. Er ist heute bei Spiel 104 beim Finale, das erste Mal überhaupt im Stadion. Aber er war immer ein Thema, weil du immer das Gefühl hattest, jetzt mischt er sich wieder ein. Und diese rote Karte, die aufgehoben wurde, das war diese Spitze. Aber du hast permanent das Gefühl gehabt, okay, was kommt jetzt als nächstes?
0: Es war ja auch die größte Fußball-WM der Geschichte mit 48 Teilnehmern, was viel diskutiert wurde. Welches Fazit ziehst du? Hat das die WM bereichert oder unnötig aufgebläht?
1: Also ich habe heute früh gedacht, wie, die WM ist immer noch nicht vorbei. Es fehlt noch das Finale. Oh, 6:4 gewinnt England gegen Frankreich im Spiel um Platz 3. Wir sind ja doch noch mitten im Turnier. Das ist schon sehr, sehr lange gewesen. Und das ist eine so lange Strecke, gerade in der Vorrunde, das alles so im Griff zu haben. Aber ich finde, dass jetzt 48 Mannschaften dabei sind und man sagen kann, Kap Verde, Curaçao, Usbekistan, Jordanien, die neu dabei waren, die haben so viel Leben, so viel Freude in diese WM gebracht. Afrikanische Länder, 9 von 10 bis auf Tunesien, haben sich für die K.O.-Phase qualifiziert. Die haben mehr Startplätze bekommen und sie haben es gerechtfertigt durch ihre sportlichen Leistungen. Und ich finde, das ist ganz toll. Ob wir jetzt die nächste WM dann schon gleich mit 64 Mannschaften spielen müssen und dafür ein halbes Jahr brauchen, das ist eine ganz andere Geschichte. Aber ich finde, die Mannschaften, die Zutritt bekommen haben zu dieser XXL-Weltmeisterschaft, haben uns das mit Leidenschaft, Freude und tollen Leistungen zurückgezahlt.
0: Ja, nur für die deutsche Mannschaft, für die war es nicht ganz so eine glückliche WM. Da wird jetzt neu ausgerichtet. Der DFB bemüht sich um Jürgen Klopp als neuen Trainer. Würdest du sagen, das ist der richtige Mann, der alleine schon für frische Impulse sorgen kann oder muss da noch ein tiefgreifenderer Wandel her?
1: Also ich würde mal sagen, beides ja. Jürgen Klopp ist deswegen der richtige Mann, weil er eine sehr große Erfahrung hat. Und weil ihn 84 Millionen Deutsche wollen. Ja, also Deutschland möchte Jürgen Klopp als Bundestrainer. Und das macht es für ihn, wenn er es dann wird, und das deutet ja alles darauf hin, möglicherweise schon in der kommenden Woche in Frankfurt am DFB-Campus die Vorstellung, dass es Jürgen Klopp wird. Aber er hat es ja selber auch schon gesagt, nur einen neuen Mann mit seinem Trainerstab vorne hinzustellen, das reicht hinten und vorne nicht. Da muss ein sehr großer Wandel her. Wenn man jetzt so Sachen aus dem DFB-Quartier hört, Julian Nagelsmann hat seinen Kompass verloren, der Fußball war eigentlich Nebensache, dann liegt da sehr, sehr viel im Argen in der Einstellung, aber auch in der Ausbildung der Spieler muss man sich an anderen Nationen orientieren in Europa, seien da jetzt einfach nur mal England, Frankreich und Spanien genannt.
0: Ja, wir dürfen gespannt sein, wie das weitergeht. Jetzt mit Blick auf heute Abend, was glaubst du, wer macht das Rennen, Spanien oder Argentinien?
1: Also ich gehöre zu den Fans von The GOAT, The Greatest of All Time, Lionel Messi. Aber ich habe schon vor der WM gesagt und ich möchte es einmal betonen, Spanien wird Weltmeister. So, und jetzt habe ich noch 90 Fußballminuten und ein bisschen mehr Zeit, um mich eines Besseren belehren zu lassen oder sagen zu können, ich habe es vorher schon gesagt. Deswegen bleibe ich auch jetzt bei Spanien.
0: Ja, mal schauen, wer heute Abend das Rennen macht. Die Fußball-WM geht zu Ende. Einschätzungen zum Turnier waren das von unserer Sportkolumnistin Martina Knief. Und wenn Sie heute Abend live das Spiel verfolgen wollen, ab 21 Uhr geht's los. Das ZDF überträgt das Finale live im Fernsehen. Martina, vielen Dank dir.
1: Danke auch.

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1: Wir haben aktuell 18 Grad am Zwischenahner Meer, 18 Grad auch im Bremer Bürgerpark und 20 Grad in Delmenhorst am Rathaus. Auch heute Nachmittag gibt's noch vereinzelt Schauer und Gewitter. Die ziehen langsam über die Lüneburger Heide und in Richtung Münsterland ab. Dann kann ab und zu auch mal die Sonne rauskommen und es wird insgesamt trockener bei Höchstwerten zwischen 18 und 21 Grad. Der Wind ist noch recht frisch unterwegs. In Schauer- und Gewitternähe können auch noch einzelne stürmische Böen dabei sein. In der Nacht zum Montag dann ist es teilweise sternenklar. Von der Nordsee her ziehen aber zunehmend dann wieder Schauer ins Binnenland. Vor allem zwischen Weser und Elbe regnet es dann häufiger und manchmal auch stark bei Tiefstwerten zwischen 16 und 11 Grad. Und morgen dann auch ab und zu mal nass und Gewitter. Aber ansonsten ein Mix aus Sonne und Wolken. Ist nicht mehr so schlimm nass und schlimm wechselhaft wie heute bei bis zu 22 Grad.
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1: Um 14.31 Uhr. Eben das, den Verkehr hier suchen. A1 Hamburg Richtung Bremen. Zwischen Hollenstedt und Heidenau ist die A1 nach einem Unfall nach wie vor gesperrt. Dadurch staut es sich. A1 Osnabrück Richtung Bremen zwischen Dreieck Stur und Bremen-Hemeling. 5 Kilometer Stau, da brauchen Sie aktuell eine halbe Stunde länger. A7 Hannover Richtung Hamburg zwischen Dreieck Walsrode und Soltau Ost. Streckenweise stockender Verkehr. A7 Hannover Richtung Flensburg zwischen Hamburg-Heimfeld und dem Elbtunnel. 8 Kilometer stockender Verkehr, da brauchen Sie ungefähr 20 Minuten länger. Die B209 Nienburg Richtung Bad Fallingbostel ist zwischen Sindorf und der A27 Walsrode West wegen eines Brandes gesperrt und die B437 Fahreler Straße Rodenkirchen-Friedeburg ist zwischen Süderschweihe und Augusthausen nach einem Unfall ebenfalls in beiden Richtungen nach wie vor gesperrt. Allen unterwegs eine gute Fahrt, kommen Sie gut an.
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1: Und jetzt mit der wunderbar rauchig-kratzigen Stimme aus Frankreich, Sass.

0: Da haben Sie sich bestimmt letzte Woche auch das ein oder andere Mal nachgesehnt, in der Mittagspause oder nach Feierabend mal eben schnell ins kühle Wasser springen, von einem Steg mitten in der City mit Blick auf die Großstadt. In Stockholm geht das plötzlich an ganz vielen Ecken. Die neuen Stege sind Teil der Stadtentwicklung, die das viele Wasser noch zugänglicher gestalten will. Unsere Korrespondentin Elena Kuch berichtet für Bremen 2 über die Bademöglichkeit mitten in der City.
1: Ich sitze hier auf einem Steg mitten in der Stadt in Stockholm. Hinter mir Gleise der S-Bahn und die Stadtautobahn, 500 Meter vom Parlament entfernt, und vor mir das Wasser. Und man kann einfach reinspringen. Das ist einfach cool. Das ist super, dass hier jetzt Badestege gebaut werden. Man kann jetzt hier sonnen und baden, da wo man eigentlich sonst nicht baden würde.
2: Und baden samtidigt, da man nicht...
1: Ich finde, es ist eine super Investition unserer Steuergelder. Das sagen Idris, Morris und Walter, alle Schüler aus Stockholm. Stockholm baut gerade an unterschiedlichen Orten im Stadtzentrum neue Badestege. Da kann man einfach so hin, die kosten keinen Eintritt. Und alle können mal eben so reinspringen, vor der Arbeit oder Schule, in der Mittagspause. Andere Städte haben es vorgemacht, in Paris dürfen Menschen in die Seine hüpfen. Und Stockholm hat da sogar noch mehr zu bieten. Überall ist Wasser. Und die neuen Badestege sind Teil der Stadtentwicklung. Ich treffe den zuständigen Stadtrat für Verkehrspolitik in Stockholm. Lars Strömgren heißt er.
3: Es ist eine globale Trend, dass Städte wollen mehr Fokus an den Menschen haben. Man baut Städte für Menschen, für Fahrradfahren, für der Fußgänger, für Grün und auch, wo Wasser im Zentrum ist. Und wir wollen gerne der Wettbewerb mit Paris entgegennehmen. Stockholm ist das Venedig vom Norden, aber ich sehe es vielleicht nicht so viel als ein Wettbewerb, als eine Arbeit, um die Stadt so schön wie möglich und so nett wie möglich zu machen während der Sommer.
1: Stockholm ist wärmer geworden, das gehört zur Wahrheit dazu. Heute 8 Grad über dem durchschnittlichen Jahreshöchstwert. Aber trotzdem, die Winter hier, die bleiben lang und kalt. Doch auch darauf gibt es eine Antwort. Neben den Stegen werden Saunen gebaut. Anmelden kann man sich mit QR-Code. Einige von diesen Saunen gehören zu Sauna-Clubs, andere betreibt die Stadt. Und einige Stege haben sogar kleine Motoren, damit das Wasser im Winter nicht gefriert.
3: Und wir sehen...

0: Weiß hier am Sonntagnachmittag. Das allererste Buch, das Ed Sheeran als Kind gelesen haben soll, ist Tolkiens Der Hobbit gewesen. Wie passend, dass er für den Soundtrack des zweiten Films der Hobbit-Verfilmung einen Song beisteuern durfte. Damals, 2013, war Ed Sheeran noch gar nicht so ein Weltstar wie heute. Und die Tochter von Regisseur Peter Jackson, die hatte Sheeran entdeckt und dann ihn ihrem Vater empfohlen. Und keine 48 Stunden später saß Ed Sheeran im Flieger, hatte sich den Film dann angeschaut und hat dann I See Fire geschrieben. Einen sehr passenden Song für den Film und beeindruckend dazu auch, dass Sheeran sich komplett selbst begleitet. Alle Background-Stimmen, die Gitarre, der Bass, Percussion und sogar die Violine von ihm selbst gespielt. I See Fire von Ed Sheeran jetzt hier bei Bremen 2.
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0: Bremen 2 ist hier mit gleich zwei Gefahrenmeldungen für alle Autofahrer. Vorsicht bitte auf der A7 Hannover Richtung Hamburg. Zwischen Dreieck Walsrode und Bad Fallingbostel steht ein defektes Fahrzeug. Und Vorsicht bitte auch auf der A270 Ilpol Richtung Blumenthal. Zwischen Ihletal und Bremen-Lesum steht ebenfalls ein defektes Fahrzeug.
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0: Und der kommt von Jens Schellhaas.
2: Nein, hier wird nicht zur Jagd geblasen. Das ist die österreichische Trompeterin Selina Ott bei ihrem Debüt mit den Bremer Philharmonikern. Hätten sie erleben können. Vorweg gab es sogar eine Uraufführung der russisch-österreichischen Komponistin Lera Auerbach. Eine Auftragskomposition der Philharmonischen Gesellschaft Bremen. Dramatik pur und richtig neu beim 10. Saisonkonzert der Bremer Philharmoniker im Mai dieses Jahres. Es war ein Fest für Neues. Nicht ganz neu, aber nicht minder dramatisch, Peter Tschaikowskis Schicksalssymphonie. 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Saisonkonzert der Bremer Philharmoniker. Zum Anpfiff der zweiten Halbzeit geht's los, um 22 Uhr.
0: Und vor den Nachrichten um drei habe ich jetzt noch die Weather Station für Sie mit Hart.

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1: Mit Nico Wotrich. Kanzler Merz denkt offenbar über Kabinettsumbildung nach. GDL fordert nach Bahnattacke Konsequenzen. Fußball-WM geht mit Finale zwischen Spanien und Argentinien zu Ende. Das Wetter Wolken und Sonne zwischen 18 und 21 Grad. Nach dem Rücktritt von Unionsfraktionschef Jens Spahn könnte es zu einem Personalumbau im Bundeskabinett kommen. Kanzler Friedrich Merz will das zumindest nicht ausschließen. Merz hat zusammen mit CSU-Chef Markus Söder das Vorschlagsrecht für den Posten. Entscheiden muss allerdings die Unionsfraktion. Aus der Nachrichtenredaktion Laura Knepper.
2: Der Rücktritt Spahns könnte eine Gelegenheit sein, noch einmal über die Aufstellung der Bundesregierung nachzudenken, sagte Merz. Er verwies aber wiederholt darauf, dass er im Konjunktiv spreche. Die Personalspekulationen in der Union laufen unterdessen auf Hochtouren. Am häufigsten wird Kanzleramtsminister Thorsten Frey als möglicher Spahn-Nachfolger genannt. Dann müsste Merz für den einflussreichen Posten jemand anderes finden. Als Fraktionschef käme neben Frey auch Generalsekretär Carsten Linnemann in Frage. Auch über Innenminister Alexander Dobrindt und Gesundheitsministerin Nina Wagen wird spekuliert. Dann wären allerdings deren Positionen neu zu besetzen. So oder so soll bis spätestens Ende des Monats ein neuer Fraktionschef für die Union gefunden werden.
1: Nach der Attacke auf einen Bahnmitarbeiter in einem Zug bei Karlsruhe fordert die Lokführergewerkschaft GDL Konsequenzen. Die Rede ist zum Beispiel von Gesetzesänderungen und Durchgriffsrechten für Bahnmitarbeiter. Aus der Nachrichtenredaktion Gerrit Busch.
3: Auch die Bahngewerkschaft EVG erklärte, sie sei fassungslos und wütend, dass erneut ein Bahnmitarbeiter bei einer Fahrkartenkontrolle schwer attackiert wurde. Der 26-Jährige war am Freitagabend bei Karlsruhe aus dem fahrenden Zug gestürzt und lebensgefährlich verletzt worden. Ein 36-jähriger Fahrgast hatte den Bahnmitarbeiter zuvor laut Polizei mit Schlägen und Tritten angegriffen und auch gegen die Tür geschleudert, die dann offenbar nachgab und sich öffnete. Wie das passieren konnte, untersucht jetzt die Bahn. Laut Staatsanwaltschaft war der Angreifer wegen Gewaltdelikten vorbestraft und auf Bewährung auf freiem Fuß. Trotzdem hatte das zuständige Gericht eine Untersuchungshaft abgelehnt.
1: Russland hat die ukrainische Hauptstadt Kiew attackiert. Es sollen die schwersten Angriffe seit Beginn des Krieges gewesen sein. Teilweise waren Explosionen im Minutentakt zu hören. Laut Militärverwaltung wurde ein Mensch getötet, mindestens 13 seien verletzt worden. In Delmenhorst hat ein Hochzeitsautokorso für einen Polizeieinsatz gesorgt. 8 Autos waren auf der B75 unterwegs und gefährdeten laut Polizei den Verkehr. Sie bremsten zum Beispiel immer wieder ab oder warfen Feuerwerkskörper auf die Straße. 7 Personen müssen jetzt mit einem Strafverfahren rechnen. Bei der Fußball-Weltmeisterschaft hat England das Spiel um Platz 3 mit 6:4 gegen Frankreich gewonnen. Am Abend findet das Finale zwischen Spanien und Argentinien statt. Aus dem ARD-WM-Team Felix Gerhardt.
4: Neben dem Sport wird es vor allem ganz viel Unterhaltung geben bei diesem Finale. Die Halbzeitpause wird für die Show nach dem Vorbild des Super Bowls extra von 15 auf etwa 25 Minuten verlängert. Es sollen Stars wie Madonna, Shakira und Justin Bieber auftreten. Schon vor dem Spiel wird es eine rund 90-minütige Abschlussgala geben. Hier stehen unter anderem Robbie Williams und Jennifer Hudson auf dem Programm. Die Grammy- und Oscar-Gewinnerin wird die US-Nationalhymne singen. Sportlich könnte das Finale kaum besser besetzt sein. Mit Spanien trifft der Europameister auf den Titelverteidiger Argentinien. Spanien hat in seinen bislang 7 Spielen insgesamt nur ein Gegentor kassiert. Argentinien im Turnier vor allem mit Geduld überzeugt. Alle Spiele in der K.O.-Runde gewannen die Argentinier erst durch späte Tore. 2-mal mussten sie sogar in die Verlängerung.
1: Das waren die Nachrichten mit Nico Wotrich.
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5: 17 Grad haben wir aktuell an der Kugelbake in Cuxhaven, 18 Grad am Bremer Torfhafen und 19 Grad an der Freudenburg in Bassum. Heute Nachmittag sind noch einzelne Schauer und Gewitter unterwegs. Die ziehen dann langsam in Richtung Lüneburger Heide und Münsterland ab. Dahinter wird es trockener und auch die Sonne kann öfter mal rausgucken bei maximal 18 bis 21 Grad noch. Der Wind ist frisch unterwegs. In Schauer- und Gewitternähe können auch mal einzelne stürmische Böen dabei sein. Und in der Nacht zum Montag, dann ist es teilweise erstmal sternenklar, bevor von der Nordsee her neue Schauer ins Binnenland ziehen. Vor allem zwischen Weser und Elbe regnet es häufiger und manchmal auch ein bisschen stärker bei Tiefstwerten zwischen 16 und 11 Grad. Und morgen dann ein Mix aus Sonne und Wolken, ab und zu dann auch noch mal nass und etwas gewittrig von oben, aber nicht mehr so schlimm wie heute bei bis zu 22 Grad.
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5: Um 3:04 Vorsicht bitte auf der A7 Hannover Richtung Hamburg zwischen Dreieck Walsrode und Bad Fallingbostel. Da steht immer noch ein defektes Fahrzeug. Und ebenfalls ein defektes Fahrzeug auf der A270 Ilpol Richtung Blumenthal zwischen Ihletal und Bremen-Lesum. A1 Hamburg Richtung Bremen zwischen Hollenstedt und Heidenau sind wegen Bergungsarbeiten 2 Spuren noch gesperrt. Es staut sich ab dem Buchholzer Dreieck. A1 Osnabrück Richtung Bremen zwischen Dreieck Stur und Bremen-Hemeling 5 Kilometer Stau, da brauchen Sie aktuell eine halbe Stunde länger. A7 Hannover Richtung Hamburg, zwischen Dreieck Walsrode und Soltau Ost streckenweise stockender Verkehr. A7 Hannover Richtung Flensburg, zwischen Hamburg-Heimfeld und dem Elbtunnel 8 Kilometer stockender Verkehr, da brauchen Sie aktuell eine gute halbe Stunde länger. Die B209 Nienburg Richtung Bad Fallingbostel ist zwischen Sindorf und der A27 Walsrode West wegen eines Brandes gesperrt und die B437 Fahrler Straße Rodenkirchen-Friedeburg ist zwischen Süderschwei und Augusthausen nach einem Unfall in beiden Richtungen gesperrt. Allen unterwegs eine gute Fahrt.
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5: Und wenn Sie im Stau stecken, dann wünsche ich Ihnen gutes Durchhalten. Ansonsten herzlichen Glückwunsch, dass Sie um dieses ganze Staudrama drumherum kommen.

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1: Und wir reisen zurück an den 19. Juli 1956. Das ist nämlich genau heute vor 70 Jahren gewesen. Da wurde der Musiker, Produzent und Komponist Jürgen Ehle geboren. Er hat die Ostberliner Rockband Pankow maßgeblich geprägt und Kerstin Burlage blickt mit uns jetzt auf sein Leben.
2: Peking ist seine Geburtsstadt, wo er auch die ersten Jahre seines Lebens verbringt. Sein Vater ist dort im DDR-Außenhandel tätig, seine Mutter Sekretärin des Botschafters. Später, als er 10 Jahre alt ist und längst in Ost-Berlin lebt, entdeckt Jürgen Ehle im Westradio die Beatmusik und wünscht sich sehnlichst, selbst Gitarre zu spielen.
3: Einer von meinen Kumpels, der hat halt schon ein bisschen Gitarre gespielt und hatte einen Freund, der noch besser spielte. Und von dem habe ich dann so die ersten Akkorde gelernt.
2: Er bringt sich ab da selbst das Gitarrespielen bei und gründet, da ist er 14, mit einem Freund seine erste Band, für die er auch Songs schreibt. Der entscheidende Schritt folgt, als er seinen Wehrdienst ableistet. Er bekommt ein Angebot von einer professionellen Band.

0: so eine Art Polit-Folk-Rock-Band, die nannte sich Jahrgang 49. Und da bin ich rein und ab dem Moment war ich Profi.
1: Daneben macht Jürgen Ehle seinen Abschluss als Berufsmusiker mit Schwerpunkt auf klassischer und jazzorientierter E-Gitarre. Doch auch Rock- und Bluesmusiker wie Chuck Berry und Eric Clapton werden wichtige Vorbilder. Dann steigt er als Gitarrist bei einer Band ein, die ab den frühen 1980ern unter dem Namen Panko eine der bekanntesten und frechsten Bands der DDR wird. Panko ist von New Wave, Rock und der Neuen Deutschen Welle inspiriert. Die Band bringt Alltagsthemen in Alltagssprache auf die Bühne, spielt Stücke mit provozierendem Unterton. Manche ihrer Songs dürfen deswegen zeitweise nicht im DDR-Radio gespielt werden. Doch Panko lässt sich von der Regierung nicht vereinnahmen.
0: Ich habe das so gesehen, dass wir teilweise eine Auseinandersetzung geboten haben, die woanders nicht stattfand, also besonders in der Presse nicht stattfand. Halt auf eine andere Art und oftmals eben Dinge zwischen den Zeilen waren, die wichtiger waren als die Worte, die man hören konnte.
1: Gitarrist Jürgen Ehle wird von manchen der Keith Richard des Ostens genannt. Darauf lässt sich der Musiker aber nicht festlegen. Er mischt bei den unterschiedlichsten Projekten mit, schreibt auch Filmmusik, unter anderem für Regisseur Andreas Dresen. Ehle zeigt sich über die Jahre als vielseitiger Künstler. Unter anderem in gemeinsamen Alben und Konzertreisen mit seiner Lebensgefährtin, der Musikerin Scarlett O.
2: Mach mein Herz auf.
1: Die beiden leben zurückgezogen in der märkischen Schweiz, wo sie bei sich zu Hause seit vielen Jahren gemeinsame Wohnzimmerkonzerte geben.
3: Es ist natürlich eine extra Herausforderung, weil so man ist ja wirklich also total sichtbar. Mit jeder Mimik, mit allen Gefühlen.
1: Doch der Gitarrist mag diese Herausforderung sehr, wie er sagt. Und für die Zukunft hat er noch jede Menge anderer Projektideen. Geboren wurde Jürgen Ehle am 19. Juli 1956. Heute wird er 70.
4: Das war Kerstin Burlage über den Musiker Jürgen Ehle, der heute 70 Jahre alt wird. 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

0: Wenn ich so daran denke, kann ich's eigentlich kaum erwarten.
1: Vom Haus am See träumt Peter Fox hier bei Bremen 2 und von 45% plus X träumt die AfD in Sachsen-Anhalt. 3000 Anhänger der AfD trafen sich gestern zum Wahlkampfauftakt in Magdeburg in Sachsen-Anhalt. Beschworen wurde ein Wahlsieg am 6. September und ein radikaler Wandel in der Republik. In Sachsen-Anhalt wird die AfD vom Verfassungsschutz als gesichert rechtsextremistisch eingestuft. Laut ihrem 100-Tage-Programm will die Partei ein Ende des öffentlich-rechtlichen Rundfunk. Sie will abschieben ab Minute 1, Asylanten und Flüchtlinge zur Arbeit verpflichten und Sonderklassen für Kinder von Geflüchteten. Aus Magdeburg berichtet Jochen Müller für Bremen 2.
2: Konfettiregen und ein Meer von Deutschlandfahnen, als Ulrich Siegmund, der Spitzenkandidat der AfD, die Bühne betritt. Die Messehalle in Magdeburg ist gut gefüllt. Mehr als 3000 Gäste wollen den offiziellen Wahlkampfauftakt miterleben. Nicht alle kommen aus Sachsen-Anhalt. Viele sind auch aus Brandenburg, Sachsen und Niedersachsen angereist. Was erwarten Sie von der AfD?
3: Dass sich eine Änderung für Deutschland ergibt. Dass eine andere Regierung drankommt. Dass wir endlich wieder normal leben können, wie es früher war.
4: Wir sehen es ja hier, wir haben so viele alte Leute, die Pfandflaschen sammeln zum Beispiel, im Altersheim sich nicht leisten können. Da sollte sich dringend was ändern und natürlich für die deutsche Bevölkerung sollte sich dringend was ändern. Da wäre Bedarf nötig, ganz schnell. Und die Regierung arbeitet gegen das deutsche Volk.
5: Ich wünsche mir, dass der Umbruch hier als erstes stattfindet und dass wir 45% kriegen. Und wenn wir in Osnabrück da 20% kriegen, dann ist es eine Woche später auch für uns gut.
2: Der AfD-Landesverband Sachsen-Anhalt wird vom Verfassungsschutz als gesichert rechtsextrem eingestuft. Er wisse, dass seiner Partei in den Wochen bis zur Wahl ein heftiger Gegenwind ins Gesicht wehen werde, sagt Spitzenkandidat Ulrich Siegmund.
6: Diese Wahl ist natürlich noch nicht gewonnen. Diese Demut sollten wir in uns tragen. Diese Demut sollte uns aber auch motivieren, jetzt alle PS auf die Straße zu bringen, um jede einzelne Stimme zu kämpfen, damit wir die historische Chance ja auch verwandeln können. 45% plus X, das ist das Ziel, was wir gemeinsam schaffen wollen, liebe Freunde.
2: Stundenlang steht Siegmund vor einer Fotowand. In langen Schlangen schieben sich die Gäste nach vorne, um ein Selfie mit ihm zu ergattern. Etwas später kommt dann sie in Magdeburg an, Parteichefin Alice Weidel.
7: Dank euch, dank Sachsen-Anhalt, wird der Uli, der Ulrich Siegmund, der erste Ministerpräsident der Alternative für Deutschland. Ich bin davon ganz fest überzeugt. Wir werden das Rennen machen. Und Ulrich Siegmund mit der tollen Mannschaft hier in Sachsen-Anhalt, wir werden zeigen, wie vernünftige Politik mit Menschenverstand geht.
2: Vor den Magdeburger Messehallen hatte sich am Vormittag ein kleiner Protestzug formiert, an dem geschätzte 250 Demonstranten teilnahmen.
1: Die AfD hat sich gestern in Magdeburg zum Wahlkampfauftakt getroffen. Am 6. September wird in Sachsen-Anhalt der Landtag gewählt. Jochen Müller hat für Bremen 2 berichtet.

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7: Aktuell 17 Grad am Eutersee, 18 Grad im Bremer Schnoor und 20 Grad am Kulturbahnhof Kloppenburg. Heute Nachmittag sind noch einzelne Schauer und Gewitter unterwegs. Die ziehen so langsam über die Lüneburger Heide und in Richtung Münsterland ab. Dahinter wird's trockener. Die Sonne kann ab und zu mal rauskommen bei maximal 18 bis 21 Grad. In der Nacht zum Montag ist es teilweise erstmal sternklar, bevor von der Nordsee her dann neue Schauer ins Binnenland ziehen. Vor allem zwischen Weser und Elbe regnet es häufiger und manchmal auch etwas stärker bei Tiefstwerten zwischen 16 und 11 Grad. Und morgen dann wechseln sich Sonne und Wolken ab. Ab und zu kann es dann auch noch mal nass sein und auch Blitz und Donner kann es vereinzelt geben, aber nicht mehr so schlimm wie heute bei bis zu 22 Grad.
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7: Um 3:30 A1 Hamburg Richtung Bremen zwischen Hollenstedt und Heidenau. Da sind wegen Bergungsarbeiten zwei Spuren gesperrt. Es staut sich aktuell ab dem Buchholzer Dreieck. A1 Osnabrück Richtung Bremen zwischen Bremen-Brinkum und Hemelingen aktuell 4 Kilometer Stau. Da brauchen Sie eine knappe halbe Stunde länger. A7 Hannover Richtung Hamburg zwischen Dreieck Walsrode und Soltau-Ost streckenweise stockender Verkehr. A7 Hannover Richtung Flensburg zwischen Hamburg-Heimfeld und dem Elbtunnel 8 Kilometer stockender Verkehr. Da brauchen Sie eine gute halbe Stunde länger. Die B209 Nienburg Richtung Bad Fallingbostel ist zwischen Sindorf und der A27 Walsrode-West wegen eines Brandes gesperrt. Und ebenfalls noch gesperrt ist die B437 Fahreler Straße Rodenkirchen-Friedeburg zwischen Süderschwei und Augusthausen nach einem Unfall. Allen unterwegs eine gute Fahrt.
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7: Andy Burnham heißt der neue britische Premierminister, der morgen sein Amt antritt. Und er ist der 7. Premier in 10 Jahren. Und über das Land, das er übernimmt, sprechen wir gleich hier bei Bremen 2.

0: 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Hier bei Bremen 2 am Sonntagnachmittag. 7 Premiers in 10 Jahren. Das ist die stolze Bilanz, auf die man in der Londoner Downing Street schauen können wird. Das sind tatsächlich so viele Regierungswechsel wie noch nie in der Geschichte des Vereinigten Königreichs. Morgen tritt Nummer 7 an. Andy Burnham folgt auf den Ende Juni zurückgetretenen Keir Starmer. Und darüber, was ihn erwartet, spreche ich jetzt mit unserer Korrespondentin in London, Lisa Maria Röhling. Hallo Lisa.
1: Hi.
0: Vor 10 Jahren stimmten die Briten für den Brexit. Hat der Ausstieg aus der EU auch etwas mit diesen vielen Regierungswechseln zu tun?
1: Ja, definitiv. Also wenn man sich alleine die ersten beiden in dieser langen Reihe anguckt, David Cameron und Theresa May, die sind ja explizit am Brexit gescheitert. David Cameron, weil er dieses Votum überhaupt hervorgerufen hat, und Theresa May, weil sie so lange versucht hat, den Brexit zu vollziehen und es schlichtweg nicht geschafft hat. Also es hat ja alleine schon lange gedauert, bis dann der Brexit vollzogen war. Dann musste sich die Wirtschaft umstellen. Bis er vollzogen war, war eine große Unsicherheit da, wie es jetzt eigentlich weiterlaufen wird. Und in dieser Zeit hat sich eine große Unsicherheit und Spaltung in der Bevölkerung auch entwickelt, was man eben auch daran merkt, dass Parteien wie die rechtspopulistische Reform UK dann ja so einen erfolgreichen Aufstieg erlebt haben tatsächlich.
0: Wenn im Schnitt alle 17 Monate die Regierung wechselt, dann fehlt natürlich politische Kontinuität. An welchem konkreten Alltagsbeispiel merken die Menschen in Großbritannien das am härtesten?
1: Also ich glaube, es sind die hohen Lebenshaltungskosten. Also Strom, Gas, Miete, das ist alles extrem hoch. Es gab viele Jahre eine große Krise auf dem Wohnungsmarkt. Und alle Politiker, alle Regierungschefs, die antreten, versprechen immer, dass sie dagegen etwas tun wollen. Aber es schafft irgendwie niemand so richtig. Und dann kommen dann natürlich noch Themen dazu, wie beispielsweise Migration, die auch die Gemüter sehr erhitzen und spalten. Und so kommt so eine Gemengelage dazu, dass die Leute das Gefühl haben, es tut sich nichts. Kommen irgendwie immer mehr Probleme dazu. Und vor allen Dingen in ihrem Alltag gibt es keine Verbesserung. Und das führt, glaube ich, zur größten Frustration.
0: Jetzt ist das britische Wahlsystem eigentlich darauf ausgelegt, stabile Einparteienregierungen mit starken Mehrheiten zu schaffen. Warum hat dieser Mechanismus in der letzten Dekade so spektakulär versagt, dass das Land trotz Mehrheiten im Parlament so instabil blieb?
1: Ich glaube, die Frage ist, wie stabil diese Mehrheiten dann wirklich sind. Also dieses alte System besteht ja eigentlich gar nicht mehr so richtig, wo es eben zwei große starke Parteien gab, also die Tories und Labour, die eben um die Mehrheit gekämpft haben. Wir haben einen riesigen Aufstieg von Parteien wie die schon genannten Reform UK. Die Grünen machen gerade wieder viele Pluspunkte. Und dann gibt es zum Beispiel auch noch Bewegungen wie

0: Menschen in Umfragen reagiert, ach Gott, ja noch einer, da geht jetzt halt noch einer und dann wird jetzt genau so ein Gleicher hinterherkommen. Also ich glaube, dieses auch vielleicht auch Interesse an dieser Politik geht immer weiter zurück, weil die Leute das Gefühl haben, es kommt immer das Gleiche und es wird immer genauso wenig passieren. Davon hat Nigel Farage, der Chef von Reform UK, ja ziemlich profitiert, zumal er ja auch diese Erzählung des Establishments, ne, also einer politischen Elite, die die Menschen an der Nase herumführt, immer weiter verbreitet. Und das macht sich jetzt auch ganz deutlich am Auftreten von Andy Burnham, dem neuen Premier, bemerkbar. Also er hat einen großen Fokus auf Innenpolitik, auf den kleinen Mann, die kleine Frau, auf die Wirtschaft, die regionale Wirtschaft, auch mit diesem Slogan, den er hat, er will die Macht zurück an die Menschen geben mit mehr regionaler Politik, ne? Er will so einen Regierungssitz im Norden, so ein Regionalbüro der Downing Street da aufbauen. Also das ist ein explizites Gegenangebot zu Reform UK und ein Versprechen für Stabilität und halt auch gegen Politikverdrossenheit.
1: Wenn wir jetzt mal eben aufs internationale Parkett schauen. Für internationale Partner kann es ja auch schwierig werden, langfristige Verträge oder Bündnisse zu schließen, wenn ständig neue Regierungen an der Macht sind, potenziell andere Kurse verfolgen. Wie sehr hat das diplomatische Ansehen gelitten? Also werden britische Initiativen überhaupt noch ernst genommen? Was meinst du?
0: Also in den vergangenen Jahren ist es tatsächlich unter Keir Starmer besser geworden. Also er hat ja sehr aktiv in dieser Koalition der Willigen sich eingebracht, auch mit seinem Bekenntnis zum Einsatz im Ukraine-Krieg und hat das Vereinigte Königreich da sehr stark positioniert. Und man muss ja auch sagen, diese 7 Regierungen, das waren ja auch nicht immer wechselnde Parteien, ne? Das waren von 2015 bis 2024 immer die Konservativen, dann Labour, die ja auch alle Grundsatzprogramme haben. Labour zum Beispiel hat ein Grundsatzmanifesto, an das sich jetzt auch Andy Burnham auch außenpolitisch halten muss. Das heißt, so eine gewisse Minimalstabilität nach außen gibt es schon. Und dass sich das jetzt fortsetzt, das hat Andy Burnham zumindest sich schon zu bekannt. Also da gibt es schon gewisse Sicherheiten.
1: Großbritannien bekommt morgen den 7. Premierminister in nur 10 Jahren. Über die Herausforderungen, die ihn erwarten, den Zustand des Vereinigten Königreichs, habe ich gesprochen mit unserer Korrespondentin in London, Lisa Maria Röhling. Vielen Dank für das Gespräch hier bei Bremen 2.
0: Sehr gerne.

Daniel Pauter. Bad Day hier bei Bremen 2 am Sonntagnachmittag. Und jetzt gibt's jazzige Klänge aus den USA von Madeline Peru. Die hat mal gesagt, es gibt für sie drei Arten von Liedern. Solche über die Liebe, solche über den Blues und solche über das Trinken. Und ich würde sagen, I'm Alright ist definitiv ein Song der ersten Kategorie, ein Lied über die Liebe.

0: Bremen 2 ist hier mit noch einer Gefahrenmeldung für alle Autofahrer. Vorsicht bitte auf der A1 Hamburg Richtung Bremen. Zwischen Rastplatz Bokel und Stuckenborstel liegen Gegenstände.
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1: Mit Nico Wotrich. Kanzler Merz hält Kabinettsumbildung für möglich. Russland attackiert Kiew. Polizei schreitet bei Autokorso in Delmenhorst ein. Das Wetter Wolken und Sonne zwischen 18 und 21 Grad. Nach dem Rücktritt von Unionsfraktionschef Jens Spahn hält Kanzler Friedrich Merz eine Kabinettsumbildung für möglich. Im ZDF-Sommerinterview kündigt er an, dass nach Gesprächen in den Parteigremien bald Vorschläge gemacht werden sollen. Aus Berlin berichtet Lissi Kaufmann.
2: In Berlin wird unter anderem über den bisherigen Kanzleramtschef Frey als Nachfolger von Spahn als Fraktionschef spekuliert. Das würde wiederum eine Neubesetzung in der Bundesregierung nötig machen. Im Interview macht Merz auch deutlich, dass er im Vorfeld wenig Zeit hatte, mit Spahn zu sprechen. Der habe die Partei und die Fraktion erst sehr spät informiert. Mit der Empörungswelle hatte Merz nach eigenen Worten in diesem Umfang nicht gerechnet. Das habe, so Merz wörtlich, wahrscheinlich mit der Person zu tun und mit der Kommunikation.
1: Nach der Attacke auf einen Bahnmitarbeiter in einem Zug bei Karlsruhe fordert die Lokführergewerkschaft GDL Konsequenzen. Die Rede ist zum Beispiel von Gesetzesänderungen und Durchgriffsrechten für Bahnmitarbeiter. Aus der Nachrichtenredaktion Gerrit Busch.
3: Auch die Bahngewerkschaft EVG erklärte, sie sei fassungslos und wütend, dass erneut ein Bahnmitarbeiter bei einer Fahrkartenkontrolle schwer attackiert wurde. Der 26-Jährige war am Freitagabend bei Karlsruhe aus dem fahrenden Zug gestürzt und lebensgefährlich verletzt worden. Ein 36-jähriger Fahrgast hatte den Bahnmitarbeiter zuvor laut Polizei mit Schlägen und Tritten angegriffen und auch gegen die Tür geschleudert, die dann offenbar nachgab und sich öffnete. Wie das passieren konnte, untersucht jetzt die Bahn. Laut Staatsanwaltschaft war der Angreifer wegen Gewaltdelikten vorbestraft und auf Bewährung auf freiem Fuß. Trotzdem hatte das zuständige Gericht eine Untersuchungshaft abgelehnt.
1: Russland hat die ukrainische Hauptstadt Kiew attackiert. Es sollen die schwersten Angriffe seit Beginn des Krieges gewesen sein. Teilweise waren Explosionen im Minutentakt zu hören. Stefan Lark berichtet.
4: Nach Angaben des ukrainischen Präsidenten Selenskyj feuerte Russland 40 Raketen verschiedener Typen sowie rund 120 Angriffsdrohnen ab. Mindestens ein Mensch wurde getötet, 16 weitere wurden verletzt. Wie die Behörden mitteilten, wurden mehrere Wohnhäuser und Autos zerstört. Kiews Bürgermeister Klitschko berichtete zudem von Bränden in verschiedenen Stadtteilen. Auch am Vormittag waren über Teilen der Stadt noch Rauchwolken zu sehen. Die ukrainische Luftwaffe meldete insgesamt 23 Raketeneinschläge und 10 Treffer durch Drohnen. Nach ihren Angaben konnte jedoch ein erheblicher Teil der angreifenden Raketen und Drohnen abgefangen werden.
1: In Delmenhorst hat ein Hochzeitsautokorso für einen Polizeieinsatz gesorgt. 8 Autos waren auf der B75 unterwegs und gefährdeten laut Polizei den Verkehr. Sie bremsten zum Beispiel immer wieder ab oder warfen Feuerwerkskörper auf die Straße. 7 Personen müssen jetzt mit einem Strafverfahren rechnen. Bei der Fußball-Weltmeisterschaft hat England das Spiel um Platz 3 gewonnen. Gegen Frankreich stand es am Ende 6:4. Am Abend findet dann das Finale zwischen Spanien und Argentinien statt. In der Halbzeitpause soll es eine große Show mit unter anderem Shakira und Madonna geben. Den goldenen WM-Pokal überreicht dann US-Präsident Donald Trump. Und noch eine Einmeldung zum Schluss. Laut Medienberichten wird Jürgen Klopp neuer Trainer der DFB-Elf. Damit beerbt er den am Ende glücklosen Julian Nagelsmann. Laut Bild-Zeitung wird er bereits in wenigen Tagen offiziell vorgestellt. Das waren die Nachrichten mit Nico Wotrich.
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5: Aktuell haben wir 17 Grad an der Burg, zu Hagen im Bremischen, 18 Grad am Roland in Bremen und 19 Grad am Rathaus in Rothenburg-Wümme. Heute Nachmittag sind noch einzelne Schauer und Gewitter unterwegs. Die ziehen aber langsam in Richtung Lüneburger Heide und Münsterland ab. Und dahinter wird's trockener. Auch die Sonne kann mal rausgucken bei maximal 18 bis 21 Grad. In der Nacht zu Montag, dann ist es erstmal sternklar. Von der Nordsee her ziehen dann aber neue Schauer ins Binnenland. Und vor allem zwischen Weser und Elbe regnet's häufiger und manchmal auch etwas stärker. Bei Tiefstwerten zwischen 16 und 11 Grad. Morgen dann wechseln sich Sonne und Wolken ab. Ab und zu kann's auch mal nass und gewitterig von oben kommen, aber insgesamt wird es freundlicher als heute bei bis zu 22 Grad.
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5: Um 4:04. Vorsicht bitte auf der A1 Hamburg Richtung Bremen. Zwischen Rastplatz Bokel und Stuckenborstel liegen immer noch Gegenstände. A1 Hamburg Richtung Bremen zwischen Hollenstedt und Heidenau sind wegen Bergungsarbeiten 2 Spuren gesperrt. Es staut sich aktuell ab dem Buchholzer Dreieck. A1 Osnabrück Richtung Bremen zwischen Bremen-Brinkum und Hemelingen 4 Kilometer Stau. Da brauchen Sie eine knappe halbe Stunde mehr. A7 Hannover Richtung Flensburg zwischen Hamburg-Heimfeld und dem Elbtunnel 6 Kilometer stockender Verkehr. Und die B209 Nienburg Richtung Bad Fallingbostel ist zwischen Sindorf und der A27 Walsrode West wegen eines Brandes aktuell gesperrt. Allen unterwegs wünsche ich eine gute Fahrt.
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5: Und jetzt mit den Cooks. So good looking.

0: Sie hören Bremen 2 am Sonntagnachmittag. Wer sich für Design interessiert, der kennt ihn wahrscheinlich, den höhenverstellbaren Beistelltisch E1027 aus Glas- und Stahlrohr. Ein Möbelklassiker, der bis heute produziert wird und aussieht, als stamme er direkt aus dem Bauhaus. Entworfen hat ihn aber Eileen Gray, eine der einflussreichsten Designerinnen und Architektinnen des frühen 20. Jahrhunderts. Nur ihren Namen kennen bis heute deutlich weniger Menschen als den ihrer berühmten männlichen Zeit. Die Journalistin und Buchautorin Charlotte Kerner versucht das zu ändern mit ihrer neuen Biografie Pionieren der Moderne, die Architektin und Designerin Eileen Gray. Und mit der Autorin bin ich jetzt verbunden. Hallo Frau Kerner.
1: Hallo.
0: Aus Mallorca. Wie schön. Wann sind Sie denn zum ersten Mal mit dem berühmten Beistelltisch von Eileen Gray aus Glas und Stahlrohr, wann sind Sie dem zum ersten Mal begegnet?
1: Das ist schon lange her. Das war in den 1980er Jahren. Ich habe den einfach gesehen in einem Schaufenster in Hamburg und habe mich schock verliebt und habe ihn mir gekauft. Und dann erst später durch das Buch von Peter Adam, der die erste Biografie geschrieben hat, das war so Ende der 80er, und dann durch eine Ausstellung in Frankfurt 1996 habe ich dann begonnen, mich mehr mit ihr zu beschäftigen. Aber es war wirklich dieses Möbelstück, was mich so angesprochen hatte.
0: Das Design sieht ja aus wie reines Bauhaus. Gray war aber nie dort Studentin. War sie trotzdem von dessen Ideen geprägt?
1: Aber natürlich, wenn man sich in der Zeit in den 20er Jahren, Anfang der 20er Jahre mit Design beschäftigt hat, das Wort gab es ja damals noch nicht, es hieß Gestaltung und sie hat ja erstmal Möbel aus Lack gestaltet, kam man natürlich auf das Bauhaus. Dann hat sie aber sehr geprägt die Beziehung zu Jean Badovici, einem Architekten, der auch eine Fachzeitschrift rausgegeben hat. Und durch ihn hat sie sich dann intensiver mit dem Bauhaus beschäftigt. Und sie sind auch nach Deutschland gefahren, haben Ausstellungen besucht. Also da war der Einfluss da. Und außerdem war es natürlich auch so ein Zeitgeist, sich ein Aufbruch in die Moderne, sich mit neuen Formen, neuen Materialien zu beschäftigen. Da musste man nicht unbedingt dort studiert haben, wenn man wach war und beobachtet hat, um was um einem rum passierte. Glaube ich, war das zwangsläufig dann so, dass man sich auch mit Stahlrohr und mit diesen modernen Formen beschäftigt hat.
0: Jetzt kennt diesen Tisch fast jeder, der sich für Design oder Wohneinrichtungen interessiert. Und auch wenn man sich da gar nicht so auskennt, wenn man diesen Tisch googelt und sieht, dann denkt man, ah ja, okay, dieser Tisch, dieser Beistelltisch,
1: genau.
0: Der ist es. Aber der Name Eileen Gray, der ist eher unbekannt geblieben. Woran liegt das?
1: Also ich würde nicht sagen, er ist unbekannt geblieben, sondern ich würde es vielleicht so formulieren, sie wird ständig bekannter. Mhm. Also zurzeit läuft zum Beispiel auch eine Ausstellung über sie in Kaiserslautern. Und das lag natürlich auch daran, in der Zeit, in der sie gelebt hat, war ein ganz einschneidendes Erlebnis oder prägend für die Zeit der Zweite Weltkrieg. Und sie hat ja ihre wichtigen Arbeiten davor gemacht. Und danach war sie eine 60-jährige Designerin, von der man nicht mehr viel wusste. Anfangs, seit 50er Jahren, hat man sich auch für Design nicht so interessiert. Also ist sie so ein bisschen in Vergessenheit geraten, wie auch durchaus andere. Und dann wurde aber systematisch, da kommen wir vielleicht noch drauf, von Le Corbusier auch ihr Name oft falsch geschrieben oder sie wurde nicht erwähnt, sodass sie dann wirklich bis in die 70er Jahre fast keinem bekannt war, nicht mal Architekten und Designern.
0: Was sind denn so die gestalterischen Erkennungsmerkmale von Eileen Gray?
1: Also ich finde immer so eine Sache, die sie gesagt hat, hat mich immer sehr angesprochen. Dinge müssen nicht nur gut aussehen, sie müssen sich auch gut anfühlen. Also sie müssen haptisch sein und es geht bis dahin, dass sie handhabbar sein müssen und ich mich mit denen wohlfühlen muss. Und das ist zum Beispiel bei diesem Tisch der Fall. Den kann ich total gut anfassen, bewegen, verändern. Und das war so eine andere Geschichte, dass sie sehr Dinge entworfen hat, die sehr flexibel waren, die mich in der Nutzung nicht so festgelegt haben. Und sie hat auch sehr gespielt mit diesem männlich-weiblich, männliche Form, männlich konnotiertes Material. Und deswegen wird sie heute auch oft schon als queere Designerin bezeichnet. Also auch da war sie so ein bisschen ihrer Zeit voraus, auch durch ihr eigenes Leben.
0: Sie haben eben handhabbar gesagt, geht es da auch um Funktionalität für Sie?
1: Ja, geht auch, ja. Ja, ja. Sie wollte auch immer, dass die Möbel benutzt werden, dass sie dem Menschen dienen, der sie benutzt, dass er sie ganz unterschiedlich verwenden kann, als Tisch, als Schreibtisch, dann klappt man den aus, dann ist es eine Festtafel oder eine von einem Tisch ist die Platte aus Kork, damit das Geschirr nicht so laut klappert. Also solche Dinge hat sie sich überlegt und oft auch mit so einer Prise Humor, finde ich, entworfen. Ihren Bibendum, den ganz berühmten Sessel, der so aussieht wie dieses Michelin-Männchen, den hat sie bewusst so gestaltet, um sich über diese Klasse der Autofahrer etwas lustig zu machen. Also sie hat auch manchmal mit Humor, Ironie Dinge entworfen und benannt. Also das hat mir auch immer sehr gut gefallen bei ihr.
0: Und über die Frau hinter dem Design, über die Person, über ihr Leben sprechen wir gleich noch hier bei Bremen 2 nach True Love Can't Be Blind von Curtis Harding.

0: Curtis Harding, True Love, Can't Be Blind, und wir sprechen über die irische Architektin und Designerin Eileen Gray. Hier bei Bremen 2, Anfang des 20. Jahrhunderts, hat sie gelebt und gewirkt, und die Journalistin Charlotte Kerner widmet sich in einer Biografie der Designerin Gray. Frau Kerner, Eileen Gray ist ja in Irland eben geboren und aufgewachsen, und sie beschreiben, dass die Kindheit ja nicht so schön war, geprägt von Kälte, sowohl physisch als auch psychisch. Warum war das so?
1: Ja, sie war, zum einen war es damals wirklich kalt in den Häusern, hatte noch keine Zentralheizung. Das war so ein Gefühl, was sie immer vermittelt hat. Und dann geht es natürlich auch um emotionale Kälte. Sie war einmal so ein bisschen das fünfte Rad am Wagen als fünftes Kind. Zu der Mutter hatte sie immer eine schwierige Beziehung, die nicht sehr emotional war. Und der Vater hat die Familie auch verlassen. Zudem hatte sie eine sehr enge Beziehung. Der war auch der künstlerische Teil, als sie 8 Jahre alt war. Und sie war dann irgendwie so auch gezwungen, vieles allein zu machen, also ein Stück unabhängig zu bleiben und das Leben für sich so zu regeln. Also das hat sie dann auch letztlich geprägt in ihrem späteren Leben. Es hatte Vorteile und Nachteile.
0: Sie ist dann ja nach Frankreich gegangen und hat da auch ihr Leben genossen, wie man nachlesen kann. Und wir wollen noch zu sprechen kommen auf ein Haus, das von ihr konzipiert worden ist, und an der Côte d'Azur bei Monaco. Was hat es mit diesem Haus auf sich?
1: Also das Haus ist wirklich ihr Lebenswerk und ist ein Gesamtkunstwerk. Und sie hat angefangen, es zu planen 1925. Man muss sagen, da war sie schon Ende 40, und zwar zusammen mit Jean Badovici, dem Architekten, den ich schon mal erwähnt hatte. Er war wirklich ihre Muse. Er war 15 Jahre jünger. Also hier waren die Geschlechterrollen auch umgedreht. Und ihm hat sie eigentlich das Haus von Anfang an, sage ich mal, geschenkt. Sie war die Wohlhabendere, sie hat geerbt. Also sie musste sich nie im Leben, sage ich mal, arbeiten, um Geld zu verdienen. Und sie hat das Haus, Sie haben es ja vorhin erwähnt, E1027, da hat sie die beiden Monogramme praktisch verbunden in diesem Kürzel. Also E für Eileen, 10 für Jean, 2 für B und 4 für G. Mhm. Und dieses Haus ist also entstanden innerhalb von 3 Jahren. Er hat sie unterstützt als Architekt. Sie war ja selbst Autodidaktin. Sie hat nie Architektur studiert. Und es ist ein wunderbares Sommerhaus geworden an der Côte d'Azur. Und das Besondere ist eben, dass sie es von innen nach außen geplant hat. Ich bin ja jetzt auch am Mittelmeer. Sie hat das Wetter berücksichtigt. Sie hat die Möbel angepasst. Also E1027, der Beispieltisch, war ein Nachttisch für dort. Sie hat die Farben praktisch des Mittelmeers reingeholt, mit Blau für das Meer, Gelb für die Sonne, Braun für diese Erde, Grün für die Pinien, und hat also dieses Haus wunderbar gestaltet. Also es ist wirklich ein Schmuckstück. Es war lange ganz runtergekommen und ist jetzt seit 2021 komplett restauriert, auch wieder zugänglich. Und wenn man es besucht, da kann man wirklich ihr Genie spüren. Ja, also das ist ganz besonders, wenn man das Haus heute sehen kann.
0: Also Eileen Gray, eine Architektin und Designerin, deren Schaffen noch bis heute nachwirkt. Und die Journalistin und Autorin Charlotte Kerner hat ihr ein Buch gewidmet, Pionierin der Moderne, die Architektin und Designerin Eileen Gray. So heißt das Buch, es umfasst 272 Seiten, kostet 26 Euro. Frau Kerner, ich danke Ihnen sehr für das Gespräch hier bei Bremen 2.
1: Ja, gerne, und Grüße aus der Sonne.

0: Einen ganz schönen Abend wünsche ich Ihnen.
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5: 18 Grad haben wir aktuell am Weserwehr in Bremen, 18 Grad auch im Schloss in Oldenburg und 19 Grad am Mühlenteich in Sieke. Heute Nachmittag sind noch vereinzelt Schauer und Gewitter unterwegs. Die ziehen in Richtung Lüneburger Heide und in Richtung Münsterland ab. Dahinter wird es dann trockener und die Sonne kommt immer öfter noch mal raus bei maximal 18 bis 21 Grad. In der Nacht zum Montag ist es teilweise erstmal sternklar, bevor von der Nordsee her neue Schauer ins Binnenland ziehen, vor allem zwischen Weser und Elbe wird es besonders nass. Da regnet es dann auch manchmal heftiger. Bei Tiefstwerten zwischen 16 und 11 Grad. Und morgen dann gibt es einen Mix aus Sonne und Wolken. Auch dann ab und zu mal Regenschauer oder auch Gewitterschauer. Aber insgesamt wird es freundlicher als heute bei bis zu 22 Grad.
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5: Um 16.32 Uhr A1 Hamburg Richtung Bremen zwischen Hollenstedt und Heidenau. Da sind wegen Bergungsarbeiten noch zwei Spuren gesperrt, dadurch Stau ab dem Buchholzer Dreieck. A1 Osnabrück Richtung Bremen zwischen Bremen-Brinkum und Hemelingen 4 Kilometer Stau. Eine knappe halbe Stunde sollten Sie da mehr einplanen. A7 Hannover Richtung Flensburg zwischen Hamburg-Heimfeld und dem Elbtunnel 6 Kilometer stockender Verkehr. Und die B209 Nienburg Richtung Bad Fallingbostel ist zwischen Sindorf und der A27 Walsrode West wegen eines Brandes aktuell gesperrt. Allen unterwegs eine gute Fahrt.
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5: Ich hoffe, Sie haben einen schönen, entspannten Sonntag. Jetzt gibt's ungeduldige Musik von Cocoon. I can't wait.

0: Tian the Heartbreakers, Learning to Fly, versuchen fliegen zu lernen, aber ohne Flügel, ist kein leichtes Unterfangen. Wer gerne Erdbeeren oder Heidelbeeren isst, der weiß, man sollte dabei lieber kein weißes Hemd tragen. Das gibt nämlich Flecken und die gehen nicht so schnell wieder raus. Das Pflanzenfärben kann aber auch von Vorteil sein. Im Künstlerinnenhaus in der Bremer Neustadt werden in einem Projekt Pflanzen ganz aktiv gezüchtet, um daraus Farben herzustellen. Die Kunstvermittlerin Katrin Seitel leitet das Projekt Wildwuchs, das sich vor allem an Kinder richtet, und sie ist unser Lieblingsmensch im Monat Juli. Meine Kollegin Frieda Ahrens hat sie besucht.
1: Katrin Seitel mörsert gerade Holunderbeeren. Im Atelier des Künstlerinnenhauses in Bremen, direkt bei der Weser, entsteht aus den getrockneten Kügelchen Farbe. Aber das macht Katrin Seitel nicht allein. Das Projekt Wildwuchs richtet sich an Kinder zwischen 4 und 12 Jahren. Gerade ist eine Kita-Gruppe zu Besuch. Aus Kurkuma und Holunderbeeren machen sie Farbe. Aber erstmal schauen sie sich die Pflanzen genau an.
2: Genau, ich weiß es. Man nimmt jetzt zum Färben oder hier zum Gewürze herzustellen nicht die Blüte, was man vielleicht denken würde als erstes, sondern man nimmt hier unten die Wurzel.
1: Auf diese Weise zeigt Katrin Seitel den Kindern nicht nur, wie man Farbe herstellen kann, sondern sie lernen auch viel über die Pflanzen. Die Kinder sind bei dem ganzen Prozess dabei. Vor dem Atelier stehen drei Hochbeete. Diese Holzkisten haben die Kinder selbst gebaut und bepflanzt. Aus den Pflanzen Farbe herstellen. Das ist gar nicht so schwer. Mit dem Mörser und ein bisschen Wasser arbeiten die Kinder die Farbpartikel heraus.
3: Wenn ihr wollt, das macht echt Spaß.
1: Aber das Ergebnis ist jedes Mal anders.
4: Was ich besonders an Pflanzenfarbe mag, ist, dass es immer so Nuancen gibt. Es gibt nicht die eine Pflanzenfarbe aus Holunderbeeren, sondern es kommt darauf an, wo ist Holunder gewachsen, was hat es so alles an Sonne abbekommen oder halt nicht. Und das kann man später auch in der Farbe sehen.
1: Katrin Seitel hat sowohl soziale Arbeit als auch integriertes Design und freie Kunst studiert. Schon seit Jahren arbeitet sie als Kunstvermittlerin mit Kindern. An Schulen, Kindergärten, Museen und Galerien, wie hier im Künstlerinnenhaus.
4: Das ist für mich jedes Mal

0: und durch eine chemische Reaktion entsteht ein besonderes Muster. Helle Sprenkel und marmorierte Strukturen erscheinen auf den Blättern. Das sorgt bei den Kindern für einen Wow-Effekt. Dieses Projekt soll Kindern die Angst vor der Kunst nehmen, sagt die Leiterin des Künstlerinnenhauses Janine Behrens.
1: Wir möchten uns hier in der Neustadt, in der unser Künstlerinnenhaus ist, weiter vernetzen und auch Kindern schon die Hemmung nehmen, ja, in unseren Ausstellungsbetrieb einzutauchen und selber kreativ zu werden. Das heißt, sie sind im Garten, sie kommen ins Atelier, werden selber kreativ und dann geht es weiter in den Ausstellungsraum. Und alles ist kostenfrei, damit wirklich jeder und jede teilhaben kann.
0: Katrin Seitel möchte den Kindern vor allem zeigen, wie viel Spaß es macht, selbst kreativ zu sein. Die fertig gemalten Bilder können die Kinder dann natürlich mit nach Hause nehmen. Es gibt 3 feste Gruppen, die das ganze Jahr immer wieder in den Färbegarten und ins Atelier kommen. Diese 3 Gruppen haben am Ende auch die Möglichkeit, die gemalten Bilder gemeinsam anzuschauen und zu besprechen. Bis in den Herbst geht das Projekt Wildwuchs. Ein Projekt, das Katrin Seitel auch persönlich sehr am Herzen liegt.
2: Das ist eine ganz sinnliche Erfahrung, einfach weil es riecht dabei. Es knirscht vielleicht von den Holunderbeeren, die man zerdrückt. Und natürlich kommen leuchtende Farben dann irgendwie raus. Und das ist ein wunderbares Erlebnis sozusagen. Und das spürt man sofort, wenn er einfach dabei ist und Kinder beobachtet dabei.
0: Und wenn man Katrin Seitel beobachtet, spürt man auch direkt, wie sehr ihr das Ganze Spaß macht.
3: Katrin Seitel ist unser Lieblingsmensch im Monat Juli. Sie zeigt Kindern beim Projekt Wildwuchs in der Bremer Neustadt, wie man aus Pflanzen Farbe herstellen und damit Kunst schaffen kann.

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Jamie Cullum ist das hier bei Bremen 2 mit Wind Cries Mary und einen Song, der für mich von dem Gefühl handelt, in der modernen Welt verloren zu sein, und der handelt von einer Sehnsucht nach Halt, aber ohne Pathos, ist der folgende: Charlie Simpson mit Down, Down, Down.

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1: Mit Nico Wotrich, guten Abend. Kanzler Merz hält Kabinettsumbildung für möglich. Lokführergewerkschaft fordert nach neuer Attacke auf Bahnmitarbeiter Konsequenzen. Polizei zieht bislang positive Deichbrandbilanz. Das Wetter am Abend Wolken und Sonne zwischen 15 und 17 Grad. Nach dem Rücktritt von Unionsfraktionschef Jens Spahn hält Kanzler Friedrich Merz eine Kabinettsumbildung für möglich. Im ZDF-Sommerinterview kündigte er an, dass nach Gesprächen in den Parteigremien bald Vorschläge gemacht werden sollen. Aus Berlin berichtet Lissy Kaufmann.
2: In Berlin wird unter anderem über den bisherigen Kanzleramtschef Frey als Nachfolger von Spahn als Fraktionschef spekuliert. Das würde wiederum eine Neubesetzung in der Bundesregierung nötig machen. Im Interview macht Merz auch deutlich, dass er im Vorfeld wenig Zeit hatte, mit Spahn zu sprechen. Der habe die Partei und die Fraktion erst sehr spät informiert. Mit der Empörungswelle hatte Merz nach eigenen Worten in diesem Umfang nicht gerechnet. Das habe, so Merz wörtlich, wahrscheinlich mit der Person zu tun und mit der Kommunikation.
1: Nach der Attacke auf einen Bahnmitarbeiter in einem Zug bei Karlsruhe fordert die Lokführergewerkschaft GDL Konsequenzen. Die Rede ist zum Beispiel von Gesetzesänderungen und Durchgriffsrechten für Bahnmitarbeiter. Aus der Nachrichtenredaktion Gerrit Busch.
3: Auch die Bahngewerkschaft EVG erklärte, sie sei fassungslos und wütend, dass erneut ein Bahnmitarbeiter bei einer Fahrkartenkontrolle schwer attackiert wurde. Der 26-Jährige war am Freitagabend bei Karlsruhe aus dem fahrenden Zug gestürzt und lebensgefährlich verletzt worden. Ein 36-jähriger Fahrgast hatte den Bahnmitarbeiter zuvor laut Polizei mit Schlägen und Tritten angegriffen und auch gegen die Tür geschleudert, die dann offenbar nachgab und sich öffnete. Wie das passieren konnte, untersucht jetzt die Bahn. Laut Staatsanwaltschaft war der Angreifer wegen Gewaltdelikten vorbestraft und auf Bewährung auf freiem Fuß. Trotzdem hatte das zuständige Gericht eine Untersuchungshaft abgelehnt.
1: In Nordholz geht das Deichbrandfestival zu Ende. Polizei und Veranstalter sind bislang zufrieden. Die Rede ist von einem friedlichen Verlauf. Aus Nordholz berichtet Leonard Steinbeck.
4: Laut Polizei habe es lediglich vereinzelte sogenannte festivaltypische Straftaten gegeben. Meist ging es demnach um Diebstähle und Körperverletzungen. Generell blieb die Zahl aber gering. Auch die Veranstalter ziehen eine positive Bilanz. Sie sprechen von einem friedlichen, stimmungsvollen und musikalisch abwechslungsreichen Festival. Mehr als 100 Bands, Künstlerinnen und Künstler spielten seit Donnerstag auf insgesamt 4 Bühnen. Zu den Headlinern gehörten Rapper Sido, die Techno-Legende Scooter und die Punkrocker Rise Against. Rund 60.000 Besucher sind dafür nach Wanhöden bei Nordholz gekommen. Für Probleme sorgte das teils wechselhafte Wetter. Starker Regen setzte vereinzelt Zelte unter Wasser.
1: Mercedes-Pilot Kimi Antonelli hat den großen Preis von Belgien gewonnen. Zweiter wurde Ferrari-Pilot Charles Leclerc. Auf Platz 3 kommt Max Verstappen im Red Bull. Für Antonelli war es der 6. Sieg in dieser Saison. Bei der Fußball-Weltmeisterschaft hat England das Spiel um Platz 3 gewonnen. Gegen Frankreich stand es am Ende 6:4. Am Abend findet dann das Finale zwischen Spanien und Argentinien statt. In der Halbzeitpause soll es eine große Show mit unter anderem Shakira und Madonna geben. Den goldenen WM-Pokal überreicht dann US-Präsident Donald Trump. Das waren die Nachrichten mit Nico Wotrich.
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5: 17 Grad haben wir aktuell am Aquarium in Wilhelmshaven, 18 Grad am Weserstadion in Bremen und 19 Grad am Pferdemuseum in Verden. Heute Nachmittag sind noch einzelne Schauer und Gewitter möglich. Die ziehen langsam Richtung Lüneburger Heide und in Richtung Münsterland ab. Dahinter wird es trockener. Die Sonne kann immer öfter mal rausschauen bei maximal 18 bis 21 Grad. In der Nacht zum Montag ist es oft erstmal sternenklar. Von der Nordsee her ziehen dann aber neue Schauer ins Binnenland und vor allem zwischen Weser und Elbe wird es nass. Und dann regnet es auch mal länger und doller. Bei Tiefstwerten zwischen 16 und 11 Grad und morgen dann ein Wechsel aus Sonne und Wolken. Ab und zu dann auch mal wieder nass, aber nicht mehr ganz so stark wie heute bei bis zu 22 Grad.
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5: Um 4:05 A1 Hamburg Richtung Bremen. Zwischen Hollenstedt und Heidenau, da sind wegen Bergungsarbeiten 2 Spuren gesperrt. Dadurch staut es sich ab dem Buchholzer Dreieck. A1 Osnabrück Richtung Bremen. Zwischen Bremen-Brinkum und Hemeling 4 Kilometer Stau. Da brauchen Sie eine knappe halbe Stunde länger. A7 Hannover Richtung Flensburg. Zwischen Hamburg-Heimfeld und dem Elbtunnel noch 6 Kilometer stockender Verkehr. Und die B209 Nienburg Richtung Bad Fallingbostel ist zwischen Sindorf und der A27 Walsrode West wegen eines Brandes nach wie vor gesperrt. Allen unterwegs eine gute Fahrt.
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6: Im dichten Fichtendickicht, so beginnt doch so ein schöner Zungenbrecher. Den hat man wahrscheinlich besonders gerne im Harz aufgesagt, wo ja einst dichte Fichten ein dichtes Dickicht gebildet haben. Von diesem Dickicht allerdings ist nicht mehr so wahnsinnig viel übrig. Trotzdem aber besteht Hoffnung. Warum, besprechen wir gleich hier bei Bremen 2.

0: Bremen 2 ist hier, Sam Smith, Stay With Me. Und wenn Sie in den letzten Jahren mal im Harz waren, dann haben Sie sich möglicherweise auch so erschrocken wie ich bei meinem letzten Besuch, nachdem ich viele Jahre nämlich nicht da war. Riesige Flächen abgestorbener Fichten, kahle Stämme bis zum Horizont, fast wie eine Landschaft nach einem Waldbrand. Klimawandel und Borkenkäfer haben dem Harz schwer zugesetzt. Doch auf den Informationstafeln vor Ort, da steht ein Satz, der ein bisschen überrascht. Der Wald ist nicht tot, er wird gerade umgebaut. Was das bedeutet und wie aus dieser scheinbaren Mondlandschaft wieder ein widerstandsfähiger Wald entstehen soll, darüber spreche ich jetzt mit Dr. Carsten Böhm, dem stellvertretenden Landesvorsitzenden vom NABU Niedersachsen. Hallo, Herr Böhm.
1: Hallo, Frau Mill.
0: Herr Böhm, wer den Brocken heute besucht, der hat schnell den Eindruck, hier ist ein ganzer Wald gestorben. Jetzt ist von diesem Umbau die Rede. Was genau passiert da gerade?
1: Gut, also am Brocken haben wir ja erstmal einen Nationalpark und drumherum. Und da baut die Natur sich selber um. In den Randzonen werden ein paar Rotbuchen gepflanzt, weil die sonst lange brauchen würden. Aber da macht die Natur das alleine. Und drumherum ist ja der Nationalpark nicht, sondern die Landesforsten von Sachsen-Anhalt und von Niedersachsen. Und in Niedersachsen baut er die Landesforsten in Anführungsstrichen um. Aber im Prinzip ist das ein Geben und ein Nehmen. Man nimmt ganz viel, was die Natur einem schenkt. Und das, was die Natur einem vielleicht nicht ausreichend schenkt, weil der Mensch zu stark eingegriffen hat, das versucht man der Natur zu geben. Und eine Mondlandschaft ist das nicht. Wer jetzt in den Harz fährt, jetzt sind die Himbeeren reif, die Weideröschen blühen, die Hänge sind rosa. Es gibt wunderbare Ausblicke wie nie zuvor. Die Natur ist dynamisch und der Harz lebt. Und wir haben zurzeit mehr Insektenleben und mehr Artenreichtum als lange Zeit, als die Fichten noch dicht standen und alles schattig und kühl war.
0: Genau, die Fichte war jahrzehntelang der prägende Baum im Harz. Warum ist die Fichte ausgerechnet jetzt so massiv unter Druck geraten? Welche Baumarten haben vielleicht bessere Bedingungen angesichts des Klimawandels?
1: Ja, die Fichte kommt ja von Natur aus im Harz nur an den höchsten Lagen über 800 Metern vor. Und ansonsten kommt sie ja im Prinzip hoch in den Alpen vor oder eben in Schweden, in Norwegen. Also sie ist im Prinzip eine Boreale, eine Tigerbaumart. Und der Tigerbaumart ist es jetzt bei uns zu warm geworden. Und dann hat der Borkenkäfer schnell ihr den Gar ausgemacht. Und nun kommen im Prinzip die Baumarten des gemäßigten Klimas. Und das sind im Wesentlichen die Laubbaumarten, die Eichen, die Buchen, die Ahorn, die Eschen, die Vogelbeeren. Jetzt zuerst kommen die Pioniergehölze, die Weiden und die Espen. Und das heißt, der Wald wird sehr viel artenreicher. Und im Prinzip kommen wieder die Bäume, die eigentlich von Natur aus auch schon gewachsen wären, bevor jetzt der Borkenkäfer der Fichte den Gar ausgemacht hat.
0: Sie haben eben auch gesagt, manches müssen Sie sozusagen zugeben, aber vieles passiert auch auf ganz natürliche Weise, also dass sich der Harz sozusagen erneuert, verjüngt. Ist das die bessere Strategie?
1: Also es ist alles gar nicht zu schaffen. Wenn der Mensch alles künstlich in die Hand nehmen wollte auf Hunderten von Quadratkilometern, das könnte ja nicht gelingen. Und vor allem muss man sich auch bedenken, was würde denn passieren? Wenn jetzt die gesamte Fläche auf einen Schlag in 10, 20 Jahren aufgeforstet würde, dann wäre das ja im gesamten Harz fast ein gleichalter Wald. Und dann würde er gleich alt in 100 oder 120 Jahren wieder weggehackt werden müssen. Und dann hätte ich ja im Prinzip das gleiche Problem, was ich schon hatte. Das heißt, ich sage immer, die Katastrophe nach der Katastrophe ist die Altersklasse. Das heißt, dass alles gleich alt ist. Und darum ist es ganz gut, wenn die Natur jetzt an einigen Stellen länger braucht, wenn die Natur an einigen Stellen es schneller schafft und wenn an anderen Stellen der Mensch arbeitet und versucht, mit einigen Baumarten, die langsam wüchsig sind, wie Eichen oder anderen Baumarten, die schnell wüchsig sind, wie die Kiefer oder die Lärche arbeitet. Und dann schaffen wir es, dass da nicht eine einzige riesige Altersklasse erwächst, die dann im Prinzip ja ein völlig monotones Bild auf riesiger Fläche ergeben würde, sondern wir müssen ja ein Mosaik hinkriegen, wo wir unterschiedliche Altersstufen, unterschiedlich langlebende Hölzer haben. Und da würde ich sagen, haben wir im niedersächsischen Harz zurzeit mit dem Nationalpark und dem Wiederaufbauprogramm der Landesregierung der Landesforsten sehr gute Voraussetzungen.
0: Jetzt 5 Jahre ungefähr nach den schlimmsten Borkenkäferschäden und Blick auf den Klimawandel, hat die Politik aus Ihrer Sicht die Zeichen der Zeit erkannt oder fehlt es da auch teilweise noch an Geld, an Konzepten und auch an Mut vielleicht für einen wirklich klimaresistenten Wald?
1: da muss man ja unterscheiden. Im Nationalpark Harz, wie gesagt, sind im Prinzip die in Anführungsstrichen Umbauarbeiten weitgehend abgeschlossen, zumindest auf niedersächsischer Seite. Da wird jetzt die Natur, so wie es von Anfang an das Konzept eines Nationalparks war, Natur, Natur sein lassen, das Zepter übernehmen. Und da sieht man jetzt schon, dass schon durch die Vorarbeit des Nationalparks im Prinzip jetzt ja die meisten Fichten im Nationalpark stehen. Erstens, weil er höher ist und zweitens, weil der Borkenkäfer schon vorher immer kleine Löcher gemacht hat, hat sich darauf schon vorher ein ganz vielfältiger Wald gebildet. Im Wald drumherum ist es in Niedersachsen so, da hat die Landesregierung jetzt über 100 Millionen zur Verfügung gestellt, über 10 Jahre. Die Landesforsten haben ein gutes Konzept da entwickelt, durfte ich auch ein ganz klein bisschen mithelfen. Und da würde ich sagen, da macht man jetzt genau diesen mosaikartigen Ansatz, dass man das, was einem die Natur schenkt, mitnimmt und da, wo man vielleicht noch mehr Potenziale schaffen muss für die Zukunft, sowohl wirtschaftlich als auch ökologisch, dass man das mit diesen 100 Millionen und dem qualifizierten Personal macht.
0: Ja, da gibt's
1: noch das Land Sachsen-Anhalt natürlich. Die haben ein anderes Konzept. Die setzen mehr auf künstliche Verjüngung. Aber da habe ich nicht so viel Ahnung, kann ich auch nicht so viel zu sagen. Aber wenn man durch den Harz geht, sieht man schon einen Unterschied zwischen den Landesgrenzen.
0: Ja, der Harz auf jeden Fall befindet sich im Umbruch. Einsichten waren das von Carsten Böhm vom NABU. Herr Böhm, vielen Dank für Ihre Zeit hier bei Bremen 2.
1: Ja, sehr gerne. Ich wünsche Ihnen ein schönes Programm.

Bremen 2 mit einer Gefahrenmeldung für alle Autofahrer. Vorsicht bitte in beiden Richtungen auf der A7 Hamburg-Hannover zwischen Rastplatz Wolfsgrund und Westenholz behindert Rauch die Sicht.

0: Es war gestern die Nachricht des Tages, der Rücktritt von Jens Spahn als Unionsfraktionschef. Die Amtsgeschäfte übernimmt jetzt vorübergehend CSU-Landesgruppenchef Alexander Hoffmann. Und in der Union hat die Suche nach einem Nachfolger begonnen. Dass es in diesem Zuge auch zu einer Umbildung innerhalb der Regierung kommen könnte, schließt Bundeskanzler Merz nicht aus. Und was er im ZDF-Sommerinterview sonst noch zur Causa Spahn, zur Stimmung im Parlament und zur Lage in Deutschland gesagt hat, das berichtet aus dem ARD-Hauptstadtstudio Berlin. Lissi Kaufmann.
1: Nein. Festlegen auf einen neuen personellen Kurs in der Union und im Kabinett will sich Bundeskanzler Friedrich Merz noch nicht. Im ZDF-Sommerinterview spricht er aber davon, welche Gelegenheit der Rücktritt von Jens Spahn als Fraktionschef bietet.
2: Es könnte eine Gelegenheit sein, noch einmal über die Aufstellung der Bundesregierung nachzudenken. Noch einmal Sie sprechen und ich auch im Konjunktiv.
1: Im Konjunktiv spricht der Kanzler. In Berlin spricht man bereits über Namen. Es wird zum Beispiel über den bisherigen Kanzleramtschef Thorsten Frey als Spahn-Nachfolger spekuliert. Frey, 52 Jahre alt, aus Baden-Württemberg, bekannt dafür, sanft im Ton, aber hart in der Sache zu sein. Sollte er tatsächlich neuer Fraktionschef werden, wäre eine Neubesetzung im Kabinett nötig. Noch aber müssen die Parteigremien beraten.
2: Wir werden relativ bald einen Vorschlag machen, aber es drängt uns jetzt die Zeit nicht.
1: Merz blickt nach vorn. Über die Causa Spahn spricht er zurückhaltend, sein Ton aber verrät so manches. Die Fraktion und die Partei seien erst sehr, sehr spät von Spahn informiert worden, so Merz. Öffentlich gemacht hatte Jens Spahn seine Vaterschaft am Mittwoch. Er und sein Ehemann haben das Kind von einer Leihmutter in den USA austragen lassen. In Deutschland ist das nicht erlaubt. Die CDU lehnt eine Legalisierung ab. Fühlt sich Merz von Spahn hintergangen?
2: Das will ich jetzt hier nicht öffentlich bewerten, aber der Vorgang als solches ist abgeschlossen. Er ist zurückgetreten. Wir akzeptieren und respektieren das.
1: Deutlichere Kritik übt Merz an den Grünen. Man habe eine Vertrauenskrise in Deutschland. Daran zu arbeiten sei nicht allein Aufgabe der Regierung, sondern aller Parteien. Aus der letzten Sitzungswoche im Bundestag sei er sehr besorgt nach Hause gefahren mit Blick auf die Tonlage.
2: Von der AfD sind wir es gewöhnt, von den Linken mittlerweile auch, aber auch von den Grünen. Mittlerweile. Das war alles derselbe Sound in einer Art und Weise der Auseinandersetzung. Das war keine Werbung für die Demokratie.
1: Seinen eigenen harschen Ton aber, vor allem gegenüber jenen, die die Reformen der Bundesregierung kritisieren und Deutschland schlecht reden, verteidigt Merz.
2: Diese ewige Nörgelei, diese ewige Nöhlerei, dieses Schlechtreden, dieses Kaputtreden unseres Landes. Ich darf mir das bei solchen Gelegenheiten auch mal erlauben. Ich bin es einfach leid. Wir haben in Deutschland so viele Chancen. Wir haben so viele Möglichkeiten.
1: Chancen und Möglichkeiten für Deutschland, aber auch für die Bundesregierung und die Union nach dem Rücktritt von Jens Spahn. Wie es weitergeht, könnte sich noch klären, bevor die Sommerpause zu Ende geht und noch bevor Kanzler Merz selbst Ende Juli Urlaub macht.
0: Lissi Kaufmann über den Tag nach dem Rücktritt von Jens Spahn und Überlegungen des Kanzlers, wie es weitergehen könnte hier bei Bremen 2.

Und ich muss einmal kurz dazwischen gehen. Achtung auf der A27 Bremerhaven-Bremen zwischen Utlede und Schwanewede. Da werden aktuell Gegenstände auf die Fahrbahn geworfen. Vorsicht bitte in beiden Richtungen. Achtung, A27 Bremerhaven-Bremen zwischen Utlede und Schwanewede werden Gegenstände auf die Fahrbahn geworfen. Bitte Vorsicht in beiden Richtungen.

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1: Aktuell haben wir 17 Grad an der Kugelbacke in Cuxhaven, 18 Grad an der Uni in Oldenburg und 19 Grad am Rathaus in Bremen. Mit den Schauern sind wir durch für heute. Es gibt heute Abend einen Wechsel aus Sonne und Wolken bei 15 bis 17 Grad noch. In der Nacht zu Montag ist es teilweise erstmal sternenklar, bevor dann von der Nordsee her neue Schauer ins Binnenland ziehen. Und vor allem zwischen Weser und Elbe wird's nass bei Tiefstwerten zwischen 16 und 11 Grad. Und morgen dann auch ein Mix aus Sonne und Wolken, ab und zu auch nochmal Regenschauer, aber nicht mehr ganz so arg wie heute bei bis zu 22 Grad.
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1: Um 17.31 Uhr. Achtung auf der A27 Bremerhaven-Bremen. Zwischen Uthlede und Schwanewede werden immer noch Gegenstände auf die Fahrbahn geworfen. Vorsicht bitte in beiden Richtungen. Vorsicht bitte auch in beiden Richtungen auf der A7 Hamburg-Hannover zwischen Rastplatz Wolfsgrund und Westenholz. Da behindert Rauch die Sicht. A1 Osnabrück Richtung Bremen zwischen Bremen-Brinkum und Hemelingen aktuell 4 Kilometer Stau. Da brauchen Sie eine knappe halbe Stunde länger. A7 Hannover Richtung Flensburg zwischen Hamburg-Heimfeld und dem Elbtunnel 6 Kilometer stockender Verkehr. Und die B209 Nienburg Richtung Bad Fallingbostel ist zwischen Sindorf und der A27 Walsrode West wegen eines Brandes nach wie vor gesperrt. Allen unterwegs eine gute Fahrt.
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1: Jürgen Klopp wird neuer Fußball-Bundestrainer. Das berichten mehrere Medien und viele haben das schon so geahnt. Über Klopps Potenzial wollen wir gleich sprechen, hier bei Bremen 2.

0: Heute Abend steht Jürgen Klopp beim Finale der Fußballweltmeisterschaft der Männer noch als Experte an der Seitenlinie. Übereinstimmenden Medienberichten zufolge wird er aber bald als Trainer am Spielfeldrand stehen, als Trainer der deutschen Fußballnationalmannschaft. Bisher ist er noch beim Red Bull-Konzern unter Vertrag. Wie die Bild berichtet, fordert Red Bull keine Ablösesumme für Klopp. Er wird komplett freigestellt und kann dann das Amt von seinem Vorgänger Julian Nagelsmann übernehmen. Darüber, was Klopp bewegen kann, möchte ich jetzt sprechen hier bei Bremen 2 mit dem Experten und Sachbuchautoren Dietrich Schulze-Marmeling. Hallo, Herr Schulze-Marmeling.
1: Hallo.
0: Dass Klopp es werden würde, das war eigentlich klar. Die Frage war nur, wann es endlich bekannt gegeben wird. Ist das jetzt eine Lösung, mit der alle Beteiligten als Gewinner rausgehen? Also Red Bull gibt ihn ablösefrei frei?
1: Ja, ist eigentlich schon auch Red Bull in dem Sinne, dass es ganz gut für Image ist, dass sie keine Ablöse verlangen. Schließlich hat der DFB ihn ja auch unter Missachtung von gewissen Regularien da uns den Zugang zum deutschen Profifußball ermöglicht. Insofern stand man auch ein bisschen da in der Schuld. Das Gehalt, wie man hört, okay, ist jetzt aus der Sicht eines Amateurvereins sicherlich immens, aber ist auch nicht astronomisch, das kann man auch nicht sagen. Wenn man das vergleicht mit anderen Trainergehältern, vor allem der Champions League, wobei ein Nationaltrainer natürlich noch was anderes ist. Und der DFB geht aber auch insofern, glaube ich, ganz gut daraus, dass er jetzt nach dieser WM doch eine schnelle Lösung bieten konnte. Eine Lösung, wonach ja auch das Fußballvolk seit eigentlich 10 Jahren schreit. Also so lange ist der Jürgen Klopp schon quasi der Schatten-Bundestrainer. Ob er die Erwartungen wirklich erfüllen kann, dann, dass es die ja sehr immens sind, sehr hoch sind, sehr breit gestreut auch sind, das ist natürlich eine andere Frage.
0: Ja, genau. Sie haben es gesagt, es wurde schon sehr lange nach ihm sozusagen gerufen. Warum denn? Also was macht Klopp so begehrenswert? Was glauben Sie?
1: Ich glaube, das ist natürlich die Dortmund-Geschichte, das ist die Liverpool-Geschichte, dass er verstanden hat, auch eine, also nicht nur Titel einzufahren, zum Teil auch mit Ressourcen, die nicht so groß waren wie die seiner Konkurrenten, dass er verstanden hat, Mannschaften besser zu machen, aber dass er vor allem verstanden hat, die Menschen in einer Stadt, die Fans eines Vereines mitzunehmen. Also wirklich ja, emotional zu umarmen. Und das der Nationalmannschaft wird ja im Augenblick sehr viel zugemutet. Oder eigentlich seit einigen Jahren. Die Nationalmannschaft soll die Stimmung im Lande verbessern. Die Nationalmannschaft soll die Spaltung in der Gesellschaft aufheben. Die Nationalmannschaft soll die Regierung

0: gemacht hat. Also das ist schon, das spricht das richtig jetzt an. Seine Reputation hat, glaube ich, schon gelitten durch diese Red Bull-Geschichte oder auch, dass er wirklich für jedes Produkt sich da hinstellen musste, Werbung zu machen. Wo mancher sich auch gesagt hat, wo nimmt er eigentlich die Zeit her? Und ich habe eine Summe mal gelesen, was er an Werbemaßnahmen im Jahr, Einnahmen im Jahr verbucht. Das übersteigt deutlich seinen Trainergehalt, also als Bundestrainer jedenfalls. Das ist schon nicht mehr so der Jürgen Klopp aus dem öffentlichen Bewusstsein, der öffentlichen Rezeption, wie das vielleicht vor 5 Jahren der Fall war. Das muss man ganz klar sagen. Also die kritischen Stimmen sind doch jetzt deutlich mehr und deutlich lauter, als das, sagen wir mal, nach der WM in Katar der Fall gewesen wäre.
1: Ja, jetzt US-Präsident Donald Trump und FIFA-Chef Giovanni Infantino, die haben jetzt auch bei der WM deutlich gezeigt, die FIFA ist beeinflussbar. Zuletzt trat der DFB ja ein bisschen mutiger gegen die FIFA auf. Was glauben Sie, kann unter Jürgen Klopp oder mit Jürgen Klopp so ein FIFA-kritischer Weg gelingen?
0: Zunächst mal einmal würde ich sagen, das ist eigentlich Aufgabe der DFB-Verantwortlichen. Und die haben im Vorfeld der WM wenig Haltung gezeigt. Jetzt war ich positiv überrascht, dass man also nicht dieses Schreiben, das Unterstützungsschreiben für Herrn Infantino für seine nächste Kandidatur unterzeichnet hat. Vielleicht entsteht daraus mehr. Klopp kann vielleicht insofern wirken, weil er ein bisschen unabhängiger ist. Er muss vielleicht auch bestimmte Dinge, auf die so ein Neuendorf etc. Rücksicht nehmen muss. Also der DFB-Präsident, vielleicht kann er da ein bisschen freier agieren. Er hat sich auch sehr deutlicher geäußert zu dieser Einmischung von Trump, was den Platzverweis des amerikanischen Spielers anbelangt. Also okay, ich denke schon, dass er da lautstärker auftreten kann. Mhm. Ich hoffe, dass es wird, aber schauen wir mal.
1: Ja, schauen wir mal. Was glauben Sie ganz kurz noch, wie lange wird das machen? Also wie lange wird der Trainer bleiben?
0: Naja, er will, glaube ich, auf jeden Fall die EM in England mitnehmen. Ne, das kann man ja auch ein bisschen verstehen. Das ist ein Land, das er auch ins Herz geschlossen hat, insbesondere den Nordwesten des Landes. Ja, ich meine, vom Alter her kann er das noch sehr lange machen. Wenn ich mir das Alter einiger Nationaltrainer anschaue, da beginnt er ja fast noch jung. Das hängt natürlich vom Erfolg ab, ob er wirklich diese Erwartungen erfüllen kann, die hinein projiziert werden. Und das wird schwierig, weil die Probleme kann man ja nicht jetzt allein auf den Bundestrainer entweder reduzieren, sondern die Probleme sitzen tiefer. Da bin ich auch mal sehr gespannt, was er für Ideen hat, was die komplette Reform des deutschen Fußballs, vor allem des Nachwuchsbereichs anbetrifft.
1: Ja. Dietrich Schulze-Marmeling ist gespannt, was Jürgen Klopp als neuer Fußball-Bundestrainer reißen wird, was er verändern wird. Darüber haben wir gesprochen. Hier bei Bremen 2. Ich danke Ihnen sehr für das Gespräch.
0: Bitteschön. Ciao.

Hardest Yards, Mama's Gun, hier bei Bremen 2. Und ich habe noch zwei Gefahrenmeldungen für alle Autofahrer. Vorsicht bitte auf der A29 Wilhelmshaven Richtung Oldenburg zwischen Zetel und Varel-Bockhorn. Da befindet sich eine ungesicherte Unfallstelle. Und Vorsicht bitte auch auf der A293 Richtung Oldenburg-West. Zwischen Oldenburg-Nadors und Bürgerfelde steht ein defektes Fahrzeug. Und damit verabschiede ich mich für heute von Ihnen. Ich wünsche Ihnen einen ganz wunderbaren Abend mit Bremen 2. Machen Sie es gut.

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1: Mit Jana Kreuz, guten Abend. Kanzler Merz schließt Kabinettsumbildung nicht aus. Massiver Angriff Russlands trifft Kiew schwer. Polizei zieht positive Deichbrandbilanz. Das Wetter am Abend ein Sonne-Wolken-Mix bei bis zu 17 Grad. Nach dem Rücktritt von Unionsfraktionschef Jens Spahn hält Kanzler Friedrich Merz eine Kabinettsumbildung für möglich. Im ZDF-Sommerinterview kündigte er an, dass nach Gesprächen in den Parteigremien bald Vorschläge gemacht werden sollen. Dazu aus Berlin, Lissy Kaufmann.
2: In Berlin wird unter anderem über den bisherigen Kanzleramtschef Frey als Nachfolger von Spahn als Fraktionschef spekuliert. Das würde wiederum eine Neubesetzung in der Bundesregierung nötig machen. Im Interview macht Merz auch deutlich, dass er im Vorfeld wenig Zeit hatte, mit Spahn zu sprechen. Der habe die Partei und die Fraktion erst sehr spät informiert. Mit der Empörungswelle hatte Merz nach eigenen Worten in diesem Umfang nicht gerechnet. Das habe, so Merz wörtlich, wahrscheinlich mit der Person zu tun und mit der Kommunikation.
1: Russland hat in seinem Krieg gegen die Ukraine einen der bisher massivsten Angriffe auf die Hauptstadt Kiew ausgeführt. Teilweise waren wohl Explosionen im Minutentakt zu hören. Stefan Lag mit weiteren Einzelheiten.
3: Nach Angaben des ukrainischen Präsidenten Selenskyj feuerte Russland 40 Raketen verschiedener Typen sowie rund 120 Angriffsdrohnen ab. Mindestens ein Mensch wurde getötet, 16 weitere wurden verletzt. Wie die Behörden mitteilten, wurden mehrere Wohnhäuser und Autos zerstört. Kiews Bürgermeister Klitschko berichtete zudem von Bränden in verschiedenen Stadtteilen. Die ukrainische Luftwaffe meldete insgesamt 23 Raketeneinschläge und 10 Treffer durch Drohnen. Nach ihren Angaben konnte jedoch ein erheblicher Teil der angreifenden Raketen und Drohnen abgefangen werden.
1: In Nordholz geht heute das Deichbrandfestival zu Ende. Polizei und Veranstalter sind bislang zufrieden. Die Rede ist von einem sehr friedlichen Verlauf. Vom Deichbrand berichtet Leonard Steinbeck.
4: Laut Polizei habe es lediglich vereinzelte, sogenannte festivaltypische Straftaten gegeben. Meist ging es demnach um Diebstähle und Körperverletzungen. Generell blieb die Zahl aber gering. Auch die Veranstalter ziehen eine positive Bilanz. Sie sprechen von einem friedlichen, stimmungsvollen und musikalisch abwechslungsreichen Festival. Mehr als 100 Bands, Künstlerinnen und Künstler spielten seit Donnerstag auf insgesamt 4 Bühnen. Rund 60.000 Besucher sind dafür nach Wanhöden bei Nordholz gekommen. Für Probleme sorgte das teils wechselhafte Wetter. Starker Regen setzte vereinzelt Zelte unter Wasser.
1: Der zweimalige Gesamtsieger Jonas Vingegaard hat die Tour de France nach einem Sturz verletzungsbedingt aufgeben müssen. Der Däne rutschte rund 20 Kilometer vor dem Ziel in einer Rechtskurve weg. Zum Zeitpunkt seines Sturzes lag er auf Rang 2 der Gesamtwertung. Gewonnen hat die 15. Etappe der Belgier Remco Evenepoel. Und um 21 Uhr findet heute Abend das Finale der Fußball-WM zwischen Argentinien und Spanien statt. Dabei hat die FIFA mehrere Neuerungen geplant. Zum Beispiel wird die Halbzeitpause deutlich länger als 15 Minuten dauern. Geplant sind Auftritte unter anderem von Shakira, Madonna und weiteren Superstars. Den goldenen WM-Pokal überreicht US-Präsident Donald Trump. Und das waren die Nachrichten mit Jana Kreuz.
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1: Heute Abend gibt es einen Mix aus Sonne und Wolken, der erst noch meistens trocken bleibt. Später werden die Wolken dann aber dichter und es kann Schauer und Gewitter geben. Die Temperaturen erreichen noch 15 bis 17 Grad. Die Nacht geht genauso weiter und die Temperaturen sinken auf 15 bis 11 Grad. Die neue Woche startet ähnlich. Sonne und dichte Wolken wechseln sich erst ab. Teilweise gibt es Schauer, Gewitter sind aber eher selten. Ab dem Nachmittag kann sich die Sonne dann immer besser durchsetzen und die Höchstwerte liegen bei 18 bis 22 Grad.
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5: Mit Ilka Bartels herzlich willkommen. Düsse Petersens sind auch heute wieder unser Thema. Den 8. Teil unserer Serie schrieben Hartmut Cyriaks und Peter Nissen. Außerdem hören Sie nach dem Hörspiel 2 weitere Gewinnergeschichten des Wettbewerbs Vertell doch mal. Den Petersens steht in dieser Folge ein ereignisreicher Tag ins Haus. Oder vielleicht wohl besser gesagt außer Haus bevor. Aber hören Sie selbst.
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0: Reason B.
1: Also nee, ich finde das echt voll cool, Oma. So selbstgezüchtetes Gemüse und Obst aus dem eigenen Garten.
2: Ja.
1: Was willst du denn alles anbauen?
3: Na ja, ich hätte so ein Rhabarber, Erdbeeren und einen Kirschbaum gedacht.
1: Cool.
3: Ja, und dann Gemüse. Zweiregenkartoffeln, Affen, hochstämmige Bohnen.
4: Hochstämmige Bohnen?
3: Ja, die kannst du in Stone pflücken. Und dann brauchst du die mit Pflücken nicht bücken und kriegst du doch nicht in Puckel. Und dann noch Wuddeln, Gurken, Tomaten, ja, und dann mal sehen.
5: Mutter, du willst wohl, wo Graut uns Grundstück ist, oder?
3: Was?
6: Ich dachte, was du eins anbauen wollt, damit wir uns ja noch ein Hektar Land der Tür pachten.
7: Geil, und einen Trecker.
1: Aus ökologischer Sicht ist das voll richtig. Oma, du baust das doch alles voll biologisch an, oder?
3: Biologisch?
1: Ja, ich meine, also so ganz mit ohne Gift und so. Also bloß Wasser und Sonne.
8: Nicht wieder das Thema.
3: Bloß Wasser und Sonne? Doch was wohl nicht fehl mit Waren, mein Dieren. Wenn die krumm Wassen schall, dann muss doch erstmal ein schöne Chor Mest drin.
7: Mest?
1: Ih, ist das Mist?
7: Ach du Scheiße.
1: Ah.
5: Hältst du das wirklich für eine gute Idee, Mutter?
3: Ja, natürlich. Ich meine, früher haben wir doch all uns eben Gemüse in Goan.
6: Früher. Da haben wir auch noch einen Kaiser und da wäre eins auch nur Ruthold.
3: Augenblick, Mutter. Den Kaiser habe ich nicht mehr belebt.
6: Nein, ist halt gut.
3: Und kannst sagen, was du willst. Von Geschmack her kannst du das ganze Köftetüß doch vergessen. Das schmeckt doch nicht nur M und nicht nur R. Und eben Goan schmeckt die Tomaten noch nur Tomaten. Du kannst an den Apfel nur rücken und die Erdbeeren sind ein Gedicht.
5: Ja, ich gave your toe, das wäre eins ganz lecker.
6: Man überleg mal, was der ganze Kram für Arbeit muckt.
3: Ach, du weite Wind her. Das muckt die Herrschaften tue für Arbeit. Ja klar, einfach in den Supermarkt und rinn mit den Dosen in den Kubswogen. Das ist natürlich bequemer.
5: Aber nicht? Kai hat doch recht. Wo kein Schall, bitteschön, die ganze Arbeit mucken?
3: Also, ich hab doch richtig Lust.
5: Ja, das löwig.
6: Du hast ja auch den ganzen Tag Tiet.
3: Ich hör wohl nicht recht.
5: Also, allein kannst du das ja gar nicht schaffen, Mutter.
3: Naja, Gott, ich hab das ja mehr als so ein generationenübergreifendes Familienprojekt dachte. Als Deal von uns Projekt Petersens.
5: Naja.
3: Ja. Und wenn ich ja einen Schlag mit ranhaut, dann ist das für jeden von uns doch mal ein Klacks. Das wäre doch von Anfang an die Idee.
6: Auch Vetter vor.
5: Also gut. Mirjam,
1: hä?
5: Wie viel Zeit bist du bereit, regelmäßig in das Gemüse- und Obstgartenprojekt zu investieren?
1: Naja, ihr wisst ja, dass ich praktisch gar nicht weiß, wie es jetzt erstmal weitergeht, wegen Australien. Und wenn ich da jetzt nicht gleich hinfahre, dann bin ich aber auf jeden Fall die meiste Zeit in Hamburg und nicht hier in diesem Kuhdorf. Also, arbeitstechnisch könnt ihr mit mir nicht rechnen. Es tut mir leid, Oma. Ich muss auch an mich denken.
3: Als wenn die jungen Lüter nicht in ihns wegdienen.
1: Oh, ich muss los, sonst ist meine S-Bahn weg. Tschüss!
7: Ja, tschüss.
5: Tschüss. Von den Enkeltochter kommt erstmal kein Help. Hendrik. Wie findest du die Idee von Oma?
9: Geht.
5: Könntest du dich vielleicht ein bisschen genauer ausdrücken?
9: Ja, weiß nicht.
5: Aha, super begeistert. Also konkret gefragt. Hast du Lust, mit Oma den Garten umzugraben?
9: Ah, ihr wisst doch, dass ich mich jetzt voll in den Theaterkram in der Schule reinhänge.
3: Aber Junge, du brauchst doch auch frische Luft.
9: Oh Mann, ich muss los. Ich hab Frühstunde. Und bloß wegen eurem blöden Familienrat komme ich zu spät.
6: Hendrik.
9: Ach, ich komme heute ein bisschen später. Ich will noch mit Steve für Sprecherziehung üben. Tschüss.
7: Ja.
3: Tschüss.
5: Tschüss. Tja, Mutter, brauchst auch nicht mit Recken. Komm wie zu die, mein Göttergatte.
6: Ja, nee, ich fall dobi ut.
5: Kiek, total ut fall?
6: Ich hef erst mal den nächst voll von Gornarbeit. Als Husmeister in der Schule muss ich meist jeden Nachmittag mit der grünen Lorgen rümslorn. Also, deit mi leid, Mutter, aber ich muss nee sagen. Da hat mich wirklich leid. Oh Gott, ich muss ja los. Tschüss.
5: Tschüss.
7: Tschüss.
5: Und kiek, Mutter, wo nu all die anderen nee secht hebt, sech ich auch nee zu den Generationenprojekt.
7: Tja.
5: 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Aber ich muss los. Tschüss.
3: Tja, Putschi, dann stört wie beiden da wohl allein für. Aha, du auch nicht? Dann kleid mir doch alle an die Feld.
10: Nee,
0: Die einzigsten Gorns, wo ich jemals gern wählen bin, das wären die Bär-Gorns in Bayern. Seid mir leid, das sind mir auch kein Mitspieler, find, aber ich bin nun mal ein Ohrenfreundsmann. Gorn aber dein Land. Wuddeln wühren und kann Tüffeln und kriegen. Das ist was für Landrotten. Man nicht für so einen Ohren Seebohr als mich.
3: Naja, schaut. Und nu?
0: Nur lässt er sich anderen Unsinn entfallen.
3: Schöne Familie. Na nu?
0: Mit Ico. Ja, bitte?
2: Ja, guten Tag. Ich bin von der Freiwillige Feuerwehr. Brandobermeister Köster, mein Name. Und wir sollen die Häuser hier evakuieren.
0: Warum? Was ist denn passiert?
2: Ja, da vorn, zwei Häuser weiter, da haben wir eine Leckage. Ich meine, da strömt Gas aus der Leitung, was sich dann zu einem hochgefährlichen Luft-Gas-Gemisch verbinden kann. Und das ist hochexplosiv und kann vielleicht jeden Moment hochgehen.
0: Machen Sie nicht den Teufel an die Wand.
2: Vom Sportplatz bis vorn nach der Brücke ist alles abgesperrt. Da kommt keiner mehr rein. Und wir holen jetzt alle Leute hier aus den Häusern raus. Also packen Sie ein paar Sachen ein und dann raus aus der Gefahrenzone. Sind Sie der Einzige hier im Haus?
0: Nee, Frau Terms, die Mutter von meinem Sohn und seine Frau.
2: Ah ja.
0: Der sag ich Bescheid.
2: Und weitere Familienmitglieder?
0: Nö, alle zur Arbeit oder Schule.
2: Sehr gut. Sobald unsere mobile Einsatzzentrale eingerichtet ist, werde ich das gleich notieren.
0: Ja. Wie lange rechnen Sie, bis Sie das Leck gefunden haben?
2: Ja, ist schwer zu sagen. Die Kollegen vom Versorger sind unterwegs und werden ihr Möglichstes tun. Aber das kann natürlich dauern. Wenn Sie nicht wissen, wohin. Wir haben bei uns auf der Feuerwache einen provisorischen Aufenthaltsraum eingerichtet. Wir halten dort Sitzgelegenheiten und Heiß- und Erfrischungsgetränke und Wolldecken für Sie bereit. Also dann, tschüss.
3: Nee, wo grüß ich? Das Nötigste mitnehmen, das Nötigste mitnehmen. Mein Koffer. Ich muss mein Koffer von Böden holen.
0: Nun kriegt sie sich mal wieder in, Frau Tams. Das ist doch bloß gut Vorsicht und für alle Fälle.
3: Ja, das sagt sie so.
0: Wie gut hier liegt's Ruth und nur der Feuerwehr hin. Mhm. Und wenn der hier eins fertig habt, dann kommt wie wieder eine Ruth.
3: Ja, aber Tänbürst und Unterwäsch. Ja,
0: so lange war die doch wohl nicht brauchen.
3: Sind Sie sicher?
0: Das wird wie doch wohl höpen. Also ich sag hier... Jack und Mantel wart ja wohl lang.
3: Papiere. Papieren müssen wir mitnehmen.
0: Ja, ja, ja, mein Utwies habe ich immer mit. Und hier mein Checkcord und der von der Krankenkasse auch.
3: Ja, das meine ich doch nicht. Die wichtigen Dokumente meine ich. Von wegen Rente und Hus und so.
0: Und du muckst dich doch nicht verrückt.
3: Ja, das ist eins weg, wenn das hier wirklich eine Explosion gibt.
0: Du hörst sie aber ab.
3: Mannslüt, steck Jim aus den Kopf in den Sand. Ja. Da hätte mir meine Mutter mitgegeben, von damals zu dem Krieg. Also, meine Dokumenten habe ich all in Aktenordner achtert Klederschabtustor.
0: So, nu ist Schluss. Sie trägt dir nur ihr Jack an und dann ruht hier. So, Tür ist dicht.
3: Die Hund, wie hat Putschi vergeten?
0: Na, der Köter kann er wohl mal ein bisschen alleine in Hus blieben. Wir sind noch ein paar Stunden wieder durch.
3: Du, ich denke, die weht nicht, wo lang das tun kann.
0: Mein Zeit, das ist nicht das erste Mal, dass die von den Gaswerken lecksögen tun.
3: Auf jeden Fall ist das Tierquälerei.
0: Wieso das denn?
3: Ja, nehmt wie mal an, das Hus geht wirklich hoch. Denn wat die arme Putschien heben, bombt oder wat?
0: Ist ja gut. Wär ja eine Katastrophe. Wo kein Schuld denn bloß entschieden, noch klein. Dann hol ich ihm eben noch.
10: Und? Keine SMS.
11: Und auf deiner Mailbox?
10: Mm-mm, auch nichts. Ich verstehe das nicht, Katharina.
11: Wie lange hast du denn jetzt schon nichts gehört von Joram?
10: 4 Tage, 3 Stunden und 25 Minuten. 26.
11: Das ist ja blöd. Habt ihr euch denn gestritten?
10: Eigentlich nicht.
11: Eigentlich?
10: Nein, nicht richtig.
12: Möchten Sie vielleicht einen Kaffee?
0: Danke, nein. Wir hatten schon zu Hause.
12: Milch und Zucker?
0: Was?
3: Oh Gott, die Kaffeemaschinen.
0: Was ist denn mit?
3: Hab sie die ausgestellt?
0: Ich? Wieso ich denn?
3: Ja, sie sucht doch den ganzen Tag lang Kaffee.
0: Ja, das wüsste ich aber.
3: Wenn die noch löppt und dann anfängt zu brennen.
0: Wieso schuld sie denn?
3: Ja, wie mit was tun? Herr
12: Höppner, ja, was
3: Herr,
12: ist denn?
3: Herr Höppner, wir haben da ein Problem. Herr Petersen weiß nicht so genau, ob er bei uns zu Hause die Kaffeemaschine ausgestellt hat.
12: Herr Petersen?
3: Ja, der da.
12: Ach so, Ihr Mann.
3: Nein, er ist nicht mein Mann. Er ist bloß der Vater von dem Mann meiner Tochter.
12: Ach so, Ihr Schwager.
3: Schwager? Nee, nee, Ihr Schwiegervater.
12: Ihr Schwiegervater?
3: Nein, Schmerzlösner. Von meiner Tochter natürlich. Ach, das ist ja auch ganz egal. Das Beste wäre, wenn er noch mal ins Haus rein könnte und nachgucken.
12: Na, das halte ich nicht für so eine gute Idee. Vielleicht lässt sich das Problem ja auch anders lösen.
3: Aha.
12: Ja, was ist das denn für eine Kaffeemaschine?
3: Na, so eine rote. Oder mehr so Auberginen. Hm. Aber fragen Sie mich bitte jetzt nicht nach der Marke.
12: Nein, nein, ich will nur wissen, hat die eine Glaskanne oder eine Thermoskanne?
3: Ist das wichtig?
12: Ja, Maschinen mit Thermoskanne, die schalten sich eigentlich von allein ab.
3: Ja?
12: Ja, weil die brauchen ja keine Wärmeplatte.
3: Ach so, ja, klar. Herr Petersen, hätte uns Kaffeemaschinen eine Glaskanne oder eine Thermoskanne?
0: Ja, was will ich?
3: Wenn Ihnen Seemul was fragen darf.
0: Ich will bloß, der hat einen Griff und ist rot. Rot.
12: Ja, dann ist es wohl eine Thermoskanne.
3: Mhm. Sind Sie auch ganz sicher, Herr Petersen?
0: Ja, wenn ich nochmal notdenken, du so ganz nicht.
3: Ja, was denn nun?
0: Ich mein, vielleicht ist sie auch mehr so Aubergine.
10: Naja, als wir vor 4 Tagen das letzte Mal geskypt haben und ich ihm gesagt habe, dass ich alles in Bewegung setze, damit ich ganz zu ihm nach Australien kommen kann, da
11: hat er sich gar nicht so drüber gefreut.
10: Das weiß ich eben irgendwie nicht so richtig.
11: Aber was hast du denn für ein Gefühl?
10: Keine Ahnung. Auf einmal war die Verbindung weg und seitdem ist Funkstille. Keine Nachricht von ihm und ich kann ihn auch nicht erreichen. Ich habe keine Ahnung, was das zu bedeuten hat.
11: Wach doch endlich mal auf, du Troller. Ja, kann ich mir auch nicht vorstellen. Hast du Mathe gemacht?
10: Nee, hatte ich keinen Nerv zu.
3: Wie möcht die Kinder andrucken?
0: Warum?
3: Die möcht das doch wegen.
0: Was?
3: Na, dat wie hier sind.
0: Das kriegt die alte Welten, wenn der sich bei der Einsatzzentrale melden tut.
3: Likos, wie möcht ihm anrucken? Das ist ein Notfall.
0: Das kriegt die Alfreund noch zu Welten.
3: Gebt sie mir mal ihr Handy.
0: Das liegt zu Hus, wo das hinhört.
3: Zu Hus? Was war das dort denn? Ein Handy ist doch ein Mobiltelefon. Also so für unterwegs.
0: Dann nimmst du doch hier eng.
3: Geht nicht.
0: Akku ledig?
3: Nee.
0: Was denn?
3: Das liegt zu Hus.
9: Abraham a Santa Clara, nicht?
13: Ja, aber nicht so. Abraham a Santa Clara.
9: Abraham a Santa Clara.
13: Ja, pass auf das A auf, Henrik.
9: Ja,
13: komm, lass uns mal den nächsten Satz machen. Barbara saß nah am Abhang.
9: Barbara saß nah am Abhang. Barbara kann mich mal.
3: Und wenn Kai der Tusen gar nicht richtig versickert hat?
0: Was soll er wohl nicht? Er ist mein Sohn.
3: Eben, das mein ich.
0: Was?
3: Nee, ich mein... Das Geld sind bei ihm ja auch nicht so locker. Und wenn er nur an verkehrte Enden spurt?
0: Glaube ich nicht.
3: Glauben heißt nicht wissen.
0: Nee. Der Bank hat den Kopf, wisst gar nicht finanziert, wenn der Tuch nicht richtig versichert ist.
3: Wie sie das wissen?
0: Ich denke wohl. Ja. Und wenn er sich so überlegt, was der Banken auch anders in den letzten Jahren an Geld verbrennt hat.
3: Nutze doch bloß das schlimme Wort weg.
0: Schlimme Wort?
3: Verbrennt.
0: Ach so. Ja, also wenn ihn bedenkt, was die Banken so an Geld versenkt
3: hätten. Nee, das ist ja just so schlimm.
0: Was?
3: Verbrennt, versenkt. Ist doch meist kein Unterschied.
0: Versenkt. Mit K, so als Co.
3: Ach so. K, so als Co. Du meinst doch mich mit.
0: Hey, Co, das wäre gut. Punkt für mich.
9: Knaben kamen da gegangen, sangen Psalmen bannertragend. Ey, glotz nicht so.
3: Kann ihn sich gegen eine Gasexplosion überhaupt versichern?
0: Warum denn nicht? Ist doch so was das für.
3: Nee, das ist das nicht. Für und Storm oder so, das sind schon Elementarschäden. Und Gasexplosion, das ist schon mehr so was als ein Gau in Atomkraftwerk.
0: Frau Tams, bliebst du auf dem Teppich?
3: Ja, so ein Tsunami, das ist ein Elementarschaden. Aber wenn achteran denn Atomkraftwerk...
0: Das geht hier nicht im Atomkraftwerk in Japan, das geht um lecke Gasleitung in uns Draht.
3: Explosion ist Explosion.
0: Ja, dann könnten wir ja bloß hüpfen, da das Haus auch fein abbrennt, nur die Explosion.
3: Herr Petersen...
0: Ja, das ist so eins wird abstehen. Für ist Elementarschaden.
3: Mit Seesnacke kein Wort mehr.
0: Versprochen, wer's glaubt, wird selig.
5: Hast du Mathe eben verstanden?
10: Hab gar nicht zugehört. Konnte mich nicht drauf konzentrieren. Hab zwischendurch immer auf mein Handy geguckt.
5: Und?
10: Nichts.
5: Und du hast ihn die ganzen Tage nicht erreichen können?
10: Es klingelt einmal und dann aus.
5: Er drückt sie weg. Alles klar. Das muss er nicht zu sagen haben.
3: Ja, Frau Krämer, wir wollten uns ja schon lange mal bei allen Nachbarn richtig vorstellen, aber man kommt ja zu nichts, ne? Kennen Sie ja bestimmt auch, nicht?
14: Ach, klar, geht uns ja nicht anders. Wir hätten uns ja umgekehrt auch bei Ihnen vorstellen können.
3: Naja, ist doch irgendwie schön, dass wir jetzt die Gelegenheit dazu haben.
14: Ja, schön. Ich weiß nicht.
3: Nein. Ich meine ja mir so schön, dass wir jetzt ausgiebig Zeit haben zum Plaudern, nicht?
14: Ja, aha.
3: Ja? So erzwungenermaßen. Ja. Ach, und Sie sind das also mit der schönen Magnolie vor dem Haus?
14: Ja, richtig. Hat mein Mann mir zur hölzernen Hochzeit geschenkt.
3: Und dann ist die schon so groß.
14: Oh, Sie schmeicheln, aber ist ja schon ein paar Jährchen her, nicht?
3: Wie lange sind Sie und Ihr Mann denn schon verheiratet?
14: Mein Mann? Ach, Sie sind gar nicht verheiratet.
3: Nein.
14: Ja, wir hatten uns auch schon ein bisschen gewundert, dass Sie gar nicht seinen Namen angenommen haben, Frau Tams.
3: Und woher kennen Sie denn meinen Namen?
14: Na, von Frau Kersting.
3: Frau Kersting?
14: Na, die Postbotin.
3: Ach so, die Blonde?
14: Ja, die. Hä? Haben Sie gehört? Der ist ja nun auch der Mann weggelaufen.
3: Aha.
14: Schlimm, nicht?
3: Ich weiß nicht. Ich kenne ihn ja nicht.
14: Also mein Mann und ich sagen immer, eine gute Ehe, das ist mit das Wichtigste auf der Welt. Was macht das schon, wenn man seine Werft verliert, wenn jedenfalls die Ehe stimmt?
3: Ja, ja. Was meinen Sie jetzt mit Werft verliert?
14: Na, Ihr Schwiegersohn, der hat doch seine Werft verloren, oder?
3: Wer erzählt denn sowas?
14: Ich glaube, das war Frau Krüger.
3: Frau Krüger?
14: Frau Krüger aus dem Amselweg. Kennen Sie doch bestimmt.
3: Nee, kenne ich nicht.
14: Ach ja, so lange wohnen Sie hier ja auch noch gar nicht. Sie kommen aus Blankenese, nicht?
3: Was?
14: Er muss ja auch eine Umstellung sein.
3: Nein, ich komme aus Oldenburg. Oldenburg in Oldenburg.
14: Ach?
3: Da staunen Sie was?
14: Ja, ist bestimmt auch eine schöne Stadt.
3: Ja, es soll durchaus Leute geben, die gern da wohnen.
14: Das glaube ich. Sie sind bestimmt nur da weggezogen, um Ihre Tochter zu unterstützen, nicht?
3: Ja, das stimmt ausnahmsweise.
14: Das muss ja auch schwer sein für Ihre Tochter. Der Mann geht mit seiner Werft Konkurs und dennoch die eigene Praxis. Aber ist ja auch gut, dann gibt es wirtschaftlicher jedenfalls keine Sorgen, nicht? Wo hat sie die eigentlich?
3: Was?
14: Ihre Arztpraxis.
5: Mensch, Miriam, vielleicht muss er sich einfach erst an den Gedanken gewöhnen, dass du ganz zu ihm ziehen willst.
10: Glaubst du?
5: Ja, könnte doch sein, oder?
10: Weiß nicht.
5: Ich meine, du willst das doch.
10: Was?
5: Naja, ganz dahin ziehen, nach Australien.
10: Ja, klar. Eigentlich schon.
5: Na super, schon wieder eigentlich. Komm, ich lade dich zum Eis ein.
3: Herr Petersen, das läuft sie nicht.
0: Ja, dann los.
3: Miriam nimmt Drogen.
0: Aha, das löf ich allerdings nicht.
3: Und Hendrik hat ADHS und muss darum Saxophon spielen.
0: Was?
3: Ja, als Therapie, Musiktherapie. Und als Kai mit seinem eigenen Warf Kopf heister geworden ist, hat 800 Lüt er Arbeit verloren. Und wie lebt nur all von dat Geld, wat Ulrike er Praxis als Fronsärztin afs mit?
0: Futterms, habt sie für dich Drogen genommen?
3: Nee, bloß mit dem Norwaschsnack.
0: Und das hat sie ihr Hans abbunden?
3: Nee, das hat sie mir vertellt. Das denkt die noch was über uns.
0: Aha. Und über mich? Was vertellt sie so über mich?
3: Nix.
0: Gar nix?
3: Naja, nicht so ganz deutlich. Also, wenn ich das richtig düden do, dann süppt mein Mann.
0: Ihr Mann?
3: Sie. Kein denn anders.
15: Tja, die in der Schule waren ganz begeistert von Ihnen, Herr Petersen.
6: Ja, war ja leider nur ein kurzes Gastspiel.
15: Es war aber ja klar, dass es sich nur um eine Krankheitsvertretung handelt.
6: Ja.
15: Was hat Ihnen denn besonders an der Arbeit gefallen?
6: Ja, also Herr Henschke, was soll ich sagen? Weiß nicht so genau, aber allein schon die Vielseitigkeit der Aufgabenstellung, die fand ich an und für sich sehr interessant.
15: Gab es denn irgendwelche Aufgaben, die Ihnen nicht so gelegen haben?
6: Nein, das kann man nicht sagen. Von meinem Erfahrungsreichtum, den ich mir während meiner Zeit auf der Werft erworben habe, konnte ich so vieles in der Schule einsetzen. Haben Sie denn schon einen neuen Job für mich?
15: Ja, darüber möchte ich mit Ihnen reden. Wissen Sie, ich habe mir noch einmal Ihr Tiefenprofiling angesehen. In Ihrer früheren Tätigkeit auf der Werft waren Sie doch als Berater tätig, richtig?
6: Ja, ich habe die Kunden bezüglich des Innenausbaus ihrer Yachten beraten dürfen.
15: Da haben Sie doch sicher intensive Erfahrungen bei der Beratung von Menschen mit außergewöhnlichen Wünschen.
6: Ja, das kann man wohl sagen. Aber ich spreche da nicht drüber. Diskretion ist im Beratungsgeschäft selbstverständlich Ehrensache.
15: Ja, ich glaube, da hätte ich vielleicht etwas für Sie.
6: Ehrlich?
15: Ja, eine Schwangerschaftsvertretung in einem Gartencenter.
6: Euer Ernährer macht jetzt Schwangerschaftsvertretung im Gartencenter. Champagner! Ja, Garten, das war schon immer mein Traum.
15: Viel Erfolg.
10: Ja, in der S-Bahn.
16: Und?
10: Aus.
16: Wie aus?
10: Hat gesimst.
16: Oh, das feige Schwein.
10: Nee, lass mal.
16: Nimmst du ihn jetzt auch noch in Schutz?
10: Der hat ganz nett geschrieben. Das wäre alles sehr schön gewesen, aber für ihn wäre es von Anfang an auf Zeit gewesen. Und dass er geglaubt hätte, dass ich es auch so gesehen hätte und dass es ihm leid tut und so weiter.
16: Und wie geht's dir?
10: Wie soll's mir gehen?
16: Na klar.
10: Aber weißt du was?
16: Na?
10: Irgendwie bin ich auch ein bisschen erleichtert.
3: Hey, fritt nicht.
0: Ja, dann hätte ich wohl keinen Hunger.
3: Putsch, ich hätte immer Hunger. Vielleicht spürt hier, dass dir irgendwas nicht stimmt.
0: Putschi ist ein Hund.
3: Vielleicht ist darum.
0: Darum was?
3: Hund denkt weniger, Hund fühlt mehr. Instinktiv.
0: Ja, stinkt er, das bist gern wohl.
3: Putschi. Du musst doch was fricken.
0: Die fremde Umgebung vielleicht.
3: Nee, ich will. Sien Friednapp. Das ist nicht Sien Friednapp.
0: Denkt sie sich das nur oder fühlt sie das mir so vor Tanz? Instinktiv.
3: Ja, haben sie aber doch an Denken, Kund.
0: Ich an was?
3: Ja, wozu habt sie Sien Friednapp nicht mitgenommen? Sie weht doch, wo ich da anhangen geht.
0: Und die Köte hängt an den Inhalt, nicht an den Napp.
3: Sie möcht Sien Napp holen, Herr Petersen. Ob dies die?
0: Von wegen. Ich geh doch nicht in den Husrind, das womöglich in der Luft flücht. Bloß wegen Friednapp.
3: Ach, nur mal. Dann rub ich Ulrika.
0: Das lohnt sich fein noch.
9: Und wieso sagt einem das keiner?
17: Ja, das kann ich dir auch nicht sagen.
9: Die hätten doch anrufen können.
17: Wer bist du denn überhaupt?
9: Ich wohne in dem weißen Haus da vorne.
17: Ah ja, Hendrik Petersen, stimmt.
9: Woher wissen Sie das denn?
17: Von deinen Großeltern.
9: Ach so, Hertha und Hermann. Das sind aber nicht meine Großeltern.
17: Nicht?
9: Nein. Hermann ist mein Opa und Hertha ist meine Oma.
17: Ja, aber dann...
9: Na, ist eigentlich auch nicht so wichtig. Aber die legen da Wert drauf. Wo sind die denn eigentlich?
17: Deine... Die sind auf der Feuerwache.
9: Ist ihnen was passiert?
17: Nein, die sitzen da warm und trocken und trinken wahrscheinlich Kaffee. Wenn du willst, kannst du da auch hingehen.
9: Und was soll ich da?
17: Gegenfrage. Was willst du hier?
9: Wie lange dauert das denn noch mit dieser blöden Gasleitung?
17: Das wissen wir noch nicht.
9: Naja, gut. Wo ist die Feuerwache denn?
17: Du weißt nicht, wo hier die Feuerwache ist?
9: Nee, wir wohnen hier noch nicht so lange.
0: Ja, ich müsste dringend noch mal in das Haus rein.
12: Das halte ich für keine gute Idee. Worum geht es denn?
0: Meine Medikamente. Ich bin mir nicht sicher, ob ich meine Medikamente genommen habe, ehe wir raus sind.
12: Lebenswichtige Medikamente?
0: Nein. Naja, weiß man das?
12: Dann schlage ich was anderes vor. Wir fahren Sie zu Ihrem Hausarzt und der entscheidet, wie wichtig das ist. Und wenn ja, dann stellt er Ihnen ein Rezept aus und wir holen die Medikamente aus der Apotheke. Wie heißt Ihr Hausarzt?
0: Husarzt, Husarzt. Ich helfe dir doch noch okay. Das ist Dr. Klausing.
12: Klausing? Kenne ich gar nicht. Wo hat er seine Praxis?
0: Rote Straße.
12: Rote Straße?
0: In Flensburg.
12: Oha, das ist allerdings schwierig. Oh, der arme Hund. Guck mal, was ich hier für dich habe. Kleines Leckerli.
0: Ach nee.
12: Ja, das schmeckt dir, nicht? Ich telefoniere mal. Vielleicht ist es ja doch möglich, dass Sie ins Haus können.
0: Nee, lassen Sie mal.
12: Ja?
0: Ja, hat sich schon erledigt. Ich habe sie genommen.
12: Ganz sicher?
0: Ja. Ich sehe mich ganz deutlich an der auberginenroten Kaffeemaschine stehen, wie ich meine Tabletten nehme.
1: Und wieso sagt einem das keiner?
17: Tja, das kann ich Ihnen auch nicht sagen.
1: Die hätten doch zumindest anrufen können.
17: Sie müssen eine Petersen sein.
1: Ja, stimmt. Wieso? Woher wissen Sie das?
17: Von Ihren Teil-Großeltern.
1: Hä?
17: Großelternteilen.
1: Ach so, von Hertha und Hermann.
17: Genau.
1: Wo sind die überhaupt?
17: Auf der Feuerwache.
1: Ist Ihnen was passiert?
17: Nein, das ist nur die Sammelstelle. Ihr kleiner, also ein gewisser Hendrik Petersen ist vermutlich auch schon da.
1: Ach, Hendrik, das ist mein Bruder.
17: Ihr Bruder? Einfach so?
1: Ja, natürlich.
17: Das ist ja auch mal schön, wenn das so einfach ist.
1: Ich weiß jetzt nicht, von was Sie reden.
17: Ist auch nicht so wichtig. Wenn Sie wollen, können Sie auch zur Wache gehen. Die Wache befindet
1: sich... Ich weiß, wo die Feuerwache ist. Ich wohne ja nicht erst seit gestern hier.
17: Gibt so schöne Berufe. Und was mache ich?
3: Tja, nun sind wir all so small oben dort. Ist auch selten. Und da dann ihn steh, wo von morgen noch nimm's von uns an Dacht hätt.
5: Ist allen gediegen Gefühl, wenn er nicht nur Hus kann.
6: Stimmt.
9: Und an mein Saxophon hättet ihr wirklich denken können, Oma?
1: Als wenn dein blödes Saxophon jetzt irgendwie wichtig wäre, Kleiner. Du spielst doch eh nicht mehr.
9: Also hör mal, ich...
0: Ich kauf dir ein neues, wenn's schief geht.
9: Ach, ist wirklich nicht so wichtig. Meine Theatertexte habe ich jetzt zum Glück in der Tasche.
3: Ja, das ist doch gut. Und wenn du willst, kann ich dich ja jetzt mal abhören. Zeit haben wir ja.
9: Danke, Oma, aber irgendwie ist mir hier nicht so danach.
3: Ja, klar. Verstehe ich.
5: Und wenn die mit der Reparatur heute doch nicht fertig werden?
6: Das seht wie denn. Freut wir uns doch erstmal, dass wir hier alte Hope sind.
3: Also wenn ich so denk, vielleicht war das ja heute Morgen das letzte Mal, dass wir alle so zusammen im Haus...
6: Du muckt die man keinen Gedanken. Du wart all nix passieren. Dafür wir mut wie so wat evakuieren.
3: Es liegt so, dass ihn das zu denken gibt. Wenn das nur rein theoretisch das letzte Mal wehen wäre...
5: Dann hätt wir das nicht in beste Erinnerung.
6: Was? Wieso?
5: Naja, so richtig harmonisch wäre das ja nun nicht.
6: Findest du?
0: Ich kann doch nichts zu sagen. Ich wäre doch nicht mit Bi.
1: Aber Mama, kleinbürgerliche Familien sind nun mal so.
5: Soll das jetzt ein Trost sein, Mirjam?
1: Ja, wieso nicht?
5: Ach so.
6: Nee, aber vom Geist des Projekts Petersen war heute Morgen vielleicht wirklich nicht mehr viel vorhanden. Schade eigentlich.
3: Ich finde, die Fürwache ist nicht die richtige Idee, um sowas zu besnacken.
9: Aber wir dürfen doch nicht nach Hause.
3: Na, hus nicht. Aber tun Griechen tun bisbit. Ich lod jo all tun Ecken in.
9: Echt?
5: Nee, du musst uns doch nicht inladen, Mutter.
3: Will ich aber. Und dann snack wie noch mal über uns Projekt Petersens.
6: Oh, ja,
3: ob lässt mir wie doch zusammenholen. Wir sind doch in Familie, oder?
5: Hast recht, Mutter. So was dürf ihn einfach nicht abgeben. Meint ihr nicht?
1: Naja, so als Basis ist das schon nicht verkehrt.
0: Du sagst über dir.
6: Ich finde, wir schulen mal noch mal einen grillten Anlob nehmen. Zusammen sind wir stark.
3: Hennings, das klingt doch gut. Und vielleicht schulen wir das mal an das Bispel von unseren Gorn-Dörr-Kokeln.
18: So, meine Damen und Herren, eine gute Nachricht. Die Evakuierung ist beendet. Sie können nun wieder alle in ihre Häuser zurück. Bitte stellen Sie benutztes Geschirr hier auf den Tisch. Behinderte Personen melden sich bitte am Ausgang. Wir sind dabei, einen Shuttle-Service einzurichten. Wer ihn in Anspruch nehmen möchte, meldet sich bitte auch hier am Ausgang.
9: Ja, super. Alles wieder normal.

0: Sie hörten das niederdeutsche Hörspiel Lüsse Petersens Folge 8 von Hartmut Cyriax und Peter Nissen aus dem Jahr 2012. Erki Hopf spielte Vater Kai, Birte Kretschmer Mutter Ulrike, die Großeltern waren Ursula Hinrichs und Wilfried Sjallas, die beiden Kinder Mirjam und Hendrik waren Sonja Stein und Leon Alexander Rathje, deren Freunde Steve und Katharina wurden gespielt von Julius Körner und Dilan Sinabalhan, der Arbeitsvermittler war Lutz Herkenrath und die Nachbarin der Petersens war Hedi Kriegeskotte. Für die Musik war Serge Weber verantwortlich, Regie führte Hans-Helge Ott und diese Folge können Sie wie die anderen Petersens-Folgen auch in der ARD Sounds App abrufen. Der Erzählwettbewerb Verzähl doch mal stand dieses Jahr unter dem Motto Kuddelmuddel. Die Geschichte von Andrea Henkelmann aus dem ostfriesischen Große Feen beschreibt eine Situation von elterlicher Vernachlässigung aus der Sicht eines Kindes. Die 53-jährige Theaterautorin verarbeitet dieses schmerzhafte Thema, indem sie sich in das Gefühlsleben des 8-jährigen Protagonisten versetzt, der sein Kuscheltier als Ansprechpartner und als Schutzwall gegen die Verwahrlosung durch seine alkoholkranken Eltern nutzt. Trotz der einfachen Sprache des Kindes gelingt es der Autorin mit Hilfe ihrer empathischen Erzählweise, mit der Innenperspektive des Kindes eine dichte, berührende Spannung aufzubauen. Mit ihrer Geschichte Bernie erschrieb sich Andrea Henkelmann den 3. Platz, der mit 800 € dotiert war. Hören Sie die diesjährige Vertellbotschafterin, Musikerin und Sängerin Annie Heger, die Pate für diese Geschichte stand.
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Bernie war das von Andrea Henkelmann, gelesen von Anni Heger. Der zweite Platz ging nach Flensburg in Schleswig-Holstein zu Alina Jakobs. Die 24-jährige Studentin überzeugte mit ihrem ersten

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1: Sie hörten »Wat will ich eigentlich?« von Alina Jacobs, vorgetragen von Birte Kretschmer. Das war's für heute. Nach den Nachrichten begleiten Sie die Kollegen von der Klassikwelt durch den Abend. Ihnen danke ich fürs Zuhören. Ihre Ilka Bartels.

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1: Mit Jana Kreuz, guten Abend. Jürgen Klopp verkündet Einigung mit Red Bull. Iran greift mehrere Golfstaaten an. Argentinien trifft auf Spanien im Finale der Fußball-WM. Das Wetter am Abend ein Sonne-Wolken-Mix bei bis zu 17 Grad. Red Bull gibt offenbar Jürgen Klopp frei, damit der neuer Trainer der deutschen Fußballnationalmannschaft werden kann. Wie Klopp bei Magenta TV sagte, habe er eine Einigung mit Red Bull gefunden. Alle Gespräche würden in die richtige Richtung laufen. Zuvor hatten Bild und Sky Sport berichtet, dass Red Bull Klopp freigeben würde, obwohl dieser noch einen Vertrag ohne Ausstiegsklausel bis 2029 hat. In der Union wird nach dem Rücktritt von Jens Spahn nach einem neuen Fraktionschef gesucht. Kanzler Friedrich Merz schließt einen Umbau des Kabinetts nicht aus. Grünen-Chefin Franziska Brandner spricht im ARD-Sommerinterview von einer Chance für Tabula Rasa im Kabinett. Dazu aus Berlin Lissi Kaufmann.
2: Für Grünen-Chefin Franziska Brandner steht fest, Jens Spahn war überfällig. Der Ex-Fraktionschef der Union habe bereits vor Bekanntwerden der Leihmutterschaft in den vergangenen Jahren an Glaubwürdigkeit verloren, so Brandner im ARD-Sommerinterview. Sie sieht im Rücktritt eine Chance für Kanzler Friedrich Merz für einen Umbau des Kabinetts. Einen Umbau des Kabinetts will Kanzler Merz nicht ausschließen. Im ZDF-Sommerinterview spricht er davon, dass Spahns Rücktritt eine Gelegenheit sein könnte, noch einmal über die Aufstellung der Bundesregierung nachzudenken.
1: Der Iran hat wieder mehrere Golfstaaten attackiert. Unter anderem Bahrain und Kuwait meldeten Drohnenangriffe. Aus der Nachrichtenredaktion berichtet Karl Schreiber.
3: Bei den Attacken wurden nicht nur US-Stützpunkte in der Golfregion, sondern auch Kraftwerke und Brücken ins Visier genommen. Auch in Jordanien gab es Angriffe mit Raketen. Die Streitkräfte des Landes haben nach eigenen Angaben 3 iranische Raketen abgefangen. Das meldet die amtliche Nachrichtenagentur Jordaniens. In Kuwait hat ein iranischer Angriff auf eine Meerwasserentsalzungsanlage ein Feuer ausgelöst, teilte das Energieministerium des Landes mit. Und auch die US-Streitkräfte haben wieder iranische Stellungen attackiert, unter anderem an der Straße von Hormus. Nach Angaben aus Teheran wurde auch ein Atomkraftwerk im Iran getroffen, das gerade gebaut wird.
1: Der zweimalige Gesamtsieger Jonas Vingegaard hat die Tour de France nach einem Sturz verletzungsbedingt aufgeben müssen. Der Däne rutschte rund 20 Kilometer vor dem Ziel in einer Rechtskurve weg. Zum Zeitpunkt seines Sturzes lag er auf Rang 2 der Gesamtwertung. Gewonnen hat die 15. Etappe der Belgier Remco Evenepoel. Um 21 Uhr findet heute Abend das Finale der Fußball-WM zwischen Argentinien und Spanien statt. Dabei hat die FIFA mehrere Neuerungen geplant. Die Halbzeitpause wird zum Beispiel deutlich länger als 15 Minuten dauern. Geplant sind Auftritte unter anderem von Shakira, Madonna und weiteren Superstars. Den goldenen WM-Pokal überreicht US-Präsident Donald Trump. Und das waren die Nachrichten mit Jana Kreuz.
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1: Heute Abend gibt es einen Mix aus Sonne und Wolken, der erst noch meistens trocken bleibt. Später werden die Wolken dann aber dichter und es kann Schauer und Gewitter geben. Die Temperaturen erreichen noch 15 bis 17 Grad. Die Nacht geht genauso weiter und die Temperaturen sinken dann auf 15 bis 11 Grad. Die neue Woche startet ähnlich. Sonne und dichte Wolken wechseln sich erst ab. Teilweise gibt es Schauer, Gewitter sind aber eher selten. Ab dem Nachmittag kann sich die Sonne dann immer besser durchsetzen. Und die Höchstwerte liegen morgen bei 18 bis 22 Grad.
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4: Einen schönen guten Abend und herzlich willkommen. Wir starten heute mit Kammermusik von Mozart, Bohuslav Martinu, Edvard Grieg und Benjamin Britten. In der zweiten Stunde steht dann eine ganz besondere Klavier-CD im Mittelpunkt. Die Pianistin Shacha Yechnosrati spielt auf ihrem neuen Album Stücke des französischen Klavierexzentrikers Charles Valentin Alcan. Der war ein Freund von Chopin in Paris und ein extrem origineller Klavierkomponist. Shacha Yechnosrati ist eine von nur 2 oder 3 Frauen auf der Welt, die diese unglaublich anspruchsvollen Stücke wirklich beherrschen. Mehr über sie und ihre neue Platte ab 20 Uhr. In der dritten Stunde kommt dann noch Musik des Berliner Walzerkönigs Siegfried Translateur, italienische Opernarien auf dem Horn gespielt und Füllmusik auf 5 Saxophonen. Das international besetzte Barbican Quartet hat gerade ein Album veröffentlicht mit dem Titel Lux Intus. Das Programm der Platte ist ungewöhnlich. Streichquartette von Mozart, Rebecca Clark, Benjamin Britten, Edward Elgar und Sophia Jani sind hier zu hören. Stücke von der Klassik bis in die aktuelle Moderne also. Das passt zur Philosophie des Barbican Quartets, das Brücken bauen möchte zwischen Stilen, Zeiten und Menschen überhaupt. Das Motto Lux Intus ist hier Programm, denn Musik kann Licht in dunkle Zeiten bringen. Wer wäre dafür besser geeignet als Mozart? Hier kommt der erste Satz aus seinem Streichquartett D-Dur Köchelverzeichnis 575 mit dem Barbican Quartett.

Der erste Satz aus Mozarts Streichquartett D-Dur Köchel 575, einem der preußischen Quartette aus dem Revolutionsjahr 1789. Eine neue und sehr fein gespielte Aufnahme mit dem Barbican Quartett. Lux Intus heißt dessen neues Album und dieser Mozart leuchtet auf jeden Fall wunderbar. Später noch ein bisschen mehr aus dieser sehr besonders programmierten Quartett-CD hier in der Klassikwelt auf Bremen 2. Der Franzose Philippe Tendre ist einer der besten Oboisten der Welt. Schon 2011 hat er den ARD-Wettbewerb in München gewonnen und danach mit Spitzenorchestern in aller Welt zusammengespielt. Auf seinem neuen Album Eastern Enchantment ist er allerdings als Kammermusiker zu erleben. Zusammen mit der Pianistin Danae Dörken spielt er hier Stücke aus Osteuropa, unter anderem von Antal Dorati und Pavel Haas. Im selten gespielten Quartett für Oboe, Violine, Cello und Klavier des Tschechen Bohuslav Martinů kommen auch noch die sehr renommierten Gastmusiker Sarah Christian und Maximilian Hornung dazu. Der tschechische Komponist Bohuslav Martinů war ein stilistisches Chamäleon. Seine Musik passt in keine Schublade. Philippe Tendre schreibt über ihn: Martinus Musik scheint oft zwischen Welten zu existieren. Zwischen Vergangenheit und Zukunft, zwischen Volksmusik und Moderne, zwischen Heimatlosigkeit und Sehnsucht. Auch eine gute Beschreibung seines Quartetts, das 1947 in New York entstanden ist. Hier kommen Philippe Tendre, Sarah Christian, Maximilian Hornung und Danae Dörken mit dem Quartett für Oboe, Violine, Cello und Klavier des gebürtigen Tschechen Bohuslav Martinů.

eine stilistisch sehr diverse Kammermusik. Das Quartett für Oboe, Violine, Cello und Klavier des Tschechen Bohuslav Martinů. Das war eine neue Aufnahme des selten gespielten Stücks mit Philipp Tendre, Sarah Christian, Maximilian Hornung und Danae Dörken. Eastern Enchantment, also östliche Verzauberung, heißt das neue Album des französischen Oboisten Philipp Tendre mit wirklich ausgefallener Kammermusik aus Osteuropa. 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In Martinus Musik sind immer auch Einflüsse der Volksmusik zu hören. Sehr viel stärker ist das noch beim Norweger Edvard Grieg der Fall. In seiner Klavier- und Kammermusik verwendet er immer wieder Melodien und Rhythmen der norwegischen Folklore und imitiert die Hardanger Fiedel. Besonders gut ist das in Griegs zweiter Violinsonate zu hören. Alle drei Sonaten von Grieg hat jetzt das Duo Natalia eingespielt. Das sind die Geigerin Natalia van der Mersch und die Pianistin Natalia Kowalson. Hier kommen die beiden jetzt mit dem ersten Satz aus Griegs Violinsonate in G-Dur, Opus 13.

Der erste Satz aus Edvard Griegs Violinsonate in G-Dur Opus 13 in einer neuen Aufnahme mit Natalia van der Mersch und Natalia Kowalson. Die beiden haben auf ihrer neuen Platte alle drei Sonaten von Edvard Grieg aufgenommen. Wunderbare Kammermusik, die stark von der norwegischen Folklore geprägt ist. 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Zum Schluss der ersten Stunde kommt jetzt noch einmal das Barbican Quartet mit seinem neuen Album Lux Intus. Vorhin hatten wir ein Mozart-Quartett in D-Dur daraus. Jetzt kommt das erste Streichquartett des Engländers Benjamin Britten in derselben Tonart. Das Stück ist zwar mitten im Zweiten Weltkrieg entstanden, strahlt aber trotzdem eine positive Energie und Helligkeit aus. Eine lichte Musik aus dunkler Zeit, das Streichquartett D-Dur Opus 25 von Benjamin Britten. Hier kommt das Barbican Quartet mit den Sätzen 2 bis 4 daraus.

Eine charakterstarke Kammermusik mit ganz besonderer Atmosphäre. Das erste Streichquartett von Benjamin Britten. Das waren die Sätze 2 bis 4 daraus in einer neuen Aufnahme mit dem Barbican Quartett. Lux Intus heißt dessen neues Album, mit Streichquartetten von Mozart bis modern. Für mich eine der herausragenden Quartettplatten der letzten Zeit. Das war die erste Stunde der Klassikwelt auf Bremen 2. Nach den Nachrichten geht's dann gleich weiter mit einer spektakulären neuen Klavier-CD. Die Pianistin Shachar Yechnosrati spielt auf ihrem neuen Album Stücke des Franzosen Charles Valentin Alcan. Für mich schon jetzt eine der tollsten Klavierplatten des Jahres. Mehr darüber gleich hier auf Bremen 2. Tschüss, bis dann, wenn Sie mögen. Mein Name ist Wilfried Schäper.

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1: Mit Jana Kreuz, guten Abend. Grünen-Chefin Brandner rät zu Tabula Rasa bei Spahn-Nachfolge. Iran greift mehrere Golfstaaten an. Jürgen Klopp verkündet Einigung mit Red Bull. Das Wetter bewölkt und trocken, später sind auch Schauer und Gewitter möglich, bei bis zu 17 Grad. In der Union wird nach dem Rücktritt von Jens Spahn nach einem neuen Fraktionschef gesucht. Grünen-Chefin Franziska Brandner spricht im ARD-Sommerinterview von einer Chance für Tabula Rasa im Kabinett. Dazu aus Berlin Lissi Kaufmann.
2: Für Grünen-Chefin Franziska Brandner steht fest, Jens Spahn war überfällig. Der Ex-Fraktionschef der Union habe bereits vor Bekanntwerden der Leihmutterschaft in den vergangenen Jahren an Glaubwürdigkeit verloren, so Brandner im ARD-Sommerinterview. Sie sieht im Rücktritt eine Chance für Kanzler Friedrich Merz für einen Umbau des Kabinetts. Einen Umbau des Kabinetts will Kanzler Merz nicht ausschließen. Im ZDF-Sommerinterview spricht er davon, dass Spahns Rücktritt eine Gelegenheit sein könnte, noch einmal über die Aufstellung der Bundesregierung nachzudenken.
1: Der Iran hat wieder mehrere Golfstaaten attackiert. Unter anderem Bahrain und Kuwait meldeten Drohnenangriffe. Aus der Nachrichtenredaktion berichtet Karl Schreiber.
3: Bei den Attacken wurden nicht nur US-Stützpunkte in der Golfregion, sondern auch Kraftwerke und Brücken ins Visier genommen. Auch in Jordanien gab es Angriffe mit Raketen. Die Streitkräfte des Landes haben nach eigenen Angaben 3 iranische Raketen abgefangen. Das meldet die amtliche Nachrichtenagentur Jordaniens. In Kuwait hat ein iranischer Angriff auf eine Meerwasserentsalzungsanlage ein Feuer ausgelöst, teilte das Energieministerium des Landes mit. Und auch die US-Streitkräfte haben wieder iranische Stellungen attackiert, unter anderem an der Straße von Hormus. Nach Angaben aus Teheran wurde auch ein Atomkraftwerk im Iran getroffen, das gerade gebaut wird.
1: Red Bull gibt offenbar Jürgen Klopp frei, damit der neuer Trainer der deutschen Fußballnationalmannschaft werden kann. Wie Klopp bei Magenta TV sagte, habe er eine Einigung mit Red Bull gefunden. Zuvor hatten Bild und Sky Sport berichtet, dass Red Bull Klopp freigeben würde, obwohl dieser noch einen Vertrag ohne Ausstiegsklausel bis 2029 hat. In einer Stunde findet das Finale der Fußball-WM zwischen Argentinien und Spanien statt. Dabei hat die FIFA mehrere Neuerungen geplant. So wird die Halbzeitpause wohl deutlich länger als 15 Minuten dauern. Geplant sind Auftritte unter anderem von Shakira, Madonna und weiteren Superstars. Den goldenen WM-Pokal überreicht US-Präsident Donald Trump. Und das waren die Nachrichten mit Jana Kreuz.
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1: Heute Abend ist es bewölkt und meistens trocken. Später kann es aber auch Schauer und Gewitter geben. Die Temperaturen erreichen noch 15 bis 17 Grad. Die Nacht geht genauso weiter bei 15 bis 11 Grad. Die neue Woche startet ähnlich. Sonne und Wolken wechseln sich erst ab. Teilweise gibt es Schauer, Gewitter sind aber selten. Die Temperaturen erreichen 18 bis 22 Grad.
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4: Einen schönen guten Abend und herzlich willkommen. In dieser Stunde möchte ich etwas machen, was ich an dieser Stelle nur extrem selten mache, nämlich nur eine einzige CD vorstellen. Ich finde das aktuelle Album der Bochumer Pianistin Schacher Jechnosrati aber so herausragend und außergewöhnlich, dass ich es hier mal ganz ausführlich vorstellen möchte. Die jetzt 37-jährige Nosrati gilt ja schon lange als eine der besten Bach-Spielerinnen der Welt. Ein zweiter Schwerpunkt im Repertoire der Pianistin sind die Klavierwerke des Franzosen Charles Valentin Alcan. Der war ein guter Freund von Chopin in Paris und ein Rivale von Franz Liszt als Klaviervirtuose. Alcan war einer der besten Pianisten seiner Zeit und ein höchst origineller Komponist für sein Instrument. Bevor ich mehr erzähle, hier ein erstes Beispiel für seine Klaviermusik. Schacher Jechnosrati spielt das Finale aus Alcans Symphonie für Soloklavier. Diesen atemberaubend virtuosen Satz hat der amerikanische Pianist Raymond Lewenthal mal als Ritt durch die Hölle bezeichnet. Nicht übertrieben, finde ich.

Ja, hier brennen die Seiten des Flügels. Im dämonischen Finale der Symphonie für Soloklavier von Charles Valentin Alcan. Das war eine brandneue Aufnahme der deutschen Pianistin Shacharyeh Nosrati. Die ist hier in Bremen schon eine gute Bekannte. Sie hat bereits zweimal beim Radio Bremen Festival auf schwarzen und weißen Tasten im Sendesaal Bremen gespielt und war auch schon Gastsolistin bei den Bremer Philharmonikern. Bremen 2 mit der Klassikwelt, in dieser Stunde mit dem brandneuen Album der deutschen Pianistin Shacharyeh Nosrati. Die charismatische Künstlerin entwickelt sich immer mehr zu einer der spannendsten Figuren der weltweiten Klavierszene. Die in Bochum geborene Musikerin hat prominente Förderer und Mentoren wie Daniel Barenboim oder Andras Schiff. Sie geht aber längst ihre eigenen Wege. Als eine von nur zwei oder drei Frauen auf der Welt hat sie die höllisch schwierigen Klavierwerke des französischen Klavierexzentrikers Charles Valentin Alcan im Repertoire. Im Januar des letzten Jahres hat Shacharyeh Nosrati diese etwas verrückte Klaviersymphonie auch live hier im Bremer Sendesaal gespielt. Das war ein Erlebnis der besonderen Art, denn Nosrati kann am Klavier buchstäblich dämonische Kräfte entwickeln. Sie behält dabei aber immer die Kontrolle und spielt Alcans urromantische Musik mit einer an Bach geschulten Klarheit. Zentrales Stück auf Nosratis neuer CD ist Alcans Grande Sonate Les Quatre Âges. Wie die Symphonie ein verrücktes Stück, das die Konventionen der Sonatenform buchstäblich über den Haufen wirft. So beginnt die Sonate mit einem rasanten Scherzo und die restlichen drei Sätze werden im Tempo dann immer langsamer. Eine Analogie zum programmlichen Thema des Stücks, dem menschlichen Leben im Alter von 20, 30, 40 und 50 Jahren. Das Stück ist technisch irrsinnig schwer, so gibt es im zweiten Satz eine sage und schreibe achtstimmige Fuge. Hier wünscht sich wohl jeder Interpret mehr als 10 Finger. Shacharyeh Nosrati spielt Alcans Sonate nicht nur mit überwältigender Power, vor allem behält sie auch im dichtesten Gewühl die Übersicht. Man spürt hier, dass Nosrati auch eine der besten Bachspielerinnen der Welt ist. Ihr hochentwickelter Sinn für polyphone Strukturen macht sich auch bei Alcan bezahlt. So, genug der Worte. Diese Musik muss man einfach hören, und zwar ganz. Jetzt kommt also Shacharyeh Nosrati mit der Grande Sonate Les Quatre Âges von Charles Valentin Alcan von 1847. 4 Sätze hat das Stück und los geht's mit einem furchterregend flotten Scherzo. Die Bezeichnung Très vite nimmt Shacharyeh Nosrati beim Wort.

Düster, dunkel und depressiv geht dieses buchstäblich verrückte Stück zu Ende. Die Grande Sonate Les Quatre Arches, Opus 33 von Charles-Valentin Alcan. Die Interpretin mit sprühenden Fingern, leidenschaftlichem Temperament und klarem Kopf war die deutsche Pianistin Shacharyeh Nosrati. Sie spielt Alcans pianistisches Monstrum auf ihrem aktuellen Album. Bremen 2 mit der Klassikwelt und der neuen Platte von Shacharyeh Nosrati. Die Aufnahme ist für mich schon jetzt eine der tollsten Klavier-CDs des Jahres. Nur wenige wagen es überhaupt, diese fast unspielbaren Stücke anzugehen. Shacharyeh Nosrati macht das so überzeugend, dass man nur den Hut ziehen kann vor dieser Frau. Sie ist eine ganz große Pianistin und Persönlichkeit. Dass sie auch eine Lyrikerin an den schwarzen und weißen Tasten ist, zeigt sie in Alcans kurzer Baccarolle von 1864. Ganz schlicht und anrührend spielt sie dieses herrliche Gondellied, gar nicht virtuos, dafür romantisch, ohne jeden Kitsch.

0: Chachayech Nosrati mit der Barcarolle Opus 65 Nummer 6 von Charles Valentin, Alcan. Zu hören auf der wirklich phänomenalen Alcan-Platte der deutschen Pianistin. Spätestens mit diesem Album hat Nosrati den Klavier-Olymp endgültig erklommen. So eine Pianistik, Intelligenz und Musikalität haben nur ganz wenige zu bieten. Chapeau, kann ich da nur sagen. Damit geht die zweite Stunde der Klassikwelt auf Bremen 2 zu Ende. Nach den Nachrichten kommen hier dann Stücke des Berliner Walzerkomponisten Siegfried Translateur, Filmmusiken mit 5 Saxophonen und italienische Opernarien gespielt auf dem Horn. Bis gleich also, wenn Sie mögen. Mein Name ist Wilfried Schäper.
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1: Mit Jana Kreuz, guten Abend. Fußball-WM-Finale zwischen Spanien und Argentinien startet. Grünen-Chefin Brandner rät zu Tabula Rasa bei Spahn-Nachfolge. USA verlegen weitere Kampfjets nach Nahost. Das Wetter bewölkt und trocken. Später sind Schauer und Gewitter möglich bei bis zu 17 Grad. Bei der Fußball-WM startet gleich das Endspiel zwischen Argentinien und Spanien. Vor dem Finale gab es im Stadion in New York noch eine Abschlusszeremonie. Aus dem ARD-WM-Team berichtet Hendrik Lückhoff.
2: Auch in der Halbzeitpause soll es eine Musikshow geben, vermutlich rund 25 Minuten lang. Vor dem Spiel gab es Probleme beim Einlass zum Stadion. Es bildeten sich lange Schlangen an den Toren, unter anderem wegen der enormen Sicherheitsvorkehrungen. Zahlreiche Prominente sind im Stadion, darunter US-Präsident Donald Trump. Unterdessen ist Jürgen Klopp kurz davor, deutscher Bundestrainer zu werden. Bei Magenta TV sagte Klopp, er habe eine Einigung mit seinem aktuellen Arbeitgeber Red Bull gefunden. Der Sache stehe praktisch nichts mehr im Wege. Es wird erwartet, dass Klopp in den nächsten Tagen offiziell als Fußball-Bundestrainer vorgestellt wird.
1: In der Union wird nach dem Rücktritt von Jens Spahn nach einem neuen Fraktionschef gesucht. Grünen-Chefin Franziska Brandner spricht im ARD-Sommerinterview von einer Chance für Tabula Rasa im Kabinett. Dazu aus Berlin, Lissy Kaufmann.
3: Für Grünen-Chefin Franziska Brandner steht fest, Jens Spahn war überfällig. Der Ex-Fraktionschef der Union habe bereits vor Bekanntwerden der Leihmutterschaft in den vergangenen Jahren an Glaubwürdigkeit verloren, so Brandner im ARD-Sommerinterview. Sie sieht im Rücktritt eine Chance für Kanzler Friedrich Merz für einen Umbau des Kabinetts. Einen Umbau des Kabinetts will Kanzler Merz nicht ausschließen. Im ZDF-Sommerinterview spricht er davon, dass Spahns Rücktritt eine Gelegenheit sein könnte, noch einmal über die Aufstellung der Bundesregierung nachzudenken.
1: Die USA verlegen während des Iran-Kriegs Medienberichten zufolge mehr Kampfflugzeuge in den Nahen Osten. Das Wall Street Journal berichtet, dass das unter anderem Kampfjets vom US-Flugplatz Spangdahlem in der Eifel betreffe. Außerdem würden Kampfjets von einem Stützpunkt in Großbritannien verlegt. Bei einem russischen Raketenangriff auf ein türkisches Frachtschiff sind nach ukrainischen Angaben 5 Besatzungsmitglieder getötet worden. Die ukrainische Marine teilte mit, Russland habe das Schiff mit 3 Marschflugkörpern beschossen, als der Frachter dabei gewesen sei, das Kampfgebiet zu verlassen. Und das waren die Nachrichten mit Jana Kreuz.
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1: Heute Abend ist es bewölkt und meistens trocken. Später kann es aber auch Schauer und Gewitter geben. Die Temperaturen erreichen noch 15 bis 17 Grad. Die Nacht geht genauso weiter bei 15 bis 11 Grad. Die neue Woche startet ähnlich. Sonne und Wolken wechseln sich erst ab. Teilweise gibt es Schauer. Gewitter sind eher selten bei bis zu 22 Grad.
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4: Einen schönen guten Abend und willkommen zurück. Los geht's mit einem Walzer, den Sie ganz bestimmt kennen. Spätestens nach 3 Minuten wird Ihnen ein Licht aufgehen. Dann überlasse ich Ihnen, ob Sie 4-mal klatschen oder 4-mal pfeifen möchten. Der Walzer heißt Wiener Praterleben. Mehr verrate ich erstmal nicht.

Ein weltberühmter Walzer. Der Komponist ist heute allerdings fast vergessen. Das war der Walzer Wiener Praterleben von Siegfried Translateur, besser bekannt unter dem Titel Berliner Sportpalastwalzer. Eine neue Aufnahme mit den Nürnberger Symphonikern unter Leitung von Jan-Michael Horstmann. 1923 wird der berühmte Walzer zum ersten Mal dort beim Berliner Sechstagerennen gespielt. Nicht nur wegen der Klatscheinlage ein Walzer mit allergrößten Ohrwurmqualitäten. Das hat Johann Strauss auch nicht besser gekonnt. Tragisch ist die Geschichte des Komponisten Siegfried Translateur. Der war damals ein berühmter und erfolgreicher Mann, ein Meister der vermeintlich leichten Muse. Die Nazis haben Translateur dann als, Zitat, jüdischen Mischling eingestuft, aus der Reichsmusikkammer ausgeschlossen und damit seine Karriere zerstört. 1944 ist Siegfried Translateur im Lager Theresienstadt gestorben. Die neue CD der Nürnberger Symphoniker unter Leitung von Jan-Michael Horstmann ist eine wunderbare Ehrenrettung dieses vergessenen Komponisten. Seine Musik geht ins Ohr und auch in die Beine. Er war damals der populärste Walzerkomponist in Berlin, eine Art Johann Strauss an der Spree. Wie sein großer Wiener Kollege hat Siegfried Translateur nicht nur Walzer, sondern auch flotte Polkas und Galopps geschrieben. Durchs Ziel ist der Titel dieses rasanten Galopps.

Ja, da zuckt das Tanzbein beim Galopp durchs Ziel von Siegfried Translateur. Zu hören auf der neuen und herrlichen CD der Nürnberger Symphoniker unter Leitung von Jan Michael Horstmann. Eine Platte, die einfach nur gute Laune macht und eine echte Entdeckung ist. Siegfried Translateur, einer der größten Walzerkomponisten seiner Zeit und heute so gut wie vergessen. Seine melodisch hochkarätige Musik hat eine Renaissance mehr als verdient. Gegen Ende dieser Klassikwelt auf Bremen 2 noch ein bisschen mehr aus dieser wunderbaren Platte. Die Musik von Translateur hat hohe Ohrwurmqualitäten. Das haben auch viele Opernarien italienischer Komponisten wie Rossini, Puccini oder Verdi. Das hat den Hornisten Felix Klieser gereizt, diese vokal konzipierten Stücke auch mal auf seinem Instrument zu spielen. Senza Parole, also ohne Worte, hat er sein neues Album genannt mit berühmten Opernarien aus Italien. Das Horn lebt ja auch vom Atem seines Spielers. Die Nähe zum Gesang liegt also in der Natur der Sache. Felix Klieser ist ein Mann, der stilistisch breit aufgestellt ist und dem diese italienischen Opernschlager hörbar Spaß machen. Die Substanz der Stücke und vor allen Dingen ihre melodischen Qualitäten sind so hoch, dass sie auch in der Bearbeitung für Horn butterweich ins Ohr gehen. Hier kommen Felix Klieser Horn und die Solisti di Pavia mit berühmten Opernarien von Rossini, Puccini und Verdi. Und zum Schluss kommt dann noch eine ganz berühmte Filmmusik. Viel Spaß!

Felix Gliserhorn und die Solisti di Pavia mit berühmten Opernarien von Rossini, Puccini und Verdi. Und zum Schluss, Sie haben es bestimmt erkannt, der Filmmusik zu Der Pate von Nino Rota. Felix Glieser spielt diese wunderbar melodischen Stücke aus Italien auf seinem neuen Album Senza Parole. Eine herrliche Platte zum Dahinschmelzen. 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Die Filmmusik von Nino Rota ist eine ideale Brücke zur nächsten neuen CD. Die heißt Cinematic Suite und präsentiert berühmte Filmmusiken, arrangiert für 5 Saxophone. Beim renommierten Quintessence Saxophon Quintett klingt Nino Rotas Musik zum Paten so.

Noch einmal die Musik zum Film Der Pate von Nino Rota, diesmal allerdings ziemlich jazzig gefärbt vom Quintessence Saxophon Quintett. A Cinematic Suite heißt dessen neues Album mit berühmten und improvisatorisch erweiterten Filmmusiken. Letztes Jahr hat das Quintett dieses Programm übrigens auch live hier im Sendesaal Bremen gespielt. Gerade ist das sehr fein arrangierte Kinoprogramm zwischen E und U auch auf CD erschienen. Noch ein Beispiel aus dieser sehr besonderen Kammermusik-CD, die berühmte Musik zu Mission Impossible von Lalo Schifrin. Die wird beim Quintessence Saxophon-Quintett eingeleitet durch ein anderes Filmthema, Windmills of Your Mind von Michel Legrand.

Da würde wohl auch Tom Cruise staunen über diese Version der berühmten Filmmusik zu Mission Impossible. Das war das Quintessence Saxophon Quintett auf seinem neuen Album A

0: Ein ganz herrlicher Walzer, aber nicht von Johann Strauss. Das war der Walzer Großstadtbummel des Berliner Komponisten Siegfried Translateur. Der ist 1944 im Lager Theresienstadt gestorben. Die Nazis haben nicht nur sein Leben, sondern vorher auch schon seine Karriere zerstört. So ist dieses wunderbare Walzeralbum der Nürnberger Symphoniker unter Leitung von Jan-Michael Horstmann eine längst fällige Ehrenrettung für einen fast vergessenen Künstler, den Berliner Walzerkönig Siegfried Translateur. Damit geht die Klassikwelt auf Bremen 2 für heute zu Ende. Bleiben Sie aber gerne dran, denn nach den Nachrichten kommt hier ein spannendes Konzert der Bremer Philharmoniker. Im Mai 2025 haben wir das 10. Saisonkonzert des Orchesters mitgeschnitten unter dem Motto »Ein Fest für Neues«. Auf dem Programm damals eine Uraufführung von Lehrer Auerbach, das Trompetenkonzert B-Dur von Mieczysław Weinberg und die berühmte 5. Sinfonie von Peter Tschaikowski. Also die Bremer Philharmoniker mit einem sehr besonderen Programm live in der Glocke, hier gleich nach den Nachrichten. Tschüss, bis dann, wenn Sie mögen, und noch einen schönen Abend. Mein Name ist Wilfried Schäper.
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2: Am 8. Februar 2026 wäre Paula Modersohn-Becker 150 Jahre alt geworden. In nur 14 Schaffensjahren schuf sie 750 Gemälde und etwa 1000 Zeichnungen.
3: Es ist ein sonderliches Gefühl, wie all das bunte, anerzogene, geschauspielerte, das ich besaß, wegfällt. Und eine vibrierende Einfachheit entsteht.
2: Schreibt die 21-jährige Paula Becker, nachdem sie zum ersten Mal die Künstlerkolonie Worpswede besucht. Jetzt feiern die Worpsweder Museen den 150. Geburtstag der Jahrhundertkünstlerin mit einer Ausstellungsreihe, die sich über 4 Museen erstreckt.
3: Mir haben sich neue Perspektiven aufgetan, Ergänzungen und Erläuterungen zu dem Alten, und ich fühle, dass es was wird.
2: Besucherinnen und Besucher der Worpsweder Museen erwartet eine spannende Fährte, der es zu folgen gilt. Das Leben und das Werk, die Inspirationen, die sie erhält und die sie gibt, in der Ausstellung Impuls Paula zum 150. Geburtstag von Paula Modersohn-Becker. Noch bis zum 1. November in den Worpsweder Museen.

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1: Mit Jana Kreuz, guten Abend. Spanien spielt gegen Argentinien im Fußball-WM-Finale. Iran greift mehrere Golfstaaten an. USA verlegen weitere Kampfjets nach Nahost. Das Wetter bewölkt. Später sind auch Schauer und Gewitter möglich bei bis zu 15 Grad. In New York läuft das Finale der Fußball-WM zwischen Spanien und Argentinien. Zur Halbzeit steht es aktuell 0:0. Vor dem Spiel gab es noch eine Abschlusszeremonie. Dazu aus dem ARD-WM-Team Hendrik Lückhoff.
2: Unter anderem haben Robbie Williams und Nicole Scherzinger gesungen. Dazu trat Schauspieler Tom Cruise auf. Wegen der vielen Programmpunkte begann das Spiel mit rund 5-minütiger Verspätung. Auf der Tribüne verfolgt hinter einer dicken Glaswand auch US-Präsident Donald Trump das Spiel. Unterdessen ist der Weg frei für Jürgen Klopp als neuer deutscher Fußball-Bundestrainer. Klopp bestätigte, dass er eine Einigung mit seinem aktuellen Arbeitgeber Red Bull gefunden habe. Bei Magenta TV sagte Klopp mit Blick auf den Bundestrainerjob, es gehe alles in die richtige Richtung, es stehe eigentlich nichts mehr im Wege. Klopp geht davon aus, dass in den nächsten Tagen alles fix sein könnte.
1: Der Iran hat wieder mehrere Golfstaaten attackiert. Unter anderem Bahrain und Kuwait meldeten Drohnenangriffe. Aus der Nachrichtenredaktion berichtet dazu Karl Schreiber.
3: Bei den Attacken wurden nicht nur US-Stützpunkte in der Golfregion, sondern auch Kraftwerke und Brücken ins Visier genommen. Auch in Jordanien gab es Angriffe mit Raketen. Die Streitkräfte des Landes haben nach eigenen Angaben 3 iranische Raketen abgefangen. Das meldet die amtliche Nachrichtenagentur Jordaniens. In Kuwait hat ein iranischer Angriff auf eine Meerwasserentsalzungsanlage ein Feuer ausgelöst, teilte das Energieministerium des Landes mit. Und auch die US-Streitkräfte haben wieder iranische Stellungen attackiert, unter anderem an der Straße von Hormus. Nach Angaben aus Teheran wurde auch ein Atomkraftwerk im Iran getroffen, das gerade gebaut wird.
1: Unterdessen verlegen die USA während des Iran-Kriegs Medienberichten zufolge mehr Kampfflugzeuge in den Nahen Osten. Das Wall Street Journal berichtet, dass das unter anderem Kampfjets vom US-Flugplatz Spangdahlem in der Eifel betreffe. Auch Tankflugzeuge befinden sich demnach auf dem Weg in die Region. Bei einem russischen Raketenangriff auf ein türkisches Frachtschiff sind nach ukrainischen Angaben 5 Besatzungsmitglieder getötet worden. Die ukrainische Marine teilte mit, Russland habe das Schiff mit 3 Marschflugkörpern beschossen, als der Frachter dabei gewesen sei, das Kampfgebiet zu verlassen. 5 Besatzungsmitglieder würden noch vermisst. Und das waren die Nachrichten mit Jana Kreuz.
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1: Heute Abend ist es bewölkt und meistens trocken. Später kann es aber auch Schauer und Gewitter geben. Die Temperaturen erreichen noch 15 bis 17 Grad. Die Nacht geht genauso weiter bei 15 bis 11 Grad. Die neue Woche startet ähnlich. Sonne und Wolken wechseln sich erst ab. Teilweise gibt es Schauer, Gewitter sind dann aber eher selten. Ab dem Nachmittag lockert es auf bei bis zu 22 Grad.
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4: Einen schönen guten Abend und willkommen zu einem Konzert der Bremer Philharmoniker. Die haben am 11. und 12. Mai ihr 10. Saisonkonzert gespielt unter dem Motto »Ein Fest für Neues«. Der Titel passt, denn es gab an diesem Abend eine Uraufführung von Lehrer Auerbach und die Bremer Erstaufführung des Trompetenkonzerts B-Dur von Mieczyslaw Weinberg. Dazu nach der Pause eines der bekanntesten Stücke von Peter Tschaikowski, seine 5. Sinfonie in E-Moll. Solistin an der Trompete war die junge Österreicherin Selina Ott und als Dirigenten hatte das Bremer Orchester den Russen Valentin Uryupin eingeladen. Der ist im Zweitberuf übrigens auch ein sehr umtriebiger Soloklarinettist. Zum 200. Geburtstag der Bremer Philharmoniker hatte die Philharmonische Gesellschaft Bremen einen Kompositionsauftrag an Lehrer Auerbach vergeben. Die ist im Moment eine der erfolgreichsten Frauen in der klassischen Musikszene. Die jetzt 52-Jährige ist nicht nur Komponistin, sie ist auch Konzertpianistin, Autorin und bildende Künstlerin. On Grief and Wonder, Adam's Lament, hat sie ihr neues Stück für die Bremer Philharmoniker genannt. Diese Musik ist eine Auskopplung aus Auerbachs 5. Sinfonie nach dem Epos Paradise Lost des Engländers John Milton. Adam beweint hier das Schicksal der Menschheit. Er stellt sich die grundlegende Frage, warum der Mensch überhaupt in Gottes Abbild erschaffen wurde, wenn er nun so viel Schmerz erdulden muss. Mit dieser Thematik passt Auerbachs Stück auch und gerade in unsere unruhigen Zeiten. Lehrer Auerbach, Adams Lament, die Bremer Philharmoniker unter Leitung von Valentin Urjupin mit der Uraufführung am 12. Mai in der Bremer Glocke.

0: Die Bremer Philharmoniker unter Leitung von Valentin Urjupin mit dem Stück On Grief and Wonder, Adam's Lament, der in den USA lebenden Komponistin Lera Auerbach. Das war die Uraufführung am 12. Mai im Großen Saal der Bremer Glocke. Lera Auerbach hatte ihr neues Stück als Auftragswerk der Philharmonischen Gesellschaft Bremen geschrieben. Eine eindringliche und moderne Musik, die aber trotzdem gut ins Ohr geht. Das Erfolgsgeheimnis der 1973 geborenen Lera Auerbach, die zu den erfolgreichsten Frauen der Musikwelt gehört. Mehr als 180 Stücke hat Lera Auerbach in den letzten 3 Jahrzehnten geschrieben. Bremen 2 mit der Klassikwelt in Konzert und einem Mitschnitt des 10. Saisonkonzerts der Bremer Philharmoniker vom 12. Mai. Ein Fest für Neues war das Motto des Abends und das trifft auch auf das nächste Stück zu. Der Komponist Mieczysław Weinberg erlebt zwar seit einigen Jahren eine kleine Renaissance, doch sein Trompetenkonzert in B-Dur war hier in Bremen wohl noch nie zu hören. Der 1919 geborene Weinberg war ein guter Freund von Schostakowitsch und hat sein Trompetenkonzert 1967 geschrieben. In Bremen hat die Österreicherin Selina Ott den Solopart gespielt und sie war vor ihrem Auftritt zu Gast bei meiner Kollegin Katharina Mild im Bremen 2 Studio. Selina Ott hat ihr einiges über das Stück von Mieczysław Weinberg erzählt.
1: Ihr 10. Saisonkonzert spielen die Bremer Philharmoniker morgen Vormittag um 11 Uhr und am Montag um 19.30 Uhr in der Bremer Glocke. Unter dem Motto Ein Fest für Neues stehen Stücke von Lera Auerbach und Peter Tschaikowski auf dem Programm und auch ein Trompetenkonzert des in Warschau geborenen Komponisten Mieczysław Weinberg. Solistin in diesem selten gespielten Stück ist die österreichische Trompeterin Selina Ott, die schon 2018 als erste Frau überhaupt den ARD-Musikwettbewerb in der Kategorie Trompete gewonnen hat. Und Selina Ott ist jetzt nach ihrer Probe hier zu uns ins Studio von Bremen 2 gekommen. Hallo, schön, dass Sie da sind.
2: Dankeschön für die Einladung.
1: Ja, Sie haben schon vor 2 Jahren beim Bremer Musikfest in der Glocke gespielt. Das heißt, Sie kennen den Ort schon.
2: Genau, ich war vor 2 Jahren zum ersten Mal da. Allerdings nur ganz kurz, also nur für einen Tag in Bremen. Also von der Stadt habe ich nicht so viel mitbekommen. Aber von dem tollen Saal dann umso mehr. Und freue mich jetzt sehr, dass ich wieder zurück bin.
1: Ja, mit den Bremer Philharmonikern haben Sie noch nicht zusammengespielt. Wie ist das für Sie, jetzt zum ersten Mal mit einem Orchester zu spielen, das Sie noch gar nicht so gut kennen?
2: Ja, also, dass ich mit einem Orchester zusammenspiele, was ich jetzt noch nicht kenne, ist momentan noch öfter. Also da freue ich mich eher, wenn ich mal was zum zweiten Mal habe, weil das eher eine Ausnahme ist. Aber ich bin sehr, sehr, sehr glücklich und fühle mich sehr wohl. Also die Leute sind super lieb da und auch extrem flexibel im Orchester. Also das Weinberg-Konzert ist jetzt kein leichtes, auch vom Zusammenspiel und auch fürs Orchester ist es sehr anspruchsvoll. Aber es hat schon in der ersten Probe super funktioniert und bin mir sicher, dass wir zwei sehr schöne Konzerte haben werden.
1: Jetzt müssen Sie uns ein bisschen was über den Komponisten Mieczysław Weinberg erzählen. Der ist 1919 geboren, 1996 gestorben, war ein Freund von Dmitri Schostakowitsch. Wie klingt denn seine Musik?
2: Ja, man hört natürlich ein bisschen den Einfluss von Schostakowitsch, aber er ist trotzdem sehr speziell in seiner Tonsprache. Und beim Trompetenkonzert ist gerade der 3. Satz ganz lustig, weil er da ziemlich viele Stücke sogar zitiert. Also wirklich, ich glaube, man kann so zwischen 5 und 10 andere Orchesterstellen sogar raushören. Und das ist so für mich immer so ein bisschen Erinnerungsstücke so aus seinem Leben. Also er hat nicht unbedingt das leichteste Leben gehabt und dem Schostakowitsch hat ihm da auch immer wieder ausgeholfen. Und man merkt halt so ganz viele verschiedene Einflüsse und das arbeitet er im 3. Satz dann heraus und es endet dann in einem ganz abstrusen Walzer, wo er sich, ich glaube, über den Wiener Walzer ein bisschen lustig macht. Und es ist für mich dann speziell immer lustig zu spielen. Es ist ganz eine vielseitige Tonsprache und auch die ersten beiden Sätze sind ganz, ganz unterschiedlich und definitiv sehr kurzweilig.
1: Weinbergs Musik ist immer noch relativ unbekannt beim Publikum, erlebt aber so ein bisschen eine Renaissance jetzt. Wie ist es dazu gekommen?
2: Ja, also er ist vor einigen Jahren durch seine Oper Die Passagierin wiederentdeckt worden. Und da hat man dann natürlich ein bisschen gestöbert und dann seine symphonischen Werke jetzt auch ein bisschen ausgestaubt. Und darunter ist eben auch sein Trompetenkonzert. Und da bin ich persönlich sehr, sehr froh darüber, weil wir einfach ein weiteres großes Trompetenkonzert aus den 60er, 70er Jahren bekommen haben. Mhm. Und noch dazu so ein gutes und wertvolles. Also ich bin sehr froh, dass er jetzt wieder entdeckt worden ist und auch ein bisschen gefördert ist, weil ich glaube, so beim normalen Publikum ist er noch nicht ganz so bekannt. Mhm. Also es dauert noch ein bisschen, bis es ankommt. Umso schöner ist es, wenn er jetzt gefördert wird.
1: Haben Sie denn ein besonderes Herz für so Raritäten wie diese?
2: Ja, muss ich, glaube ich, als Trompeterin auch ein bisschen haben, weil wir doch nicht so viele Klassiker haben. Aber die besonderen Stücke liegen mir dann schon sehr am Herz, weil ich finde, das sind immer dann ganz besondere Konzerte und auch für das Publikum immer sehr besonders, wenn sie jetzt so eigentlich ganz offen ins Konzert gehen müssen und nicht wissen, was sie erwartet und danach rausgehen und vielleicht einen neuen Komponisten oder eine neue Komponistin entdeckt haben und sich denken, oh, da gibt es doch noch was richtig Schönes und umso schöner, wenn das dann was ganz anderes ist.
1: Im Gegensatz zu vor 2 Jahren sind Sie dieses Mal ein paar Tage in Bremen. Haben Sie denn Gelegenheit, sich hier auch ein bisschen umzuschauen in der Stadt oder sind Sie total fokussiert auf die Proben und das Konzert oder die Konzerte?
2: Also ich bin hauptsächlich natürlich fokussiert auf die Konzerte, aber ein bisschen Zeit bleibt da doch. Und gerade jetzt diese Tage haben wir ja wunderschönes Wetter, ja. Und das nutze ich dann natürlich auch. Bin von zu Hause gewöhnt, viel draußen zu sein und das muss ich dann in der Stadt auch ein bisschen nachholen.
1: Ja, da haben Sie Glück, weil in Bremen ist das Wetter nicht immer so gut.
2: Trompeterin, das habe ich gehört.
1: Ja. Der Ruf eilt der Stadt voraus, genau. Trompeterin Celina Ott spielt mit den Bremer Philharmonikern morgen um 11 Uhr und am Montag um 19.30 Uhr in der Bremer Glocke. Vielen Dank für Ihren Besuch hier bei Bremen 2.
2: Dankeschön.
0: Die Trompeterin Celina Ott im Gespräch mit meiner Kollegin Katharina Mild vor ihren Auftritten mit den Bremer Philharmonikern am 11. und 12. Mai. Und jetzt kommt Celina Ott mit dem Trompetenkonzert B-Dur Opus 94 von Mieczysław Weinberg, entstanden 1967. Sie spielt zusammen mit den Bremer Philharmonikern unter Leitung von Valentin Uriupin.

Das Trompetenkonzert B-Dur Opus 94 von Mieczysław Weinberg in einem Live-Mitschnitt vom 12. Mai aus der Bremer Glocke. Selina Ott war die Solistin an der Trompete und die Bremer Philharmoniker haben gespielt unter Leitung von Valentin Uriupin. Die sympathisch auftretende Selina Ott wurde in der Glocke ausgiebig gefeiert und natürlich hat sie auch noch eine Zugabe gegeben. La Veo del Silenzi heißt das Stück des spanischen Komponisten Ricardo Molla und das klingt ein bisschen nach Filmmusik.

La Veo del Silenzi heißt dieses Stück des spanischen Komponisten Ricardo Molla. Die Zugabe der Trompeterin Selina Ott bei ihrem Konzert mit den Bremer Philharmonikern am 12. Mai in der Glocke. Bremen 2 mit der Klassikwelt in Konzert. Ein Fest für Neues war der Titel des Konzertes der Bremer Philharmoniker unter Leitung von Valentin Uriupin. Nach der Uraufführung von Lehrer Auerbach und dem selten gespielten Trompetenkonzert von Mieczysław Weinberg kam dann nach der Pause ein sehr bekanntes und beliebtes Stück, die 5. Sinfonie von Peter Tschaikowski. Die 1888 entstandene 5. ist eine melodienselige, klangmächtige und extrem wirkungsvolle Orchestermusik. Die Reaktionen nach der ersten Aufführung in St. Petersburg waren allerdings gespalten und haben den Komponisten mal wieder in tiefe Selbstzweifel gestürzt. Diese Krise hat Tschaikowski dann aber schnell überwunden und erleichtert geschrieben, dass, Zitat, ich die Sinfonie nicht mehr schrecklich finde und wieder angefangen habe, sie zu mögen. Immerhin, kann man da nur sagen. Hier kommen noch einmal die Bremer Philharmoniker unter Leitung von Valentin Uriupin mit Peter Tschaikowskis 5. Sinfonie in E-Moll Opus 64. Ein Live-Mitschnitt vom 12. Mai aus dem großen Saal der Bremer Glocke.

ein romantisches Tongemälde mit enormer klanglicher Power, die fünfte Sinfonie in E-Moll von Peter Tschaikowski. Das war eine Live-Aufnahme mit den Bremer Philharmonikern unter Leitung von Valentin Urjupin vom 12. Mai aus der Bremer Glocke. Mitgeschnitten haben wir damals das 10. Saisonkonzert des Bremer Orchesters mit dem Titel »Ein Fest für Neues« und Stücken von Lehrer Auerbach, Mieczysław Weinberg und eben der berühmten Tschaikowski-Sinfonie. Damit geht die Klassikwelt in Konzert auf Bremen 2 zu Ende. Ich verabschiede mich mit ein paar Takten aus Sergei Prokofjews Symphonie Classique in der Klavierbearbeitung von Florian Noack. Ich wünsche eine gute Nacht und sage Tschüss, bis bald. Mein Name ist Wilfried Schäper und jetzt kommt Florian Noack am Klavier.

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1: Um 0 Uhr mit Ronald Lessig. Nach dem Rücktritt von Unionsfraktionschef Spahn hat Kanzler Merz dessen Informationspolitik rund um die Elternschaft mit Hilfe einer Leihmutter aus den USA kritisiert. Spahn habe die Partei und die Fraktion erst sehr spät über alles in Kenntnis gesetzt. Aus der Nachrichtenredaktion Martin Seiler.
2: Im ZDF sagte Merz weiter, wenn wir Zeit gehabt hätten, hätten wir das in Ruhe besprechen können, aber die Zeit hatten wir nicht. Als Spahn ihn informiert habe, seien seine ersten Gedanken bei dem Kind gewesen, so der Kanzler. Er habe ihm viel Glück gewünscht und sich gedacht, hoffentlich gehe Spahn kommunikativ gut damit um und erkläre es gut. Merz kündigte an, er werde nach Absprache mit CSU-Chef Söder relativ bald einen Vorschlag für die Nachfolge machen. Gehandelt werden unter anderem Kanzleramtschef Frei, Bundesinnenminister Dobrindt, Gesundheitsministerin Wagen und CDU-Generalsekretär Linnemann.
1: Über das weitere Vorgehen beraten heute sowohl das CDU-Präsidium als auch der Vorstand der Bundestagsfraktion. Die USA verlegen wegen des Iran-Krieges Medienberichten zufolge mehr Kampfflugzeuge in den Nahen Osten. Wie das Wall Street Journal berichtet, betrifft das unter anderem Kampfjets vom US-Flugplatz Spang-Dahlem in der Eifel. Weitere würden von einem Stützpunkt in Großbritannien verlegt. Der Iran-Krieg eskaliert seit Anfang des Monats wieder wegen des Streits über die Straße von Hormuz. Die USA greifen seit Tagen Ziele im Iran an und Teheran attackiert Ziele in der Region. Nordöstlich der spanischen Hauptstadt Madrid ist ein Waldbrand außer Kontrolle. Nach Angaben der Behörden ist schon eine Fläche von 13.000 Hektar verbrannt. Das entspricht mehr als 18.000 Fußballfeldern. Allein in einer Nacht fraßen sich die Flammen 14 Kilometer voran. Seit Anfang des Jahres haben Waldbrände in Spanien schon eine doppelt so große Fläche zerstört wie im gesamten vergangenen Jahr. Die Telekom hat sich die Medienrechte an der Fußball-Weltmeisterschaft 2030 gesichert. Damit werden alle 104 Partien des Turniers erneut nur bei Magenta TV zu sehen sein. Die Telekom hatte Spiele der diesjährigen WM per Sublizenz an die frei empfangbaren Sender ARD und ZDF verkauft. 44 Partien liefen allerdings exklusiv bei der kostenpflichtigen Telekom-Plattform Magenta TV. Das waren die Nachrichten. Das Wetter in Deutschland. Im Norden teils kräftige Gewitter bei 15 bis 6 Grad. Am Tage im Norden etwas Regen oder Gewitter. Im Süden viel Sonne bei 18 Grad in der Uckermark und 26 Grad im Markgräfler Land. Am Dienstag oft heiter. Im Süden Niedersachsens gibt es Schauer. Die Höchsttemperaturen liegen zwischen 18 und 27 Grad. Am Mittwoch örtlich etwas Regen oder Gewitter, nach Südwesten hin freundlich 18 bis 28 Grad. Es ist 0 Uhr 3.
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1: Um 1 Uhr mit Ronald Lessig. Spanien ist Fußballweltmeister. Die Spanier haben im Finale mit 1:0 nach Verlängerung gegen Argentinien gewonnen. Aus dem ARD-WM-Team Hendrik Lückhoff.
2: Es war ein hochverdienter Sieg. Spanien war von Anfang an das bessere Team, nutzte aber seine zahlreichen Chancen nicht. In die Verlängerung ging Argentinien in Unterzahl, weil Enzo Fernandes die gelb-rote Karte sah. Spanien drückte weiter und belohnte sich. Ferran Torres traf in der 106. Minute zum erlösenden und siegbringenden 1:0. Die Spanier feiern ihren zweiten WM-Titel. Argentinien verpasst die Titelverteidigung. In der Halbzeitpause hatte es eine Musikshow gegeben, unter anderem mit Madonna, Shakira, BTS, Justin Bieber und Coldplay. 11 Minuten dauerte die Show. Die Halbzeitpause war deswegen über 25 Minuten lang.
1: Der Rücktritt von Unionsfraktionschef Spahn beherrscht das anstehende Treffen der CDU-Spitze heute in Berlin. Bundeskanzler Merz hatte angekündigt, in Absprache mit CSU-Chef Söder zügig jemanden für die Nachfolge vorzuschlagen. Torben Lehning im ARD-Hauptstadtstudio berichtet, wie es jetzt konkret weitergeht.
3: Wir wissen nach ARD-Hauptstadtstudio-Informationen, dass Söder und der Bundeskanzler bereits miteinander in Verhandlungen stehen. Und bei den Gremiensitzungen, da wäre natürlich ein sehr guter Zeitpunkt für einen Aufschlag. Wir wissen auch, dass der Fraktionsvorstand sich ebenfalls treffen wird, um darüber zu beraten, wann alle Unionsabgeordneten nach Berlin kommen können, um möglichst umgehend, nachdem es einen Vorschlag von Söder und Merz gibt, dann darüber zu beraten und gegebenenfalls auch zur Wahl schreiten zu können. Wir hören aus der Unionsfraktion, es darf nicht mehr um Wochen gehen, es darf jetzt nur noch um wenige Tage gehen.
1: Die USA verlegen wegen des Iran-Krieges Medienberichten zufolge mehr Kampfflugzeuge in den Nahen Osten. Wie das Wall Street Journal berichtet, betrifft das unter anderem Kampfjets vom US-Flugplatz Spangdahlem in der Eifel und von einem Stützpunkt in Großbritannien. Der Iran-Krieg eskaliert seit Anfang des Monats wieder. Die USA greifen seit Tagen Ziele im Iran an und Teheran attackiert Ziele in der Region. Nordöstlich der spanischen Hauptstadt Madrid ist ein Waldbrand außer Kontrolle. Nach Angaben der Behörden ist schon eine Fläche von 13.000 Hektar verbrannt. Allein in einer Nacht fraßen sich die Flammen 14 Kilometer voran. Seit Anfang des Jahres haben Waldbrände in Spanien schon eine doppelt so große Fläche zerstört wie im gesamten vergangenen Jahr. Das waren die Nachrichten. Das Wetter in Deutschland. Im Norden gewittrige Schauer bei 15 bis 6 Grad. Am Tage im Norden etwas Regen oder Gewitter, im Süden viel Sonne. Bei 18 Grad in der Uckermark und 26 Grad im Markgräflerland. Am Dienstag oft heiter, im Süden Niedersachsens Schauer bei 18 bis 27 Grad. Die Zeit, es ist 1:03 Uhr.
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1: Um 2 Uhr mit Ronald Lessig. Spanien ist Fußballweltmeister. Die Spanier haben im Finale mit 1:0 nach Verlängerung gegen Argentinien gewonnen. Aus dem ARD-WM-Team Hendrik Lückhoff.
2: Es war ein hochverdienter Sieg. Spanien war von Anfang an das bessere Team, nutzte aber seine zahlreichen Chancen nicht. In die Verlängerung ging Argentinien in Unterzahl, weil Enzo Fernandes die gelb-rote Karte sah. Spanien drückte weiter und belohnte sich. Ferran Torres traf in der 106. Minute zum erlösenden und siegbringenden 1:0. Die Spanier feiern ihren zweiten WM-Titel. Argentinien verpasst die Titelverteidigung. In der Halbzeitpause hatte es eine Musikshow gegeben, unter anderem mit Madonna, Shakira, BTS, Justin Bieber und Coldplay. 11 Minuten dauerte die Show. Die Halbzeitpause war deswegen über 25 Minuten lang.
1: In der Union soll jetzt zügig geklärt werden, wer auf den zurückgetretenen Fraktionschef Spahn folgt. Über das weitere Vorgehen beraten heute sowohl das CDU-Präsidium als auch der Vorstand der Bundestagsfraktion. Bundeskanzler und CDU-Chef Merz hatte angekündigt, sich mit CSU-Chef Söder zu besprechen und bald einen Vorschlag für die Nachfolge zu machen. Im ZDF-Interview kritisierte Merz Spahn für dessen Informationspolitik. Er habe die Partei und die Fraktion erst sehr spät über alles in Kenntnis gesetzt. Dass die Elternschaft über eine Leihmutter aus den USA eine solche Empörung auslöse, habe er aber nicht erwartet, so Merz. In Deutschland gibt es zunehmend Menschen, die ihre frühere Kriegsdienstverweigerung widerrufen. Das berichtet das Redaktionsnetzwerk Deutschland und beruft sich auf das Bundesamt für Familie und zivilgesellschaftliche Aufgaben. Demnach sind nach einem Anstieg in den vergangenen Jahren im ersten Halbjahr 2026 bereits über 400 Widerrufe eingegangen. Hochgerechnet auf das Gesamtjahr bedeutet das einen Rekord. Wie zuletzt bekannt wurde, steigt aber auch die Zahl der Verweigerer. Im ersten Halbjahr waren es bereits mehr als 5.800. Im Irankrieg ist keine Deeskalation in Sicht. Auch in dieser Nacht melden mehrere Golfstaaten Angriffe. Kuwaits Armee teilte mit, dass Drohnen aus dem Iran abgewehrt würden. Auch in Bahrain heulten die Sirenen. Und auch das US-Militär setzt nach eigenen Angaben seine Angriffe auf den Iran fort. Es ist die 9. Nacht in Folge. Medienberichten zufolge verlegen die USA wegen der jüngsten Eskalation weitere Kampfjets in die Region. Das waren die Nachrichten. Das Wetter in Deutschland. Im Norden gewittrige Schauer bei 15 bis 6 Grad. Am Tage im Norden etwas Regen oder Gewitter, im Süden viel Sonne bei 18 Grad in der Uckermark und bis 26 Grad im Markgräflerland. Am Dienstag oft heiter bis 27 Grad. Es ist 2:03 Uhr.
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